0: Mit ihren Kitas sind Eltern in Deutschland meist zufrieden. Gleichzeitig fordern viele aber auch mehr Geld für die Einrichtungen und eine bessere Bezahlung für das Personal. Tanja Wagner, Nachrichtenredaktion.
1: Die Proteste für bessere Schulen in Frankreich weiten sich aus. Bei einem landesweiten Protesttag sind gestern Schüler, Studenten und Eltern auf die Straßen gegangen. An zahlreichen Gymnasien und einigen Universitäten gab es Blockadeaktionen.
2: Zehntausende Menschen haben sich den Protestzügen hier in Paris und in anderen Großstädten angeschlossen und mit ihren Forderungen nach vernünftig ausgestatteten Schulen und ausreichend Lehrkräften erhalten die jungen Leute jetzt auch breite Unterstützung von Gewerkschaften, Lehrern und ihren Eltern. Diese reiten sich in die Protestzüge ein, auch um sich bei befürchteten Rangeleien mit der Polizei schützend vor die jungen Menschen zu stellen. Aus Paris, Michael Evers.
1: Während eines Lufthansa-Flugs vom kolumbianischen Bogotá nach Frankfurt hat ein Passagier randaliert. Nach Angaben der Frankfurter Polizei soll der 33-Jährige unter anderem mehrfach an der Flugzeugtür gerüttelt haben. Die Aufforderung des Flugpersonals, das zu unterlassen, soll er ignoriert haben. Bordpersonal und zwei Passagiere hätten ihn schließlich gestoppt. Nach der Landung wurde der Mann festgenommen.
3: Das Wetter. Eine relativ ruhige Nacht liegt da gerade vor uns. Es ist bewölkt hier und da. Ein bisschen Nebel liegt auch irgendwie über uns. Aber ansonsten relativ ruhig. Wird es kein Regen bleiben. Temperaturen relativ frisch. 7 bis 11 Grad. Stellenweise sogar 4 Grad. Nachher, da geht's dann rauf auf 19 bis 23 Grad. Und wir bekommen eigentlich erstmal einen relativ schönen Mittwoch. Also mit relativ viel Sonne. Allerdings auch nachher mit ein paar Wolken. Die ziehen sich dann immer mehr zusammen. Und dann kommt auch Regen zu uns, so ab dem späten Nachmittag, Abend, und der Donnerstag wird dann sehr regnerisch.
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5: Zurzeit liegen uns keine Meldungen vor. Wir wünschen allen unterwegs gute Fahrt.
3: Das ist ja echt so ein ganz großer Trend, dass die ganz großen Künstler, die ganz großen Stars irgendwie ja gar nicht mehr ganz durch Deutschland, durch verschiedene Städte da irgendwie touren, sondern Halt machen in einer Stadt. Adele hat das vorgemacht, damals mit München. Die Backstreet Boys haben heute ihr letztes von 10 Konzerten in Düsseldorf. Woanders fahren die auch nicht hin, aber haben uns gefreut, dass sie hier in Nordrhein-Westfalen sind. Und Bon Jovi haben wohl angekündigt, ja, im nächsten Jahr könnte es sein, dass wir doch nochmal nach Deutschland kommen. Aber dann ist nur München im Gespräch. Ihr müsst gar nicht so weit fahren für Bon Jovi. Wir hören sie gleich mit You Give Love a Bad Name.
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0: Bevor es aber jetzt weiter mit der Musik geht, geht's jetzt erstmal mit Büchern weiter. Der Deutsche Buchpreis ist ja gestern verliehen worden. Heute wird die Frankfurter Buchmesse eröffnet und wir nehmen das zum Anlass, auch mal wieder mehr zu lesen. Das haben wir uns doch alle mal vorgenommen, ja? Und sammeln dafür Buchtipps von unseren Kollegen hier. Man empfiehlt sich ja gerne mal was. Natascha Wittmark, was ist dein Buchtipp?
1: Also eigentlich würde ich gar nicht gerne nur ein Buch empfehlen, sondern am liebsten einen ganzen Autoren, weil der einfach ganz, ganz viele tolle Bücher geschrieben hat, die ich alle so gerne gelesen habe. Und sobald ich das eine durch hatte, habe ich direkt mit dem nächsten angefangen. Matt Haig, die Mitternachtsbibliothek, ist ja sehr bekannt von ihm. Übrigens auch großartig als Hörbuch gelesen von Annette Frier.
0: Also in die Bücher von Matt Haig reinlesen lohnt sich.
1: Ja, auf jeden Fall. Wie man die Zeit anhält, ist zum Beispiel ein Tipp. Da geht's um Tom, der langsamer altert als der Rest der Menschen. Also zum Beispiel, als er aussieht wie 40, ist er in Wirklichkeit schon über 400 Jahre alt. Und damit er unter Normalsterblichen nicht auffällt, muss er alle paar Jahre seine Identität wechseln und umziehen. Das geht auch sehr lange gut. Allerdings verliebt er sich irgendwann und bekommt dann auch ein Kind. Und das verändert alles für ihn. Seine Tochter hat nämlich dieses Nicht-Altern von ihm geerbt und ist irgendwann spurlos verschwunden. Und er macht sich dann natürlich auf die Suche nach ihr. Und mehr will ich gar nicht verraten, weil da geht die Geschichte eigentlich auch erst richtig los.
0: Es klingt sehr nach einem Fantasy-Roman.
1: Ja, es ist eine Mischung aus Fantasy, Science-Fiction und Liebesroman, würde ich sagen. Man begleitet Tom einfach ein Stück auf seinem Lebensweg. Es geht dabei um Einsamkeit, um Liebe, Feinde, die eigentlich Freunde sind und Freunde, die eigentlich Feinde sind. Es sind auch ein paar irre Wendungen drin. Also es ist wirklich super spannend und ich sage, wie es ist. Ich habe es als Hörbuch gehört, als ich durch war. Ich habe mir die letzten 10 Minuten nochmal angehört, einfach weil ich nicht wollte, dass es schon vorbei ist.
0: Also ein Buch, das man irgendwie nicht weglegen kann, beziehungsweise ein Hörbuch, das man irgendwie auch nicht ausmachen kann. Wie man die Zeit anhält von Matt Haig. Eine Empfehlung von unserer Kollegin Natascha Wittmark. Und mehr Buchempfehlungen die ganze Woche noch hier bei uns im Programm.
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0: Das Wetter.
1: Ja, hier und da kann es auch in dieser Nacht wieder ein bisschen neblig sein, ansonsten aber kaum bewölkt, relativ klar, und das bedeutet auch, dass es auch frisch ist in dieser Nacht, 7 bis 11 Grad. Nachher geht es dann hoch mit den Temperaturen auf 19 bis 23 Grad. Wir starten auch am Morgen erstmal ganz entspannt mit ein bisschen Sonne, hier und da ein paar Wolken. Nachher im Tagesverlauf ziehen sich aber immer mehr Wolken zusammen über NRW und dann wird es auch Regen geben. Vereinzelt müssen wir auch mit Gewittern rechnen. Der Donnerstag wird dann sehr regnerisch.
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2: Zurzeit liegen uns keine Meldungen vor. Wir wünschen allen unterwegs gute Fahrt.
1: Ich finde das von Cassandras Team wirklich sehr nett. Die ist ja sehr fleißig in Sachen, wir müssen ja mehr Wohnungen bauen, ja. Seit Anfang der 2000er baut sie eine ganze Stadt. Ich hoffe, sie ist langsam fertig geworden. Cassandras Team und Stadt. Damit geht's jetzt rein in die Nacht. Euch eine schöne.
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1: Ich bin Dirk Zeitler. Erstmals stellt die AfD einen Landtagspräsidenten in Deutschland. Im Parlament von Sachsen-Anhalt bekam der 35-jährige Tobias Rausch in geheimer Abstimmung 48 von 82 Stimmen. Also 4 mehr als AfD und BSW zusammen haben. Zu Mutmaßungen, die 4 Stimmen seien von der CDU gekommen, meinte Fraktionschef Sven Schulze, dies lasse sich nicht nachvollziehen. Bildung muss schon vor der Schule beginnen, davon ist die Mehrheit der Menschen in Deutschland überzeugt. Im Bildungsbarometer des IFO-Instituts sprechen sich die meisten auch dafür aus, für frühkindliche Förderung mehr Geld auszugeben.
2: Was Hänschen nicht lernt, lernt Hans nimmermehr. Für viele gilt das alte Sprichwort noch. Sie wünschen sich einen stärkeren Fokus auf frühkindliche Bildung. Fast 3/4 der Befragten halten ein verpflichtendes Vorschuljahr für sinnvoll. Und sogar 9 von 10 finden es richtig, Kinder im Alter von 4,5 Jahren einem Sprachtest zu unterziehen. Mit ihren Kitas sind Eltern in Deutschland meist zufrieden. Gleichzeitig fordern viele aber auch mehr Geld für die Einrichtungen und eine bessere Bezahlung für das Personal. Tanja Wagner, Nachrichtenredaktion.
1: Die Proteste für bessere Schulen in Frankreich weiten sich aus. Bei einem landesweiten Protesttag sind gestern Schüler, Studenten und Eltern auf die Straßen gegangen. An zahlreichen Gymnasien und einigen Universitäten gab es Blockadeaktionen.
3: Zehntausende Menschen haben sich den Protestzügen hier in Paris und in anderen Großstädten angeschlossen. Und mit ihren Forderungen nach vernünftig ausgestatteten Schulen und ausreichend Lehrkräften erhalten die jungen Leute jetzt auch breite Unterstützung von Gewerkschaften, Lehrern und ihren Eltern. Diese reiten sich in die Protestzüge ein, auch um sich bei befürchteten Rangeleien mit der Polizei schützend vor die jungen Menschen zu stellen. Aus Paris, Michael Evers.
1: Während eines Lufthansa-Flugs vom kolumbianischen Bogotá nach Frankfurt hat ein Passagier randaliert. Nach Angaben der Frankfurter Polizei soll der 33-Jährige unter anderem mehrfach an der Flugzeugtür gerüttelt haben. Die Aufforderung des Flugpersonals, das zu unterlassen, soll er ignoriert haben. Bordpersonal und 2 Passagiere hätten ihn schließlich gestoppt. Nach der Landung wurde der Mann festgenommen.
4: Das Wetter.
5: Jetzt in der Nacht ist es teils bewölkt, sonst ist es gering bewölkt oder klar. Örtlich kann es Nebel geben. Die Temperaturen, die gehen runter auf 11 bis 7 Grad. Wenn der Nebel sich dann aufgelöst hat, dann kommt die Sonne später raus und wir kriegen einen ganz schönen Herbsttag mit bis zu 24 Grad.
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7: Zurzeit liegen uns keine Meldungen vor. Wir wünschen allen unterwegs gute Fahrt.
5: Hallo zusammen, wir stehen diese Nacht gemeinsam durch. Ich bin Johanna Tänzer und wir starten hier jetzt mit Coldplay. Feels like I'm falling in love. Schönen frühen Mittwochmorgen.
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0: Also Konzerttickets, die sind immer gut. Die kommen immer gut an. Also zumindest, wenn das Konzert auch ein gutes ist. Aber also generell ist das eine mega Geschenkidee. Und keine Ahnung, für alle, die jetzt in dieser Zeit Geburtstag haben oder Weihnachten, ist ja auch nicht mehr so lange hin, ne? Konzerttickets, Leute, kann ich sehr empfehlen. Und wenn ihr noch ein bisschen Inspiration braucht für ein mögliches Konzert, wie wär's denn mit ihm hier? Das ist Purple Disco Machine. DJ und Produzent kennt ihr von uns und den holen wir euch zu uns nach NRW. Ihr kommt nämlich nach Köln, präsentiert von den NRW-Lokalradios. Und wenn ihr auf eine richtig gute Funk-House-Party Bock habt, ist das, glaube ich, eine sehr gute Idee. Und Tino Piontek, so heißt er ja, der DJ Purple Disco Machine, der hat uns mal erzählt, dass diese Partystimmung tatsächlich schon bei der Produktion startet.
1: Wenn man einen Partysong macht, kann man nicht steif im Studio sitzen und ganz analytisch rangehen. Natürlich ist dann voller Emotionen und man dreht dann auch mal etwas lauter und springt dann rum und freut sich und lacht. Und am Ende dieselbe Reaktion, die wir im Studio haben, haben hoffentlich natürlich auch die Leute dann draußen auf der Tanzfläche oder vorm Radio, wenn die Musik hören.
0: Ja. Also mir ging es bei jedem Purple Disco Machine Song so. Also klar, er macht einen guten Job. 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Oktober. Nächstes Jahr, ne, nicht jetzt. 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Und wir hören ihn jetzt mit Test My Luck, Purple Disco Machine.
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0: Jetzt in der Nacht ist es teils bewölkt, sonst ist es gering bewölkt oder klar. Örtlich kann es Nebel geben. Die Temperaturen liegen runter auf 11 bis 7 Grad. Wenn der Nebel sich dann aufgelöst hat, dann kommt die Sonne später raus und wir kriegen einen ganz schönen Herbsttag mit bis zu 24 Grad.
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2: Zurzeit liegen uns keine Meldungen vor. Wir wünschen allen unterwegs gute Fahrt.
0: Zusammen. Eine schöne Nacht wünsche ich euch. Johanna Tänzer ist hier. Grüße gehen raus an alle, die jetzt auch im Frühdienst arbeiten und an alle, die jetzt gleich Feierabend haben. Macht's euch schön.
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1: Ich bin Dirk Zeitler. Erstmals stellt die AfD einen Landtagspräsidenten in Deutschland. Im Parlament von Sachsen-Anhalt bekam der 35-jährige Tobias Rausch in geheimer Abstimmung 48 von 82 Stimmen. Also 4 mehr als AfD und BSW zusammen haben. Zu Mutmaßungen, die 4 Stimmen seien von der CDU gekommen, meinte Fraktionschef Sven Schulze. Dies lasse sich nicht nachvollziehen. Bildung muss schon vor der Schule beginnen. Davon ist die Mehrheit der Menschen in Deutschland überzeugt. Im Bildungsbarometer des IFO-Instituts sprechen sich die meisten auch dafür aus, für frühkindliche Förderung mehr Geld auszugeben.
2: Was Hänschen nicht lernt, lernt Hans nimmermehr. Für viele gilt das alte Sprichwort noch. Sie wünschen sich einen stärkeren Fokus auf frühkindliche Bildung. Fast 3/4 der Befragten halten ein verpflichtendes Vorschuljahr für sinnvoll. Und sogar 9 von 10 finden es richtig, Kinder im Alter von 4,5 Jahren einem Sprachtest zu unterziehen. Mit ihren Kitas sind Eltern in Deutschland meist zufrieden. Gleichzeitig fordern viele aber auch mehr Geld für die Einrichtungen und eine bessere Bezahlung für das Personal. Tanja Wagner, Nachrichtenredaktion.
1: Die Proteste für bessere Schulen in Frankreich weiten sich aus. Bei einem landesweiten Protesttag sind gestern Schüler, Studenten und Eltern auf die Straßen gegangen. An zahlreichen Gymnasien und einigen Universitäten gab es Blockadeaktionen.
3: Zehntausende Menschen haben sich den Protestzügen hier in Paris und in anderen Großstädten angeschlossen. Und mit ihren Forderungen nach vernünftig ausgestatteten Schulen und ausreichend Lehrkräften erhalten die jungen Leute jetzt auch breite Unterstützung von Gewerkschaften, Lehrern und ihren Eltern. Diese reiten sich in die Protestzüge ein, auch um sich bei befürchteten Rangeleien mit der Polizei schützend vor die jungen Menschen zu stellen. Aus Paris, Michael Evers.
1: Während eines Lufthansa-Flugs vom kolumbianischen Bogotá nach Frankfurt hat ein Passagier randaliert. Nach Angaben der Frankfurter Polizei soll der 33-Jährige unter anderem mehrfach an der Flugzeugtür gerüttelt haben. Die Aufforderung des Flugpersonals, das zu unterlassen, soll er ignoriert haben. Bordpersonal und 2 Passagiere hätten ihn schließlich gestoppt. Nach der Landung wurde der Mann festgenommen.
4: Das Wetter.
5: Der Nebel aus der Nacht löst sich so langsam auf und dann startet der Tag heiter und mit viel Sonne. Dazu gibt's bis zu 24 Grad. Aber ab dem Abend zieht sich's dann wieder zu und dann kommt auch der Regen.
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6: Zurzeit liegen uns keine Meldungen vor. Wir wünschen allen unterwegs gute Fahrt.
5: Hallo zusammen, Johanna Tänzer ist hier, bin bei euch und ja, sage herzlich willkommen im sehr frühen Mittwochmorgen.
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0: am frühen Mittwochmorgen. I want to break free. Ja, fühle ich. Wir haben ja aktuell unsere Wunscherfüller-Aktion, ne? Und da erfüllen wir euch täglich eure Wünsche. Das Gute ist, ihr dürft euch ja wirklich alles bei uns wünschen, solange das irgendwie machbar ist, ja? Also keine Ahnung, eine Jahresration Waschmittel, gar kein Ding. Eine Waschmaschine, die eure Wäsche selbstständig aufhängt und dazu noch saugt und wischt. Ja, ich glaube, das wird dann eher schwierig, aber keine Ahnung, manchmal ist die Grenze zwischen machbar und absurd gar nicht mal so leicht zu ziehen. Unser Kollege Stefan Rejek hat sich sehr intensiv mit diesem Thema befasst.
1: Wie ich jetzt, oder was? Ein Wunsch? Ja, lass mich mal kurz überlegen. Ja, da bin ich doch ganz pragmatisch. Ich würde mir einfach ein Handy wünschen, das nicht nach einem halben Tag leer ist. Oder warte, eine Kaffeemaschine, bei der ich nicht zweimal am Tag eine Kernsanierung durchführen muss. Oder nee, ich hab's. Ein Drucker, der, jetzt kommt's, wirklich funktioniert. Also halt richtig, ne? Jetzt nicht irgendwie nur an hohen Feiertagen. Ja Leute, ihr hört's doch, es gibt sie noch, die bodenständigen Wünsche. Wird ja wohl auch nicht zu viel verlangt sein, vor allem wenn ich sehe, welche Wünsche so anderen Leuten schon erfüllt wurden. Schauen wir dafür doch einfach mal nach Amerika. Ja, wohin auch sonst? Da hat sich ein Junge gewünscht, ein Dino zu sein, ja, richtig gehört. Also nicht irgendwie ein Dino zu treffen oder mit einem Dino zu spielen, nee. Der hat klipp und klar gesagt, ich will ein Dino sein. Ja, und was soll ich sagen? Der Wunsch wurde ihm erfüllt. Er durfte im Dino-Kostüm aus einem Ei schlüpfen, dann noch mit einem T-Rex kämpfen und die Polizei hat bei dem Ganzen mitgespielt und für den Dino-Jungen noch eine Verfolgungsjagd inszeniert. Noch so ein kurioser Wunsch war der von Mark Grünwald. Der war Zeichner der bekannten Marvel-Comics und sein ganz bescheidener Wunsch war es, auch über seinen Tod hinaus Teil der Comics zu sein. Ja, und dieser Wunsch wurde ihm dann auch erfüllt und zwar wortwörtlich. Seine Asche wurde später der Farbe beigemischt, die für den Druck seiner Lieblingscomic-Reihe benutzt wurde. Und so richtig absurd wurde es dann vor ein paar Jahren im Berliner Nobelhotel Adlon. Da wollte ein Gast unter keinen Umständen eine Badewanne in seinem Hotelzimmer haben. Ja, absolut nachvollziehbare Phobie. Deswegen wurde die Badewanne kurzerhand ausgebaut. Wohlbemerkt, nur für eine Nacht, dann war der Gast wieder weg. Also, wenn ihr bisher dachtet, irgendeiner eurer Wünsche sei unrealistisch oder zu hoch gegriffen, dann denkt doch einfach an die Wünsche dieser drei Typen. Die wurden schließlich auch erfüllt.
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0: das Wetter.
1: Der Nebel verzieht sich so langsam und dann startet der Tag richtig schön mit klarem Himmel und viel Sonne und wenig Wolken. Dazu gibt es bis zu 24 Grad, wird also nochmal richtig schön warm. Ab dem Abend wird es dann aber leider nicht mehr ganz so gut. Es zieht sich zu und dann kommt der Regen und der bleibt leider auch die nächsten Tage dann.
0: NRW Verkehr, euer KI-Navigator, aktuell und schnell.
2: Zurzeit liegen uns keine Meldungen vor. Wir wünschen allen unterwegs gute Fahrt.
1: Guten Morgen, willkommen im Mittwoch. Johanna Tänzer ist hier und die meisten müssen wahrscheinlich jetzt aufstehen. Aber vielleicht, wenn ihr euch nochmal umdrehen könnt, dann verraten euch Frieda Gold auch, wovon wir träumen sollen.
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1: Ich bin Doc Zeitler. Erstmals stellt die AfD einen Landtagspräsidenten in Deutschland. Im Parlament von Sachsen-Anhalt bekam der 35-jährige Tobias Rausch in geheimer Abstimmung 48 von 82 Stimmen. Also 4 mehr als AfD und BSW zusammen haben. Zu Mutmaßungen, die 4 Stimmen seien von der CDU gekommen, meinte Fraktionschef Sven Schulze, dies lasse sich nicht nachvollziehen. Bildung muss schon vor der Schule beginnen. Davon ist die Mehrheit der Menschen in Deutschland überzeugt. Im Bildungsbarometer des IFO-Instituts sprechen sich die meisten auch dafür aus, für frühkindliche Förderung mehr Geld auszugeben.
2: Was Hänschen nicht lernt, lernt Hans nimmermehr. Für viele gilt das alte Sprichwort noch. Sie wünschen sich einen stärkeren Fokus auf frühkindliche Bildung. Fast 3/4 der Befragten halten ein verpflichtendes Vorschuljahr für sinnvoll. Und sogar 9 von 10 finden es richtig, Kinder im Alter von 4,5 Jahren einem Sprachtest zu unterziehen. Mit ihren Kitas sind Eltern in Deutschland meist zufrieden. Gleichzeitig fordern viele aber auch mehr Geld für die Einrichtungen und eine bessere Bezahlung für das Personal. Tanja Wagner, Nachrichtenredaktion.
1: Die Proteste für bessere Schulen in Frankreich weiten sich aus. Bei einem landesweiten Protesttag sind gestern Schüler, Studenten und Eltern auf die Straßen gegangen. An zahlreichen Gymnasien und einigen Universitäten gab es Blockadeaktionen.
3: Zehntausende Menschen haben sich den Protestzügen hier in Paris und in anderen Großstädten angeschlossen. Und mit ihren Forderungen nach vernünftig ausgestatteten Schulen und ausreichend Lehrkräften erhalten die jungen Leute jetzt auch breite Unterstützung von Gewerkschaften, Lehrern und ihren Eltern. Diese reiten sich in die Protestzüge ein, auch um sich bei befürchteten Rangeleien mit der Polizei schützend vor die jungen Menschen zu stellen. Aus Paris, Michael Evers.
1: Während eines Lufthansa-Flugs vom kolumbianischen Bogotá nach Frankfurt hat ein Passagier randaliert. Nach Angaben der Frankfurter Polizei soll der 33-Jährige unter anderem mehrfach an der Flugzeugtür gerüttelt haben. Die Aufforderung des Flugpersonals, das zu unterlassen, soll er ignoriert haben. Bordpersonal und 2 Passagiere hätten ihn schließlich gestoppt. Nach der Landung wurde der Mann festgenommen.
4: Das Wetter.
5: Der Nebel aus der Nacht löst sich so langsam auf und dann startet der Tag heiter und mit viel Sonne. Dazu gibt's bis zu 24 Grad. Aber ab dem Abend zieht sich's dann wieder zu und dann kommt auch der Regen.
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6: Zurzeit liegen uns keine Meldungen vor. Wir wünschen allen unterwegs gute Fahrt.
5: Ja, guten Morgen zusammen. Voll schön, dass ihr dabei seid. Wir starten hier zusammen in den Mittwochmorgen. Ich bin Johanna Tänzer. Tag.
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0: Camila Cabello mit Havana. Guten Morgen zusammen.
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0: Ja, ihr solltet heute auf jeden Fall nochmal das Wetter genießen und den Tag genießen. Claudia Löhr ist da, ne? Es wird nochmal richtig gut.
2: Ja, genau. Heute nochmal richtig fein. Viel, viel Sonne. Bis zu 24 Grad werden es. Ja. Morgens erst noch so ein bisschen neblig, aber umso schöner wird dann der Sonnenaufgang. Also da geht heute nochmal richtig was.
3: Ich meine, man kann sich hier Tag setzen und vielleicht nochmal ein Buch in der Sonne lesen, Sonnenbrille aufsetzen.
4: Eine Radtour werden wir wahrscheinlich machen.
5: Ja, bei diesem traumhaften Wetter will ich erstmal einen schönen Kaffee bei unserem Fitnessstudio auf der Terrasse genießen. Dann vielleicht noch eine kleine Runde Tennis spielen. Die Plätze sind ja noch offen, eine Runde zu spielen mit Freunden.
0: Boah, alles richtig schön ist dabei.
2: Ja, und am Morgen dann der Wetterwechsel. Dann wird es richtig herbstlich und kalt.
0: Ja, denken wir nicht drüber nach.
2: Nein, heute wird es erstmal noch in Düsseldorf richtig voll.
0: Genau, heute das letzte von 10 Konzerten innerhalb der letzten 13 Tage. Ein Wahnsinn. Über 450.000 verkaufte Tickets und die Fans sind ja, haben wir gehört, nicht nur aus Europa gekommen. Die sind aus den USA angereist, aus Südamerika, aus Australien. Es scheint sich gelohnt zu haben.
2: Und wir reden natürlich von den Backstreet Boys.
6: Es war sehr gut. Richtig gutes Konzert.
7: War das tollste Konzert, auf dem ich jemals war. Es war wunderschön. Ich habe die Backstreet Boys so gefeiert. Die haben eine geile Show abgeliefert.
8: Unbeschreiblich. Ich weiß gar nicht, wie ein normales Leben jetzt nach diesem Konzert wieder führen sollen. Ganz ehrlich. So. Es war einfach, es war der Wahnsinn. Es war wirklich der Wahnsinn.
0: Die haben aus Bayern importiert. Und dann dieser Dresscode. Ne? Die Fans sollten ja alle in weiß kommen.
2: Stimmt.
0: So ein bisschen Babyblau war ja auch erlaubt. Also ja. Das war ein richtiger Hype. Ich vermute mal, aber die Düsseldorfer sind jetzt froh, dass das Ganze auch wieder vorbei ist und so ein bisschen Normalität einkehrt.
2: Ja, das stimmt. Wobei ich glaube, die Fans würden sich freuen, wenn die Jungs noch ein bisschen bleiben in NRW. Also letztes Konzert der Backstreet Boys heute Abend in Düsseldorf in der Merkur Spielarena. Wenn ihr da seid, ganz, ganz, ganz viel Spaß.
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0: Wetter.
1: Der Nebel verzieht sich so langsam und dann startet der Tag richtig schön mit klarem Himmel und viel Sonne und wenig Wolken. Dazu gibt es bis zu 24 Grad, wird also nochmal richtig schön warm. Ab dem Abend wird es dann aber leider nicht mehr ganz so gut. Es zieht sich zu und dann kommt der Regen und der bleibt leider auch die nächsten Tage dann.
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2: Zurzeit liegen uns keine Meldungen vor. Wir wünschen allen unterwegs gute Fahrt.
1: Mit Johanna Tänzer, hi zusammen. Ich bin ja großer Japan-Fan und da gab es jetzt einen so tollen Wettbewerb von einem Matratzenhersteller in Tokio. Da haben die Teilnehmenden quasi im Schlaf umgerechnet um die 12.500 Euro gekämpft. Und da ging es eben darum, wer am schnellsten einschläft und am ruhigsten schläft, der gewinnt am Ende die Kohle. Das Ganze wurde von so Schlaftrackern aufgezeichnet und ich liebe alles daran. Wisst ihr, endlich mal ein Wettbewerb, bei dem ich auch eine Chance hätte, was zu gewinnen. Ich will das auch hier.
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0: Michael Cimbello am frühen Mittwochmorgen. Gleich geht's weiter mit der neuen Single von Robin Schulz und Watermat.
1: Augenblick mal.
2: Und dann ist da noch eine Gestalt, die mich seit meiner Kindheit begleitet. Schwester Maria Eutymia, der Engel von Münster.
3: Nicht nur für Münsters Bischof Heiner Wilmer ist sie eine besondere Person. Schwester Eutymia, so ihr Ordensname. Geboren als Emma Öfing im heutigen Kreis Steinfurt, mit 20 Jahren eingetreten in den Orden der Clemensschwestern. Dann, während des Zweiten Weltkriegs, betreut sie kranke Kriegsgefangene und sah in ihnen nicht Feinde und Fremde, sondern Menschen, die Hilfe brauchten.
2: Schwester Maria Eutymia steht für etwas, das wir heute mehr denn je brauchen. Eine radikale Menschenfreundlichkeit.
3: Für dieses Lebensbeispiel wurde sie heute vor genau 25 Jahren am 7. Oktober 2001 in Rom selig gesprochen. Ein ganz besonderer Moment, erinnert sich Regina Öfing, die Frau von Eutymias Neffe.
4: Wir hatten genau unsere Plätze an der Seite, ne? Oder weiß ich noch ganz genau. Und da war so warm an dem Morgen. Vergiss man nie.
3: Und so werden sich auch heute wieder viele an Schwester Eutymia erinnern, nicht nur an ihre Grab, sondern weltweit über alle Grenzen hinweg.
2: In einer Zeit, in der wir zunehmend in Kategorien von Freund und Feind denken, setzt sie ein anderes Zeichen. Ein klares, ein leises, ein starkes. Die Liebe darf keine Grenzen kennen.
3: Mehr auf augenblickmalonline.de. Stefan Klinkhammer von der Katholischen Kirche für Augenblickmal.
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1: Mit Michael Wessels. Guten Morgen. Am Kreisel an der von Esmarkstraße in Gievenbeck wird es wohl auch künftig keine Ampel geben. Der Rat der Stadt Münster will heute seinen Beschluss vom Mai für einen Umbau zu einer Ampelkreuzung aufheben und damit dem Bürgerbegehren Kreisel statt Ampel folgen. Antenne Münster-Chefreporter Matthias Menne berichtet.
2: Das Geld für einen Bürgerentscheid soll sich die Stadt nach einem Antrag unter anderem von Grünen, Volt und der Linken sparen. Die SPD will sich bei der Abstimmung heute Abend übrigens enthalten, weil sie ohne Ampel immer noch Sicherheitsbedenken hat. Damit ist die Mehrheit für den Antrag aber trotzdem sicher. Über einen Antrag der CDU, in dem die Ampellösung noch nicht ganz aufgegeben wird, wird dann wahrscheinlich im Rat gar nicht mehr abgestimmt. Mehr Sicherheit am Kreisel im Gievenbeck soll es künftig dann durch bauliche Lösungen geben. Das könnten zum Beispiel engere Einfahrten am Kreisverkehr sein, damit Autos langsamer fahren oder auch von der Fahrbahn noch deutlicher abgesetzte Radwege.
1: Außerdem wird sich in der Ratssitzung heute Nachmittag Oberbürgermeister Tillmann Fuchs zur dramatischen Finanzkrise in der Stadt Münster äußern. Der ehemalige Chef des deutschen Auslandsgeheimdienstes, August Hanning, wird heute dem Haftrichter am Bundesgerichtshof in Karlsruhe vorgeführt. Festgenommen wurde der Ex-BND-Chef gestern in Nordwalde. Zwei der Vorwürfe lauten versuchter Landesverrat und geheimdienstliche Agententätigkeit. Die Bundesanwaltschaft geht davon aus, dass es dem Ex-BND-Chef ums Geld ging. 2000 Dokumente soll er sich nach seinem Ausscheiden im Jahr 2005 beschafft und gehortet haben, einige davon Verschlusssachen des Geheimdienstes. Die habe er, so der Vorwurf, als Berater versucht, zu Geld zu machen. Wem Hanning die geheimen Infos anbot und ob er sie weitergab, ist noch offen. Heute vor genau 3 Jahren hat die Hamas Israel überfallen und mehr als 1200 Menschen getötet. Weltweit wird heute an die Opfer erinnert. Auf dem Gelände des Nova Musikfestivals werden am frühen Morgen tausende Teilnehmer zu einer Gedenkveranstaltung erwartet. Dort hatten Hamas-Terroristen mehr als 360 Menschen ermordet und zahlreiche weitere als Geiseln verschleppt. Am Abend findet dann in Tel Aviv die zentrale Gedenkfeier statt, die von Angehörigen organisiert wird. Auch in Deutschland wird der Opfer des Hamas-Terrors gedacht. Das Brandenburger Tor wird am Abend in den Farben der israelischen Flagge beleuchtet. Hier in Münster ist eine Kundgebung heute um 18 Uhr auf dem Prinzipalmarkt. Zum ersten Mal seit den Reformbeschlüssen im Juli wollen sich die Spitzen von Union und SPD heute im Koalitionsausschuss treffen. Dabei dürfte es um die weitere Umsetzung der Reformpläne gehen, über die es große Differenzen im Regierungsbündnis gibt. Aus Berlin dazu Antenne Münster-Reporter Jan-Henner Reitze.
3: Schlechte Umfragewerte, Wahlerfolge der AfD und gleich eine Reihe an Themen, bei denen die Bundesregierung nötige Reformen angekündigt hat, auch um zu beweisen, dass die Politik noch handlungsfähig ist. Aber Union und SPD tun sich an vielen Stellen schwer, sich zu einigen. Bei der Rente wird wieder diskutiert. Die eigentlich schon vereinbarte Zuckersteuer steht wieder auf der Kippe. Unklar auch noch, wie Vorgaben zur Arbeitszeit flexibler gestaltet werden sollen. Ein großer Befreiungsschlag in der Runde heute ist nicht absehbar.
1: Für Studienanfänger ist bei uns heute hier in Münster ein ganz besonderer Tag. Die Uni lädt zur Erstsemesterbegrüßung ins LVM Preußenstadion ein. Mehrere tausend Teilnehmer werden dazu im Stadion an der Hammerstraße erwartet. Einlass für die Studierenden ist ab 9.30 Uhr, die Begrüßung beginnt um 11 Uhr. Gegen 12 Uhr öffnet dann die Erstsemestermesse, bei der sich die zentralen Einrichtungen der Uni und verschiedene Hochschulgruppen vorstellen. 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
4: Heute noch ein letztes Mal goldener Oktober für diese Woche, denn ja, in der Nacht zu Donnerstag kommt der Regen und der bleibt doch erstmal bis Sonntag. Müsst ihr also heute wirklich nochmal unbedingt genießen. Heute wird's auch, wenn's hell wird, seht ihr das, von Anfang an schön. Ganz viel Sonne, kein Regen und es wird auch

0: Aber schön warm, bis 22 Grad. Aktuell noch deutlich frischer, 10 Grad messe ich gerade in Rumpost und auch bei euch im Bergfidel.
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0: Da auf den Straßen ist aktuell noch nicht so viel los. Ich habe nur 3 Blitzer für euch. Die gibt's nur hier bei Antenne Münster. Los geht's in der Aseestadt auf der Böselager Straße. Dann blitzt es in Hiltrup auf der Westfalenstraße vor der NABU Naturschutzstation. Und in Handorf auf der Submühlenstraße steht einer Höhe Boniburgallee blitzt es. Das ist da bei der Versebrücke. Euch allen eine gute und sichere Fahrt. Und wenn ihr noch was seht, dann klingelt eben durch 0251 28 95 40.
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0: So, Freunde. Hey. Mittwoch steht an. Ich wünsche euch einen guten Morgen. Kommt gut in den Tag.

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1: Und ich gucke mit euch schon mal zusammen auf den Sport am Wochenende. 3 Heimspiele für unsere Top-Teams haben wir. Fußball-Drittligist Preußen-Münster spielt zu Hause gegen Rot-Weiß-Essen. Das ist allerdings schon ausverkauft, aber bei den anderen beiden Spielen, da könnt ihr dabei sein. In der 2. Basketball-Bundesliga spielen nämlich die Uni Baskets gegen Hagen am Samstag ab 19.30 Uhr. Und einen Tag später starten dann die Volleyballerinnen des USC Münster in die neue Bundesliga-Saison mit einem Heimspiel gegen Wiesbaden. Das geht am Sonntag um 16 Uhr los. Also die Uni Baskets Samstagabend ab 19.30 Uhr und der USC dann am Sonntag ab 16 Uhr. Beides in der Halle Bergfidel.
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0: 20 nach 6. Schönen guten Morgen. Hier ist Antenne Münster mit dem Blick auf die Straßen. Aktuell noch nicht so viel los. Die meisten, die liegen wahrscheinlich noch im Bett oder sind gerade am Frühstückstisch. Aber wenn es gleich losgeht, dann habe ich jetzt schon mal drei Blitzer für euch, auf die ihr euch einstellen könnt. Diese Blitzer, die gibt es immer nur hier bei Antenne Münster. Los geht's in der Aseestadt auf der Böselager Straße. Dann habe ich einen bei euch in Hiltrup auf der Westfalenstraße gesehen. Der blitzt vor der NABU Naturschutzstation. Und zum Schluss schauen wir auch nochmal nach Handorf auf die Sudmühlenstraße. Da steht der Blitzer auf der Boniburgallee, also bei der Versebrücke. Euch später eine gute Fahrt. Und wenn ihr unterwegs noch was seht, dann klingelt eben durch 0251 28 95 40.
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2: Ja.

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1: Mit Michael Wessels, guten Morgen. Am Kreisel an der von Essmeichstraße in Gievenbeck wird es wohl auch künftig keine Ampel geben. Der Rat der Stadt will heute den Beschluss vom Mai für den Umbau zu einer Ampelkreuzung aufheben und damit dem Bürgerbegehren Kreisel statt Ampel folgen. Mehr Sicherheit am Kreisel in Gievenbeck soll es künftig dann durch bauliche Lösungen geben. Das können zum Beispiel noch stärker von der Fahrbahn abgesetzte Radwege sein. Außerdem wird sich in der Ratssitzung heute Nachmittag Oberbürgermeister Tillmann Fuchs zur dramatischen Finanzkrise in der Stadt äußern. Der ehemalige Chef des deutschen Auslandsgeheimdienstes, August Hanning, wird heute dem Haftrichter am Bundesgerichtshof in Karlsruhe vorgeführt. Festgenommen wurde der Ex-BND-Chef gestern in Nordwalde. Zwei der Vorwürfe lauten versuchter Landesverrat und geheimdienstliche Agententätigkeit. Die Bundesanwaltschaft geht davon aus, dass es dem Ex-BND-Chef ums Geld ging. 2000 Dokumente soll er sich nach seinem Ausscheiden im Jahr 2005 beschafft und gehortet haben, einige davon Verschlusssachen des Geheimdienstes. Die habe er, so der Vorwurf, als Berater versucht, zu Geld zu machen. Wem Hanning die geheimen Infos anbot und ob er sie weitergab, ist noch offen. Israel gedenkt heute der Opfer des Großangriffs auf Zivilisten durch die Terrororganisation Hamas vor 3 Jahren. Am 7. Oktober 2023 waren mehr als 1200 Menschen getötet und mehr als 250 als Geiseln in den Gazastreifen verschleppt worden, unter ihnen deutsche Staatsbürger und zahlreiche Kinder. Auf dem Gelände des Supernova Musikfestivals nahe dem Grenzzaun waren überwiegend junge Menschen systematisch eingekesselt und ermordet worden. Auch in Deutschland wird heute der Opfer des Hamas-Terrors gedacht. Das Brandenburger Tor wird am Abend in den Farben der israelischen Flagge beleuchtet. Hier in Münster gibt es eine Kundgebung um 18 Uhr auf dem Prinzipalmarkt. Autofahrer in Münster müssen sich ab heute auf Verkehrsbehinderungen an der Kreuzung von der Warendorfer Straße und dem Ring einstellen. Die Stadtnetze arbeiten an den Leitungen. 2 Monate ist es nicht möglich, vom Ring in die Warendorfer Straße in Richtung stadtauswärts zu fahren. Und auch das Rechtsabbiegen von der Warendorfer Straße stadteinwärts auf den Kaiser-Wilhelm-Ring ist nicht möglich. Umleitungen werden ausgeschildert. Die Arbeiten auf dem Kaiser-Wilhelm-Ring verzögern sich zudem bis Ende November. 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
2: Und auch heute geht's weiter mit dem goldenen Oktober. Leider aber das letzte Mal für diese Woche. Heute in der Nacht zu Donnerstag kommt nämlich der Regen und der bleibt dann auch bis Sonntag. Müsst ihr also nochmal genießen und könnt ja auch, da gibt's viel zu genießen. Es ist heute von Anfang an schön, es gibt ganz viel Sonne, kein Regen und Spitzentemperaturen bis 22 Grad. Aktuell noch ziemlich frisch, ich messe 10 Grad in Mecklenburg und genauso auch bei euch in St. Mauritz.
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2: Auf den Straßen ist es noch sehr ruhig, da ist nichts los. Nur 3 Blitzer, die auf euch warten. Und wo die stehen, das erfahrt ihr nur hier bei Antenne Münster. Los geht's in Hiltrup auf der Westfalenstraße. Da blitzt es vor der NABU Naturschutzstation. In Handorf steht einer auf der Sudmühlenstraße, Höhe Boniburgallee. Das ist da bei der Wersebrücke. Und in der Aseestadt steht der letzte, und zwar auf der Böselagerstraße.

0: Euch allen eine gute und sichere Fahrt. Und wenn ihr noch was seht, ihr kennt das Spiel, klingelt eben durch Münster 28 95 40.
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0: Auch heute nochmal ohne Marlena, die ist nämlich noch krank, liegt erkältet im Bett. Dafür habe ich aber auch immer noch den Wunscherfüller dabei. Einfach Wunschzettel auf antennemünster.de ausfüllen und mit ein bisschen Glück erfüllen wir euren Wunsch um 7:45 hier in der Sendung. Ja, und bis dahin möchte ich mit euch über das Thema Trinkgeld sprechen. Vielleicht ist es euch in letzter Zeit vermehrt aufgefallen, wenn ihr im Café oder im Restaurant mit Karte zahlen wollt, dann werdet ihr von diesem kleinen Kartenzahlgerät vorher gefragt, ob ihr Trinkgeld geben wollt. Ja, und dann habt ihr meistens so die Wahl zwischen unterschiedlichen Prozentstufen und genau darüber möchte ich heute Morgen mit euch sprechen. Trinkgeld geben, wenn man danach gefragt wird. Ist das eine nette Erinnerung für euch oder findet ihr das vielleicht aufdringlich und gebt dann vielleicht sogar aus Prinzip gar nichts? Sprechen wir gleich drüber in 3 Songs und los geht's mit Rayman. Tonight um 6.35 Uhr. Hier ist Antenne Münster mit Tino Tiede. Marlena Stöhler ist immer noch krank. Ich wünsche euch einen schönen Start. Guten Morgen.

0: Espresso von Sabrina Carpenter. Einen habt ihr vielleicht schon weg, 20 vor 7 haben wir's. Hier ist Antenne Münster am Mittwoch, schönen guten Morgen. Und es ist vielleicht noch ein bisschen früh, um ins Café zu gehen, um den Espresso zu trinken. Aber ihr kennt das. Ihr gönnt euch einen leckeren Kaffee und am Ende, wenn die Rechnung kommt, entscheidet ihr Trinkgeld, ja oder nein. Und ihr entscheidet auch, wie viel gebe ich eigentlich.
1: Häufig, wenn die Leute besonders freundlich sind, vielleicht nochmal ein bisschen mehr, aber normalerweise bekommt jeder von mir Trinkgeld.
2: Normal 10% würde ich so rechnen, aber wenn ich schlechte Bedienung habe, auch gar nicht.
3: Also wenn das Essen schlecht ist, dann kann die Bedienung da nichts für und dann gebe ich trotzdem Trinkgeld, wenn die freundlich sind und so weiter. Wenn jemand total unfreundlich ist und mich von vorne bis wirklich, dann rechne ich auch gern mal auf den Cent genau ab. Kommt aber so gut wie nie vor, die sind ja alle freundlich.
0: Thema Trinkgeld sprechen wir heute früh drüber hier bei Antenne Münster. Mittlerweile gibt es ja in vielen Läden Kartengeräte, die uns das Trinkgeld schon vorschlagen bzw. vorgeben, je nachdem wie man es will. Da können wir dann drücken 5, 10, 15, 20% oder auch kein Trinkgeld. Der Button, der ist meist immer so ein bisschen versteckt, ne? Und warum die Verbraucherzentrale mit diesen neuen Kartengeräten ein Problem hat, darüber sprechen wir noch in der nächsten halben Stunde, kurz nach 7. Jetzt aber erstmal Martin Garrix und Ed Sheeran, das ist neu hier bei Antenne Münster. Es ist Repeated. Stay.

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1: Um 7 Uhr mit Michael Wessels. Guten Morgen. Am Kreisel an der von Esmeichstraße in Gievenbeck wird es wohl auch künftig keine Ampel geben. Der Rat der Stadt Münster will heute seinen Beschluss vom Mai für den Umbau des Kreisels zu einer Ampelkreuzung aufheben und damit dem Bürgerbegehren Kreisel statt Ampel folgen. Antenne Münster-Chefreporter Matthias Menne, dann wird es also auch keinen Bürgerentscheid zum Kreisel geben.
2: Nein, das Geld dafür kann sich die Stadt dann sparen. Fast 14.000 Unterschriften hatten die Ampelkritiker ja gesammelt. Deutlich mehr als für ein erfolgreiches Bürgerbegehren nötig. Tja, und damit muss sich der Rat heute eben wieder mit dem Kreisel-Thema beschäftigen. Nach einem Antrag unter anderem von Grünen, Volt und der Linken, über den im Rat heute direkt abgestimmt wird, soll die Stadt jetzt auch auf die aufwendige Prüfung der Unterschriften verzichten. Die SPD will sich bei der Abstimmung heute Abend übrigens enthalten, weil sie ohne Ampel immer noch Sicherheitsbedenken hat. Damit ist die Mehrheit für den Antrag aber sicher. Über einen Antrag der CDU, in dem die Ampellösung auch noch nicht ganz aufgegeben wird, wird dann wahrscheinlich im Rat gar nicht mehr abgestimmt.
1: Und wenn es am Kreisel in Gievenbeck keine Ampel gibt, wie soll es denn dann trotzdem sicherer da werden?
2: Ja, mehr Sicherheit am Kreisel, das wollen ja alle, auch die Initiatoren des Bürgerbegehrens. Und da soll nach dem Mehrheitsantrag im Rat die Stadtverwaltung bauliche Lösungen für einen sicheren Kreisverkehr umsetzen. Das könnten zum Beispiel engere Einfahrten in den Kreisverkehr sein, damit Autos langsamer fahren. Oder auch von der Fahrbahn noch deutlicher abgesetzte Radwege. Vorschläge eines Gutachters, die gibt es dazu schon. Die wurden dann aber damals vom Rat mit Blick auf die Ampellösung erstmals zur Seite gelegt.
1: Eine Ampel am Kreisel in Gievenbeck, die dürfte nach der Ratssitzung heute Abend vom Tisch sein und ein möglicher Bürgerentscheid auch. Danke für die Infos, Antenne Münster, Chefreporter Matthias Menne. Außerdem wird sich in der Ratssitzung heute Nachmittag Oberbürgermeister Tillmann Fuchs zur dramatischen Finanzkrise in der Stadt Münster äußern. Der frühere BND-Chef August Hanning kommt heute in Karlsruhe vor einen Ermittlungsrichter. Er war gestern in seinem Haus in Nordwalde festgenommen worden. Der Richter muss entscheiden, ob Hanning in Untersuchungshaft kommt. Die Bundesanwaltschaft verdächtigt ihn, von seinem früheren Büroleiter gegen Geld fast 2000 interne BND-Dokumente erhalten zu haben. Er soll die Informationen für seine Arbeit als Sicherheitsberater genutzt haben. In einem Fall soll er mit geheimen Informationen eine Analyse für einen Mitarbeiter eines ausländischen Geheimdienstes erstellt haben. Ob die Analyse dort ankam, ist unklar. Und hier weitere Themen an diesem Morgen. Dritter Jahrestag des Großangriffs auf Zivilisten durch die Terrororganisation Hamas. Am 7. Oktober 2023 waren mehr als 1200 Menschen getötet und mehr als 250 als Geiseln in den Gazastreifen verschleppt worden, unter ihnen deutsche Staatsbürger und zahlreiche Kinder. Auch in Deutschland wird heute der Opfer des Hamas-Terrors gedacht. Das Brandenburger Tor wird am Abend in den Farben der israelischen Flagge beleuchtet. Hier in Münster gibt es eine Kundgebung um 18 Uhr auf dem Prinzipalmarkt. Wieder gewalttätige Schülerproteste in Frankreich. In mehreren Städten haben sich Demonstranten und Polizeikräfte Auseinandersetzungen geliefert. Es wurden Barrikaden angezündet und Böller geworfen. Die Polizei setzte Wasserwerfer und Tränengas ein. Nach Gewerkschaftsangaben beteiligte sich landesweit fast 500.000 Menschen an den Protesten. Hinter den Protesten steht die Forderung nach besser ausgestatteten Schulen mit mehr Lehrern und kleineren Klassen. Abschied von Lionel Messi aus argentinischer Fußballnationalmannschaft. Argentinien gewann das letzte Länderspiel mit seinem Superstar gegen Benin mit 3:0. Messi traf per Elfmeter. Die Fans im ausverkauften Stadion in Buenos Aires feierten La Pulga, den Flo, frenetisch. Hier in Münster lebt es sich besonders entspannt. Ein neuer Stressindex hat 30 deutsche Großstädte miteinander verglichen. Das Ergebnis überrascht. Münster liegt auf Platz 3. Hinter Augsburg auf Platz 1 und ausgerechnet Bielefeld auf Platz 2. Für den Städtevergleich hatte der Gesundheitsanbieter CanDoc 10 Faktoren untersucht wie Lärm, Feinstaub, Tropennächte, Grünflächen, Arbeitszeit

0: und die Versorgung mit Ärzten und Psychotherapeuten. Stresshauptstadt in Deutschland ist übrigens Düsseldorf.
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2: So, Freunde, noch ein letztes Mal. Goldener Oktober für diese Woche. Heute Nacht, also in der Nacht zu Donnerstag, kommt nämlich der Regen und der bleibt dann auch erstmal hier bei uns in Münster und zwar bis Sonntag. Also genießt es und es gibt auch wirklich eine Menge zu genießen. Wenn die Sonne gleich aufgeht, werdet ihr sehen, es ist von Anfang an schön. Ganz viel Sonne heute den ganzen Tag. Kein Regen und Spitzentemperaturen bis 22 Grad. Aktuell braucht ihr noch ein Jäckchen, wenn ihr mit dem Fahrrad zur Arbeit fahrt. Es ist sehr frisch, 10 Grad, mäßig im Kinderhaus und genauso auch bei euch in Hiltrup.
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2: Ja, die Warendorfer Straße, die legt schon los. 5 Minuten plus sind es da aktuell. Alles andere sieht aber noch gut aus. Und ich habe noch 3 Blitzer für euch. Die gibt's nur hier bei Antenne Münster. Los geht's in der Aseestadt auf der Böselager Straße. Dann blitzt es in Hiltrup auf der Westfalenstraße. Und zwar vor der NABU Naturschutzstation. Und in Handorf steht einer auf der Sudmühlenstraße. Das ist da auf Höhe Boniburgallee bei der Wersebrücke. Ich wünsche euch eine gute und sichere Fahrt in den Mittwoch. Und wenn ihr unterwegs noch was seht, was für alle spannend ist, dann klingelt eben durch 0251 28 95 40.
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2: Heute nochmal ohne Marlena, die liegt noch erkältet im Bett und ruht sich aus. Und ich möchte währenddessen mit euch übers Trinkgeld sprechen. Und zwar über die Bereitschaft, Trinkgeld zu geben, wenn ihr explizit danach gefragt werdet. Ja, und das meist nicht von der Bedienung selbst, die betteln nicht, das kommt vom Kartenzahlgerät. Vielleicht habt ihr das in letzter Zeit schon mal erlebt, wenn ihr irgendwo mit der Karte gezahlt habt. Da werdet ihr dann vorher gefragt, wollt ihr 5%, 10%, 15% Trinkgeld geben? Ja, und wenn ihr das nicht wollt, dann müsst ihr erstmal vor den Augen der Bedienung suchen. Wo ist denn eigentlich dieser Knopf, wo ich den ganzen Bums abwählen kann? Ich bin ja ganz allergisch auf sowas, ich mag das nicht. Für mich ist Trinkgeld geben so eine Sache, wo ich sage, das ist Wertschätzung und die möchte ich gerne persönlich auch übergeben. Und das ist dann auch immer ein nettes Gespräch, das wird dann nicht einfach stumm dahin gegeben. Und wenn das jetzt so ein Kartenzählgerät fragt, ja, dann ist das so ein automatisierter Prozess und das ist so ein bisschen lieblos, mag ich gar nicht. Deswegen bin ich da so ein bisschen anti. Und die Verbraucherzentrale, die ist da ganz auf meiner Seite. Was die dazu sagt, das spiele ich euch in 2 Songs. 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
1: Physiker lösen ja Probleme, von denen wir gar nicht wissen, dass wir sie haben. Ein paar Phänomene kennen wir aber dann doch alle. Schwerkraft für Eltern zum Beispiel. Ein Spielzeug fällt nicht einfach auf den Boden. Es landet da, wo man nachts barfuß hintritt. Mit der Spitzenseite nach oben.
2: Aua!
1: Oder die Relativitätstheorie für Eltern. 10 Minuten alleine im Badezimmer sind Wellness. 10 Minuten Stille im Kinderzimmer sind ein Notfall. Aber wir kennen auch den Tomatenmagnetismus. Bisher wurde er nicht wissenschaftlich bewiesen, aber wir alle wissen, weiße T-Shirts ziehen Tomatensoße an. Und schließlich die sogenannte Supermarkt-Hebelwirkung. Ein 3-jähriges Kind, das sich im Supermarkt auf den Boden legt und nicht mitkommen will, entwickelt urplötzlich das Gewicht eines ausgewachsenen Nilpferds.
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0: Mal schick essen gehen oder einfach in einem Café die Zeit genießen. Das gönnt ihr euch hoffentlich alle mal. Nur am Ende kommt der Punkt, mit dem sich viele vielleicht nicht so richtig anfreunden können. Wir zahlen mit Karte und werden dabei erstmal von einem Display nach Trinkgeld gefragt. 5%, 10%, 20%. Wie viel wollen wir geben?
1: Das ist dann aufträglich. Ich gebe gerne Trinkgeld, ich gebe auch immer Trinkgeld. Aber das ist dann so, ich bestehe aber drauf und das ist nicht richtig. Ich persönlich empfinde das als dreist, wenn die sagen, wie viel willst du geben? 10%, 20%, irgendwie sowas.
0: Das sagt Jörg, den haben wir beim Kaffeetrinken in der City getroffen. Und auch die Verbraucherzentralen kritisieren das System. Fiona Reinhardt aus dem Antenne Münster Frühteam. Was genau sehen die denn als Problem?
2: Es geht ihnen vor allem um das Design auf den Kartenterminals. Oft ist es ja nämlich so, dass man auf den ersten Blick erstmal in groß und bunt die Trinkgeldoptionen wie 10, 15 oder 20% sieht. Meistens gibt es aber auch die Option, einen eigenen Betrag einzugeben oder auch gar kein Trinkgeld zu geben. Diese Tasten sind aber oft kleiner irgendwo versteckt. Die Verbraucherschützer finden, das ist manipulativ und sollte verboten werden. Das sehen übrigens auch viele Kunden so. In einer Umfrage haben 3/4 der Befragten gesagt, die Optionen kein Trinkgeld oder eigener Betrag müssen genauso gut sichtbar sein wie die Trinkgeldvorschläge.
0: Was ich mich ja frage, drückt überhaupt irgendjemand auf kein Trinkgeld vor der Bedienung? Ich meine, es ist ja auch ein bisschen peinlich, oder?
2: Nein, auf gar keinen Fall. Zumindest, wenn es nach dem Hotel- und Gaststättenverband DEHOGA geht. Der sagt, es spielen ja ganz viele Faktoren eine Rolle, ob wir jetzt Trinkgeld geben oder nicht. Nicht nur der Service an sich, sondern auch die Atmosphäre in einem Restaurant und die Qualität des Essens. Jeder Gast sollte also selbst entscheiden, ob und wie viel Trinkgeld er gibt. Das sieht auch die Gewerkschaft NGG so. Trinkgeld sei zwar ein schönes Zeichen der Wertschätzung, aber in erster Linie ist es die Aufgabe des Arbeitgebers, gute Arbeit auch gut zu bezahlen.
0: Das ergibt Sinn. Trinkgeld geben, wenn das Display danach fragt, darüber sprechen wir heute früh mit euch. Deswegen haut gerne mal eure Meinung dazu raus. Ruft uns an oder schickt eine WhatsApp-Memo. Die Nummer, die kennt ihr, 0251 28 95 40. Und jetzt Pink mit Trustfall.

0: Straßen. Und wir sehen, so wahnsinnig viel ist noch gar nicht los. Die Warendorfer Straße legt los mit 5 Minuten plus. Wolbecker Straße ist auch dabei. Auch da 5 Minuten plus. Alles andere ist aber noch ganz entspannt. Es kommt aber gleich wahrscheinlich. Der Berufsverkehr legt los. Und dann bereitet euch auf diese drei Blitzer vor. Die gibt's nur hier bei Antenne Münster. Der erste, der steht in der Aaseestadt. Der blitzt auf der Böselager Straße in der 30er-Zone. Der zweite steht in Hiltrup auf der Westfalenstraße, also der B54. Und der steht da vor der NABU-Naturschutzstation. Und zum Schluss schauen wir nochmal zu euch nach Handorf auf die Sudmühlenstraße. Da wurde ein Blitzer auf der Bunniborg-Allee aufgebaut. Das ist da bei der Versebrücke. Wenn ihr unterwegs auch noch was seht, klingelt gerne durch. Die Nummer hier ins Studio ist Münster 28 95 40. Danke euch.
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1: Mit Michael Wessels. Guten Morgen. Am Kreisel an der von Esmeichstraße in Gievenbeck wird es wohl auch künftig keine Ampel geben. Der Rat der Stadt will heute seinen Beschluss vom Mai für den Umbau zu einer Ampelkreuzung aufheben und damit dem Bürgerbegehren Kreisel statt Ampel folgen. Mehr Sicherheit am Kreisel in Gievenbeck soll es künftig dann durch bauliche Lösungen geben. Das können zum Beispiel noch stärker an der Fahrbahn abgesetzte Radwege sein. Außerdem wird sich in der Ratssitzung heute Nachmittag Oberbürgermeister Tillmann Fuchs zur dramatischen Finanzkrise in der Stadt Münster äußern. Der ehemalige Chef des deutschen Auslandsgeheimdienstes, August Hanning, wird heute dem Haftrichter am Bundesgerichtshof in Karlsruhe vorgeführt. Festgenommen wurde der Ex-BND-Chef gestern in Nordwalde. Zwei der Vorwürfe lauten versuchter Landesverrat und geheimdienstliche Agententätigkeit. Die Bundesanwaltschaft geht davon aus, dass es dem Ex-BND-Chef ums Geld ging. 2000 Dokumente soll er sich nach seinem Ausscheiden im Jahr 2005 beschafft und gehortet haben, einige davon Verschlusssachen des Geheimdienstes. Die habe er, so der Vorwurf, als Berater versucht zu Geld zu machen. Wem Hanning die geheimen Infos anbot und ob er sie weitergab, ist noch offen. Israel gedenkt heute der Opfer des Großangriffs auf Zivilisten durch die Terrororganisation Hamas vor 3 Jahren. Am 7. Oktober 2023 waren mehr als 1200 Menschen getötet und mehr als 250 als Geiseln in den Gazastreifen verschleppt worden, unter ihnen deutsche Staatsbürger und zahlreiche Kinder. Auf dem Gelände des Supernova-Musikfestivals nahe dem Grenzzaun waren überwiegend junge Menschen systematisch eingekesselt und ermordet worden. Auch in Deutschland wird heute der Opfer des Hamas-Terrors gedacht. Das Brandenburger Tor wird am Abend in den Farben der israelischen Flagge beleuchtet. Hier in Münster gibt es eine Kundgebung um 18 Uhr auf dem Prinzipalmarkt. Autofahrer hier in Münster müssen sich ab heute auf Verkehrsbehinderungen an der Kreuzung von der Warendorfer Straße und dem Ring einstellen. Die Stadtnetze arbeiten an den Leitungen. 2 Monate ist es nicht möglich, vom Ring in die Warendorfer Straße in Richtung Stadt auswärts zu fahren. Und auch das Rechtsabbiegen von der Warendorfer Straße statt einwärts auf den Kaiser-Wilhelm-Ring ist nicht möglich. Umleitungen werden ausgeschildert. Die laufenden Arbeiten auf dem Ring verzögern sich zudem bis Ende November. 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
2: Jetzt, wo es so langsam aber sicher hell wird, seht ihr schon, wohin die Reise geht. Der Nebel, der wird sich verziehen und dann gibt's für den Rest des Tages Sonne pur. Wir bekommen nochmal so einen richtig schönen goldenen Oktobertag. Und es ist leider aber auch der letzte für diese Woche, denn heute Nacht kommt der Regen dazu und der bleibt dann auch bis Sonntag. Genießt also nochmal den ganzen Tag Sonne, kein Regen und Spitzentemperaturen bis 22 Grad. Auf die 22 Grad müssen wir uns aber erst noch hinarbeiten. Aktuell ist deutlich frischer, 10 Grad mäßig im Kreuzviertel und genauso auch in Angelmodde.
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2: Der Berufsverkehr, der ist schon ordentlich am Start. Steinfurter Straße statt einwärts vom Ring, da steht ihr, braucht 5 Minuten länger. Warendorfer Straße ist auch dabei mit 5 Minuten plus. Wolbecker Straße ist ein bisschen härter dabei, da verliert ihr eine ganze Viertelstunde. Und alles andere habt ihr nach ungefähr 5 Minuten hinter euch gebracht. Die neuesten Blitzer, die gibt's nur hier bei Antenne Münster. Es sind 3 Stück und der erste steht in der Aseestadt auf der Böselager Straße. Der zweite in Hiltrup auf der Westfalenstraße vor der Naturschutzstation. Und in Handorf blitzt es auf der Sudmühlenstraße. Das ist da Höhe Boniburg-Allee, also bei der Versebrücke. Ich wünsche euch eine gute Fahrt. Und wenn ihr noch was seht, Staus, Blitzer, sonstige Meldungen, immer gerne her damit. Ihr erreicht uns unter 0251 28 95 40.
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3: Hey. Ja, moin. Also zum Thema Trinkgeld aufs Display eintippen. Also ich finde es auch nicht gut, weil ich finde es irgendwie nötigend. Vielleicht hat mir der Besuch in dem Restaurant ja auch gar nicht gefallen und ich will eventuell

0: gar nichts oder nur wenig zahlen und ja, weiß ich nicht. Also ich finde, Trinkgeld zahlen sollte immer noch eine freiwillige Leistung bleiben. Ist meine Meinung.
1: Ja, und vielen herzlichen Dank, liebe Melanie, für deine Meinung. Viele Grüße gehen raus. Wir sprechen heute drüber. Trinkgeld geben, wenn das Kartenlesegerät danach fragt. Da müssen wir ja häufig mittlerweile auswählen, ob wir Trinkgeld geben wollen und wie viel auch. Direkt in Prozent auch, müssen wir umrechnen. Welche Vorteile das für die Gastronomen hat, da besprechen wir heute nochmal hier früh in der Sendung. Bis 8 Uhr erfüllen wir euch aber erstmal den nächsten Herzenswunsch hier im Wunscherfüllerstudio. Und wir spielen auch noch die nächste Runde Fakt oder Fake. Also viel los heute Morgen. Schönen Mittwoch euch. 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
1: Wir erfüllen eure Wünsche, Dinge, die es für kein Geld der Welt zu kaufen gibt oder auch Sachen, die sonst einfach mal nicht drin sind. Ihr müsst uns nur euren Wunsch über das Formular auf antennemünster.de schicken und dann kann es eigentlich auch direkt losgehen. So wie Anja das gemacht hat und Jürgen Bangert aus dem Wunscherfüller-Team hat sie jetzt angerufen.
2: Anja, was steht bei dir an?
3: Ich werde 40 am 4. Dezember.
2: Und das wird gefeiert?
3: Genau, ich habe einen Kleingartenverein gemietet. Ja, und da steht halt aber die Frage im Raum, Essen, wie verpflegt man die Leute? Was macht man? Welche Menge braucht man? Und das stresst mich irgendwie total. Okay. Ich bin auch so eine Overthinkerin, ne? Und dann liege ich nachts im Bett und denke, Scheiße, was machst du denn jetzt? Wie bewerkstellige das? Ich bin auch noch berufstätig.
2: Ey, ich merke jetzt, es kommt jetzt schon wieder Stress bei dir auf. Ich höre das doch.
3: Ja, genau.
2: Du hyperventilierst doch gleich.
3: Ja. Das ist auch was. Ich freue mich total auf den Tag, aber das ist etwas, das gestehe ich ganz ehrlich, das Essen stresst mich am meisten.
2: Wie würdest du das Problem lösen?
3: Ich könnte mir so einen Foodtruck gut vorstellen. Ich habe überlegt, sowas wäre einfach super, wenn ich mit dem Ganzen nichts an der Mütze hätte. Die Leute wären versorgt und, ne?
2: Also so ein Foodtruck in die Kleingartenanlage reinfahren lassen.
3: Genau, für 1-2 Stündchen, dass die Leute sich da, was auch immer angeboten wird, keine Ahnung, eine Pommes oder eine Fleischrolle oder ein Burger, keine Ahnung. Und dass ich dann einfach raus aus der Nummer bin und mich deswegen nicht mehr stressen muss.
2: Ist eine super Sache. Vor allen Dingen braucht keiner mehr irgendwie hinterher was wegräumen oder sonst irgendwas.
3: Genau.
2: Anja, ich werde dir sehr gerne diesen Wunsch erfüllen an dieser Stelle.
3: Oh mein Gott. Danke, wirklich von Herzen. Ich freue mich so sehr. Ich kann das gar nicht in Worte fassen.
2: Wir haben mal so grob überschlagen. Wenn wir dir so für 1000 Euro einen Foodtruck spendieren, da kannst du schon lecker was auftischen.
3: Das ist ein Traum. Oh mein Gott, ich weiß gar nicht, wie ich sagen soll. Danke, vielen, vielen Dank.
2: Das machen wir sehr, sehr gerne, Anja. Und wir wünschen dir jetzt schon mal mit deinen Lieben eine ganz tolle Feier.
3: Danke, von Herzen. Toll, dass ihr sowas macht. Macht weiter so.
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1: Wir haben es kurz vor acht und die Stimme aus dem Radio hat schon verraten. Wir spielen eine Runde Fakt oder Fake. Eigentlich ja in der regulären Konstellation Marlena Stöhler, Tino Tiede. Marlena ist aber krank und ich habe eine perfekte Alternative gefunden. Vor allem eine perfekte Alternative für heute.
2: Das Michael wird sich rausstellen, mein Lieber.
1: Guten Morgen. Ich finde es irgendwie so ein bisschen gemein, dass immer, wenn ich mit dir spiele, hier auch so Religionsthemen auf den Tisch kommen. Da kennst du dich halt einfach so gut aus und vor allem noch mal tausendmal besser als ich, weil ich halt überhaupt gar nichts auf dem Kasten habe, was das Thema angeht.
2: Das hast du jetzt so gesagt.
1: Stell mal dein Wissen nicht unter den Scheffel. Du weißt schon wirklich sehr, sehr viel, wenn es um Thema Religion geht. Die heutige Folge heißt Taufe.
2: Das kann auch alles möglich sein. Also Schiffstaufen zum Beispiel habe ich gar keine Ahnung von.
1: Ja, okay, da hast du recht. Ne? Dann würde ich sagen, lösen wir das Rätsel, hören wir mal rein.
3: Eine evangelische Kirchengemeinde im Münsterland tauft seit diesem Sommer Menschen im Aasee.
2: Irr. Oh. Also da sage ich jetzt mal sofort, das kann ja gar nicht sein. Also man will ja die Menschen taufen und gesund ins Leben bringen.
1: Muss man, jetzt muss ich dich eben um dein Wissen bitten, das Wasser, das trinkt man ja nicht bei der Taufe, oder?
2: Nein, natürlich nicht. Nein. Du bekommst es halt übergeschüttet.
1: Ja, okay.
2: Oder andere tauchen auch unter, richtig.
1: Mhm.
2: Taufbecken in der Kirche macht man das normalerweise.
1: Ist das Untertauchen Pflicht oder?
2: Nee, überhaupt nicht.
1: Nein, okay, nein. Das kann ich mir aussuchen.
2: Je nachdem, wie, kommt halt wie sehr ich getauft an. Werden will. Es kommt dann drauf an, also wir Katholiken machen das eigentlich nur mit Übergießen ein bisschen Wasser über den Kopf.
1: Also dezenter, okay.
2: Genau, andere Religionen bitten halt, dass man komplett einmal irgendwo einsteigt in einen Fluss.
1: Also volle Pulle, okay.
2: Das kann ich mir aber mit dem beim Aasee, also beim besten Willen, nicht vorstellen.
1: Braucht es dafür eine Erlaubnis? Ich meine, so eine Kirche ist ja eine öffentliche Institution, ne? Und wenn die jetzt vorhaben, im Aasee da regelmäßig zu taufen, weiß ich nicht.
2: Das hätte man auch mit Sicherheit schon mal mitgekriegt.
1: Und das, also wie schätzt du das ein? Ich meine, würde die Stadt da sagen, naja gut, macht halt? Oder würden die das verbieten, wenn man das offiziell anfragen würde?
2: Also ich denke, sie würden es dann erlauben, wenn der Aasee eine entsprechende Wasserqualität hätte.
1: Hat er aber nicht.
2: Und wie gesagt, du willst ja nicht mit Grünalgen rauskommen.
1: Das stimmt. Und ich meine, wenn du wirklich untertauchst, ne, und wir reden ja hier von der evangelischen Kirche, nicht von der katholischen Kirche, dann besteht ja auch die Gefahr, dass du das Wasser irgendwie tatsächlich in den Körper bekommst.
2: Aber natürlich.
1: So, und dann hast halt tierischen Durchfall und das kannst du halt auch überhaupt nicht gebrauchen nach der Taufe.
2: Genau.
1: Soll ja gefeiert werden danach.
2: Genau. Genau.
1: Okay, also.
2: Und dann kommt dazu noch, Täuflinge sind meist sehr kleine Kinder.
1: Oh, und die haben noch nicht so ein starkes Immunsystem.
2: Ja.
1: Die haben dann wochenlang Durchfall, ist auch nicht toll. Dann können die nicht in die Schule, nerven zu Hause. Nee, das will ja keiner. Das will auch die evangelische Kirche nicht. Kann es irgendwie damit zu tun haben, ich habe schon gehört, die evangelische Kirche, die tauft ja alles und jeden irgendwie, um das ja jetzt mal ganz frech einfach rauszuhauen. Machen die das auch mit Booten, mit Tretbooten, mit Segelschiffen?
2: So, da sind wir natürlich wieder

0: Bereich, da kenne ich mich jetzt nicht so aus.
1: Wenn ich gläubiger Segler bin und sage, hier, ich möchte gerne mein neues Segelboot taufen lassen, und dann machen die das natürlich im Aasee.
0: Also Schiffstaufen sind ja was anderes als religiöse Taufen, sag ich mal. Mhm. Was man auf religiöser Basis machen könnte, wäre eine Schiffssegnung eventuell.
1: Okay, ich sage, das ist das.
0: Eine Schiffssegnung,
1: ja, sagst du? Ja, ich sage, das ist das.
0: Und du? Das gibt es, also ich sage, das gibt es nicht.
1: Okay, dann hören wir rein.
2: Das haben wir uns ausgedacht. So. Aber ungewöhnliche Taufangebote gibt es schon bei uns in der Nähe. Mehrere Gemeinden

0: Zum Beispiel Taufpartys im Grevener Freibad.
1: Ja, das geht ja natürlich.
2: Das ist ja geklort, da sind keine Bakterien drin. Da sind wir wieder bei dem Punkt, wo du gesagt hast, da bleiben dann am Ende alle gesund.
1: Genau, okay. Das Wasser ist überprüft.
2: Na guck mal, habe ich wieder was dazugelernt. Es gibt einen Unterschied zwischen Taufe und Segnung.
1: Aber ja.
2: Und wenn unser Team von der Taufe spricht, dann meint es auch die Taufe und eben nicht die Segnung. Wieder was dazugelernt. Es war mir ein großes Vergnügen, Michael.
1: Gerne,
2: immer. Ich hoffe, Marlena ist morgen wieder da. Wenn nicht, bist du wieder am Start, oder?
1: Ja, bestimmt.
2: Wir hören uns auf jeden Fall in 10 Minuten in den Nachrichten.
1: Oh ja.

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3: Hallo, hier ist Jürgen Bangert vom Wunscherfüller und bei Anja wird es lecker. Sie kriegt nämlich einen Foodtruck von uns.
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3: So, ihr könnt euch entscheiden, ob ihr euch entweder bei Anja beim Geburtstag mit an den Foodtruck anstellt oder ob ihr einen eigenen Wunsch habt. 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
2: Mit Michael Wessels. Guten Morgen. Am Kreisel an der von Esmeichstraße in Gievenbeck wird es wohl auch künftig keine Ampel geben. Der Rat der Stadt Münster will heute seinen Beschluss vom Mai für einen Umbau zu einer Ampelkreuzung aufheben und damit dem Bürgerbegehren Kreisel statt Ampel folgen. Antenne Münster Chefreporter Matthias Menne berichtet.
3: Das Geld für einen Bürgerentscheid soll sich die Stadt nach einem Antrag unter anderem von Grünen, Volt und der Linken sparen. Die SPD will sich bei der Abstimmung heute Abend übrigens enthalten, weil sie ohne Ampel immer noch Sicherheitsbedenken hat. Damit ist die Mehrheit für den Antrag aber trotzdem sicher. Über einen Antrag der CDU, in dem die Ampellösung noch nicht ganz aufgegeben wird, wird dann wahrscheinlich im Rat gar nicht mehr abgestimmt. Mehr Sicherheit am Kreisel im Gievenbeck soll es künftig dann durch bauliche Lösungen geben. Das könnten zum Beispiel engere Einfahrten am Kreisverkehr sein, damit Autos langsamer fahren oder auch von der Fahrbahn noch deutlicher abgesetzte Radwege.
2: Außerdem wird sich in der Ratssitzung heute Nachmittag Oberbürgermeister Tillmann Fuchs zur dramatischen Finanzkrise in der Stadt Münster äußern. Der frühere BND-Chef August Hanning kommt heute in Karlsruhe vor einen Ermittlungsrichter. Er war gestern in seinem Haus in Nordwalde festgenommen worden. Der Richter muss entscheiden, ob Hanning in Untersuchungshaft kommt. Die Bundesanwaltschaft verdächtigt ihn, von seinem früheren Büroleiter gegen Geld fast 2000 interne BND-Dokumente erhalten zu haben. Er soll die Informationen für seine Arbeit als Sicherheitsberater genutzt haben. In einem Fall soll er mit geheimen Informationen eine Analyse für einen Mitarbeiter eines ausländischen Geheimdienstes erstellt haben. Ob die Analyse dort ankam, ist unklar. Für den Bundestagsabgeordneten Marc Henrichmann, der Vorsitzende des Parlamentarischen Kontrollgremiums ist, ist klar, dass der Fall Konsequenzen nach sich ziehen muss. Er sagte im Antenne Münster-Interview.
4: Natürlich stellt sich die Frage, ob ehemalige Dienste Chefs Beratertätigkeiten ausführen dürfen, aber sie haben heute schon Karenzzeiten und eine Geheimhaltungspflicht gilt lebenslang. Insofern, wer sich an Gesetze nicht halten will, umgeht sie auch jetzt. Deswegen ist die Abschreckung und harte Strafe wichtig, aber regelmäßige Ansprache und auch eine Anzeigepflicht von Nebentätigkeiten, das sind die Mechanismen, über die wir zwingend jetzt reden müssen.
2: Heute vor genau 3 Jahren hat die Hamas Israel überfallen und mehr als 1200 Menschen getötet. Weltweit wird heute an die Opfer erinnert. Auf dem Gelände des Nova Musikfestivals werden am frühen Morgen tausende Teilnehmer zu einer Gedenkveranstaltung erwartet. Dort hatten Hamas-Terroristen mehr als 360 Menschen ermordet und zahlreiche weitere als Geiseln verschleppt. Am Abend findet dann in Tel Aviv die zentrale Gedenkfeier statt, die von Angehörigen organisiert wird. Auch in Deutschland wird der Opfer des Hamas-Terrors gedacht. Das Brandenburger Tor wird am Abend in den Farben der israelischen Flagge beleuchtet. Hier in Münster ist eine Kundgebung um 18 Uhr auf dem Prinzipalmarkt. Für Studienanfänger hier bei uns in Münster ist heute ein ganz besonderer Tag. Die Uni Münster lädt zur Erstsemesterbegrüßung ins LV im Preußenstadion ein. Mehrere tausend Teilnehmer werden dazu im Stadion an der Hammerstraße erwartet. Einlass für die Studierenden ist ab 9.30 Uhr, die Begrüßung beginnt um 11 Uhr und gegen 12 Uhr öffnet die Erstsemestermesse, bei der sich die zentralen Einrichtungen der Universität und verschiedene Hochschulgruppen vorstellen. 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
5: Wenn ihr jetzt gerade in der frischen Luft unterwegs seid, dann werdet ihr wahrscheinlich noch euren Atem sehen. Es ist sehr, sehr frisch. 10 Grad messe ich gerade im Südviertel und auch auf der Loddenheide. Es dauert aber nicht mehr lange. Die Sonne, die lacht ja schon ganz freundlich. Der Himmel ist türkis. Es wird heute nochmal so richtig schön. Der goldene Oktober setzt sich fort. Leider aber zum letzten Mal für diese Woche. In der Nacht zu Donnerstag kommt der Regen und der bleibt dann auch erstmal bis Sonntag. Also heute nochmal genießen. Von Anfang an schön den ganzen Tag viel Sonne, kein Regen und Spitzentemperaturen bis 22 Grad.
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5: Ja, der Antenne Münster sehr Verkehr. Es ist viel los. Straßen sind rappelvoll. Warendorfer Straße pickepacke voll. Viertelstunde plus. Auf der Wolbecker Straße sind es 20 Minuten. In Gremmendorf steht ihr auf dem Albersloher Weg. Insbesondere an der Kreuzung zum Gremmendorfer Weg aus beiden Richtungen kommend verliert ihr da auch nochmal 10 Minuten plus. Ja, und dann habe ich noch eine ganze Palette an Blitzern für euch. Die gibt es immer nur hier bei Antenne Münster. Wir starten auf der B54, da blitzt es am Kreuz Münster Nord in Richtung Münster. In Amelsbüren habe ich 2 gesehen, den ersten auf der Davartstraße beim Gasthaus Freitag und der zweite blitzt in der Wiedaustraße in der 30er-Zone. In der Asestadt steht einer auf der Böselager Straße. In Hiltrup blitzt es auf der Westfalenstraße vor der Naturschutzstation und in Handorf habe ich den letzten gesehen auf der Submühlenstraße bei der Boniburg-Allee, das ist da direkt bei der Versebrücke. Ich wünsche euch eine gute und vor allem sichere sichere Fahrt in den Mittwoch. Und

0: Solltet ihr unterwegs noch was sehen? Ihr kennt das Spiel, klingelt eben durch. Münster 28 95 40.
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0: Und heute Morgen geht es hier um das Thema Trinkgeld. Aber jetzt nicht einfach so Trinkgeld. Es geht um die Bereitschaft, Trinkgeld zu geben, wenn ihr explizit danach gefragt werdet. Und das jetzt nicht von der Bedienung, sondern vom Kartenzahlgerät. Ist euch vielleicht schon aufgefallen, im Café oder im Restaurant, immer mehr Kartenzahlgeräte fragen vor der Abbuchung, wie viel Trinkgeld ihr geben wollt. 15%, vielleicht sogar auch 20%. Viele finden es sau nervig, zum Beispiel Bo, der hat sich per WhatsApp-Sprachnachricht reingemeldet.
2: Also ganz ehrlich, das mit dem Trinkgeld finde ich eine absolute Frechheit, dass das da immer auch so da steht. Weil ich muss ganz ehrlich sagen, Trinkgeld gebe ich nur dann, wenn ich mit der Leistung mehr als zufrieden war. Und demnach sollte der Kellner oder die Leute, die da arbeiten, auch vernünftig bezahlt werden.
0: Ja, so kann man das natürlich sehen, ne? Danke für deine Meinung, Bo. Es gibt aber auch viele Vorteile an dieser Sache. Und genau über die wollen wir gleich sprechen, hier in drei Songs.
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0: Ja. Um 16 Minuten nach 8, hier ist Antenne Münster. Schönen guten Morgen an diesem Mittwoch, an dem letzten schönen goldenen Oktobertag für diese Woche. Heute nochmal so richtig schön, ab morgen soll es dann leider ja für den Rest der Woche immer wieder Regen geben. Also heute nochmal raus, 22 Grad, genießen, setzt euch in ein schönes Café, genießt nochmal diese tolle Zeit. Und da sind wir auch schon beim Thema. Dann sitzt ihr da im Café, wollt bezahlen und dann fragt das Kartenlesegerät euch ganz automatisch nach Trinkgeld. Also erstmal gar nicht, ob ihr Trinkgeld geben wollt, sondern direkt wie viel. Wie findet ihr das?
1: Ich finde das grundsätzlich, dass es ziemlich aufdringlich geworden ist. Also, dass man schon fast dazu verpflichtet ist, Geld in irgendeiner Art und Weise mehr zu bezahlen.
2: Da halte ich leider gar nicht viel von, weil ich gerne selber entscheiden möchte, aufgrund von Service oder gewissen anderen Umständen, wie viel ich geben möchte.
3: Das ist dann aufdringlich. Ich gebe gerne Trinkgeld, ich gebe auch immer Trinkgeld. Aber das ist dann so, ich bestehe aber drauf. Und das ist nicht richtig. Ich persönlich empfinde das als dreist, wenn die sagen, wie viel willst du geben.
0: Sehen übrigens auch viele Gastronomen so bei uns hier in der Stadt. Im Café Dreiklang an der Wolbecker Straße zum Beispiel oder im Restaurant Beetzschwestern in der Innenstadt. Da haben uns die Chefinnen erzählt, dass sich ihre Gäste eben nicht gezwungen fühlen sollen, Trinkgeld zu bezahlen. Aber einige finden auch, dass die Funktion ihre Vorteile hat. Fiona Reinhardt aus dem Antenne Münster Frühteam hat sich mal mit der Thematik auseinandergesetzt. Fiona, welche Vorteile gibt's denn da?
4: Ja, für die Mitarbeiter macht es den ganzen Prozess natürlich unkomplizierter und es gibt dann wohl auch wieder mehr Trinkgeld. Es ist nämlich wohl so, dass Gäste, die mit Karte oder Smartphone bezahlen, oft gar kein Trinkgeld geben. Das beobachtet die Gewerkschaft Nahrung, Genuss, Gaststätten. Gleichzeitig steigt natürlich auch die Zahl der Menschen, die mit Karte zahlen wollen. Und für uns als Gäste kann es die Situation ja auch erleichtern. Trinkgeld geben kann den einen oder anderen ja auch in Stress versetzen. So muss man nicht mehr rumrechnen und auch nicht über den ganzen Tisch rufen, wie viel Trinkgeld man denn geben möchte. Voraussetzung ist natürlich, dass man dann auch auf dem Display die freie Wahl hat.
0: Ja, Trinkgeld geben, weil das Kartenlesegerät danach fragt. Das ist unser Thema heute früh hier bei Antenne Münster.
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0: Guten Morgen, ihr Lieben. Wir schauen nochmal schnell auf die Straßen hier bei Antenne Münster. Ich habe nämlich einen neuen Blitzer für euch. Der wurde aufgebaut in Rooksel auf der Rooksler Straße und blitzt jetzt da vor der Bushaltestelle Ackermann. Ansonsten habe ich auch noch gute Nachrichten, was den Stau angeht hier bei uns in der Stadt. Der Berufsverkehr nimmt so langsam aber sicher ab. Warendorfer Straße ist nur noch mit 10 Minuten dabei, Tendenz sinkend. Wolbecker Straße genau das gleiche Spiel. Auch da geht der Pfeil nach unten. Und in Gremmendorf am Albersloher Weg an der Kreuzung zum Gremmendorfer Weg aus beiden Richtungen auch nur noch 5 Minuten. An der Spinne sieht es auch ganz gut aus, da verliert ihr 5 Minuten und ein bisschen Stop and Go. In Summe wird es also, Freunde.
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1: Mit Michael Wessels. Guten Morgen. Am Kreisel an der von Esmeichstraße in Gievenbeck wird es wohl auch künftig keine Ampel geben. Der Rat der Stadt will heute seinen Beschluss vom Mai für den Umbau zu einer Ampelkreuzung aufheben und damit dem Bürgerbegehren Kreisel statt Ampel folgen. Mehr Sicherheit am Kreisel in Gievenbeck soll es künftig dann durch bauliche Lösungen geben. Das können zum Beispiel noch stärker von der Fahrbahn abgesetzte Radwege sein. Außerdem wird sich in der Ratssitzung heute Nachmittag Oberbürgermeister Tillmann Fuchs zur dramatischen Finanzkrise in der Stadt Münster äußern. Der ehemalige Chef des deutschen Auslandsgeheimdienstes, August Hanning, wird heute dem Haftrichter am Bundesgerichtshof in Karlsruhe vorgeführt. Festgenommen wurde der Ex-BND-Chef gestern in Nordwalde. Zwei der Vorwürfe lauten versuchter Landesverrat und geheimdienstliche Agententätigkeit. Die Bundesanwaltschaft geht davon aus, dass es dem Ex-BND-Chef ums Geld ging. 2000 Dokumente soll er sich nach seinem Ausscheiden im Jahr 2005 beschafft und gehortet haben, einige davon Verschlusssachen des Geheimdienstes. Die habe er, so der Vorwurf, als Berater versucht, zu Geld zu machen. Wem Hanning die geheimen Infos anbot und ob er sie weitergab, ist noch offen. Israel gedenkt heute der Opfer des Großangriffs auf Zivilisten durch die Terrororganisation Hamas vor 3 Jahren. Am 7. Oktober 2023 waren mehr als 1200 Menschen getötet und mehr als 250 als Geiseln in den Gazastreifen verschleppt worden, unter ihnen deutsche Staatsbürger und zahlreiche Kinder. Auf dem Gelände des Supernova-Musikfestivals nahe dem Grenzzaun waren überwiegend junge Menschen systematisch eingekesselt und ermordet worden. Auch in Deutschland wird heute der Opfer des Hamas-Terrors gedacht. Das Brandenburger Tor wird am Abend in den Farben der israelischen Flagge beleuchtet. Hier in Münster gibt es eine Kundgebung um 18 Uhr auf dem Prinzipalmarkt. Autofahrer hier in Münster müssen sich ab heute auf Verkehrsbehinderungen an der Kreuzung von der Warendorfer Straße und dem Ring einstellen. Die Stadtnetze arbeiten an den Leitungen. 2 Monate ist es nicht möglich, vom Ring in die Warendorfer Straße in Richtung Stadt auswärts zu fahren und auch das Rechtsabbiegen von der Warendorfer Straße statt einwärts auf den Ring ist nicht möglich. Umleitungen werden ausgeschildert. Die laufenden Arbeiten auf dem Kaiser-Wilhelm-Ring verzögern sich zudem bis Ende November. 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
2: Auf in den letzten goldenen Oktobertag für diese Woche, in der Nacht zu Donnerstag, kommt nämlich der Regen zu uns in die Stadt. Und der bleibt dann auch erstmal, der nistet sich ein bis Sonntag. Genießen wir also heute nochmal ganz, ganz viel Sonne. Den ganzen Tag ist sie schön am Himmel am Leuchten, kein Regen und Spitzentemperaturen bis 22 Grad. Gut, aktuell noch ein bisschen frisch, 10 Grad sind es in Gievenbeck und auch bei euch in Grebendorf.
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2: Na, das sieht doch gut aus. Der Berufsverkehr neigt sich so langsam aber sicher dem Ende entgegen. Warendorfer Straße, Wolbecker Straße, jeweils noch 5 Minuten. An der Spinne sind es auch nochmal 5 Minuten. Und ansonsten habt ihr das doch ja auf einer Arschbacke abgesessen, ne, Freunde? Noch eine ganze Palette an Blitzern habe ich für euch. Die gibt's nur hier bei Antenne Münster. Los geht's in Ruxel auf der Ruxler Straße. Da blitzt es an der Bushaltestelle Schelmenstiege. Auf der B54 blitzt es am Kreuz Münster Nord in Richtung Münster. In Amelsbüren habe ich 2 gesehen. Den ersten auf der Davatstraße beim Gasthaus Freitag und den zweiten auf der Wiedaustraße in der 30er-Zone. In der Aseestadt blitzt es auf der Böselagerstraße. In Hiltrup auf der Westfalenstraße vor der Naturschutzstation. Und in Handorf habe ich den letzten gesehen auf der Sudmühlenstraße. Da blitzt es Höhe Boniburgallee, also bei der Versebrücke. Euch allen eine gute und sichere Fahrt. Und solltet ihr noch was sehen, klingelt eben durch. Münster 28 95 40.
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2: So, und jetzt gibt's Daddy DJ zusammen mit Jonat Ass. Flipside heißt der Song. Ich heiße Tino Tiede und ich wünsche euch einen richtig, richtig tollen Start in den Mittwochmorgen.

0: nichts mehr mit Dreamer. Malik Harris hier bei Antenne Münster um 20 vor 9. Träumen ist vorbei, die Nacht ist rum, wir starten rein in den Nobelpreis-Mittwoch. Heute geht's ja weiter in Stockholm. Da wird heute der Chemie-Nobelpreis bekannt gegeben. Oder wie manche falsche Leute sagen, Chemie-Nobelpreis bekannt gegeben. Bevor wir wissen, wer den bekommt, kümmert sich aber erstmal unser Kollege Robert Janz nochmal um die Nobelpreiswissenschaft, die längst in unserem Alltag angekommen ist. Und heute, wie soll es anders sein, gucken wir in die Röhre.
1: Ich weiß ja nicht, wer von euch schon einmal in einem MRT war, aber als ich zuletzt da reingeschoben wurde, hatte ich eigentlich nur zwei Gedanken. Erstens, hoffentlich ist es nichts Schlimmes. Und zweitens, warum um alles in der Welt ist dieses Ding so unfassbar laut? Und wie heißt eigentlich dieser Song nochmal? Weil ganz ehrlich, so oder so ähnlich hört sich das einfach an. Und eigentlich fehlt nur noch HP Baxter, der mir über die Kopfhörer irgendwas ins Ohr brüllt. Und ja, dann wäre der Fiebertraum perfekt. Falls ihr das alles kennt, na dann herzlichen Glückwunsch. Ihr habt schon mal mitten in Nobelpreisforschung gelegen. 2003 ging der Medizinnobelpreis nämlich an Paul Lauterbur und Peter Mansfield für entscheidende Entdeckungen rund um die Magnetresonanztomographie, also genau die Technik, die hinter dem MRT steckt. Und die kann etwas ziemlich Beeindruckendes, nämlich Ärzte können damit sehr detailliert in unseren Körper schauen, ohne dafür erstmal zum Skalpell greifen zu müssen. Aua. Und anders als beim Röntgen arbeitet ein MRT auch nicht mit Röntgenstrahlung. Also ungemütlich, aber genial.

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1: Mit Michael Wessels, guten Morgen. Der Rat der Stadt will sich heute ausführlich mit der Finanzkrise hier in Münster befassen. Nachdem klar war, dass die Stadt statt der im Haushalt eingeplanten 95 Millionen nur knapp 3 Millionen Euro an sogenannten Schlüsselzuweisungen vom Land erhält, hatte Stadtkämmerin Christine Zeller eine Haushaltssperre verhängt. An einem

0: Unser Chefreporter Matthias Menne berichtet.
1: Der Rat will über die Konsequenzen aus dem finanziellen Engpass sprechen. Oberbürgermeister Tillmann Fuchs wird sich im Rat selbst zur aktuellen Finanzsituation äußern. Die CDU beantragt, künftig ein Frühwarnsystem für finanzielle Schwierigkeiten einzurichten. Die Koalition aus Grünen, Volt und SPD will in einem Änderungsantrag ein seriöses Sparpaket, das bis Ende April 2027 beschlossen werden soll.
0: Weiteres großes Thema in der Ratssitzung heute Nachmittag, der Kreisel an der von Esmaich-Straße in Gievenbeck. Dort wird es wohl auch künftig keine Ampel geben. Der Rat der Stadt Münster will seinen Beschluss vom Mai für einen Umbau zu einer Ampelkreuzung aufheben und damit dem Bürgerbegehren Kreisel statt Ampel folgen. Außerdem geht es um die Entwicklung am Stadthafen, das neue Feuerwehrhaus für Hiltrup und einen neuen Recyclinghof, der ebenfalls in Hiltrup entstehen soll. Der frühere BND-Chef August Hanning kommt heute in Karlsruhe vor einen Ermittlungsrichter. Er war gestern in seinem Haus in Nordwalde festgenommen worden. Der Richter muss entscheiden, ob Hanning in Untersuchungshaft kommt. Die Bundesanwaltschaft verdächtigt ihn, von seinem früheren Büroleiter gegen Geld fast 2000 interne BND-Dokumente erhalten zu haben. Der Vorsitzende des Parlamentarischen Kontrollgremiums, Marc Henrichmann aus Hiltrup, der CDU-Bundestagsabgeordnete für den Kreis Coesfeld, fordert eine lückenlose Aufklärung der Spionagevorwürfe gegen den früheren Chef des Bundesnachrichtendienstes.
2: Der ganze Vorgang liegt jetzt mehrere Jahre zurück. Insofern müssen wir schauen, welche Mechanismen in der Vergangenheit nicht griffen, die wir jetzt schon haben. Wer sich an Gesetze nicht halten will, umgeht sie auch jetzt. Deswegen ist die Abschreckung und harte Strafe wichtig. Aber regelmäßige Ansprache und auch eine Anzeigepflicht von Nebentätigkeiten, das sind die Mechanismen, über die wir zwingend jetzt reden müssen.
0: Wichtig sei jetzt ein starkes Signal, dass alles, was nach Landesverrat riecht, nicht geduldet werde. Ermittler hatten August Hanning gestern in seinem Haus in Nordwalde festgenommen. Er soll sich über seinen früheren Büroleiter interne Dokumente beschafft und für seine Arbeit als Sicherheitsberater genutzt haben. Das Bundeskabinett will heute die neue Pflegekommission einsetzen. Die Experten sollen bis Ende Januar Vorschläge erarbeiten, wie die Pflegeversicherung umgebaut werden kann. Gesundheitsminister Carsten Linnemann sagte, ohne einen grundlegenden Umbau werde das System in den 30er Jahren kollabieren. Außerdem befasst sich das Kabinett mit einem Gesetzentwurf gegen digitale Gewalt. Darin geht es unter anderem um schärfere Strafen bei gefälschten pornografischen Bildern. Die Frankfurter Buchmesse ist am Abend offiziell eröffnet worden. Kulturstaatsminister Wolfgang Weimer hat sich dafür ausgesprochen, große Digitalplattformen stärker zu regulieren. Er warnte vor der Gefahr, dass politische Kultur auch durch den Einfluss von künstlicher Intelligenz aus Social Media deformiert werde. Extreme Positionen werden laut Weimer dadurch gestärkt, abwägende systematisch geschwächt. Die Buchmesse öffnet heute für Fachbesucher, ab morgen dann für das breite Publikum. Ehrengast ist dieses Mal Tschechien. 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
4: Ziemlich frisch geht's gerade noch in den Mittwoch. Ich messe in Oppenberg und auch auf der Loddenheide 10 Grad. Dabei bleibt's aber nicht. Es wird heute nochmal so richtig, richtig schön. Der letzte goldene Oktobertag für diese Woche. Danach kommt der Regen. Heute 22 Grad in der Spitze. Den ganzen Tag Sonne pur, kein Regen. Also wirklich nochmal ein Tag, den ihr wirklich richtig genießen müsst. Müsst ihr mir versprechen.
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4: Gute Nachrichten gibt's von den Straßen. Der Berufsverkehr ist soweit durch. Aber es blitzt wie bekloppt an allen Ecken und Enden hier in Münster. Die neuesten Blitzer, die gibt's nur hier bei Antenne Münster. Los geht's in Wolbeck auf der Freckenhorster Straße, da blitzt es an der Kreuzung zur Telchter Straße. In Ruxel blitzt es auf der Ruxler Straße zwischen der Schelmenstiege und der Autobahnbrücke zur A1. Auf der B54 blitzt es am Kreuz Münster Nord in Richtung Münster. In Amelsbüren habe ich zwei gesehen, den ersten auf der Davatstraße beim Gasthaus Freitag und den zweiten auf der Wiedaustraße in der 30er-Zone. In der Aseestadt blitzt es auf der Böselagerstraße. In Hiltrup auf der Westfalenstraße, das ist da hinten vor der Naturschutzstation. Und in Handorf auf der Sudmühlenstraße blitzt es, das ist da Höhe Bunnibockallee bei der Wersebrücke. Ich wünsche euch eine gute Fahrt in den Mittwoch und wenn ihr unterwegs noch was seht, was für alle spannend ist, klingelt eben durch 0251 28 95 40.
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1: Freunde, ich will mit euch schon mal zusammen in Richtung Wochenende schauen. Wir gucken mal auf den Sport. Stehen nämlich drei Heimspiele für unsere Top-Teams an. Fußball-Drittligist Preußen Münster spielt zu Hause gegen Rot-Weiß Essen. Das ist allerdings aber schon ausverkauft. Aber bei den anderen beiden Spielen, da könnt ihr dabei sein. In der zweiten Basketball-Bundesliga spielen die Uni-Baskets gegen Hagen. Samstag ab 19.30 Uhr. Und einen Tag später starten dann die Volleyballerinnen des USC Münster in die neue Bundesliga-Saison mit einem Heimspiel gegen Wiesbaden. Und das geht dann am Sonntag um 16 Uhr los. Also nochmal schnell zusammengefasst, die Uni Baskets Samstagabend ab 19.30 Uhr und der USC am Sonntag ab 16 Uhr, beides jeweils in der Halle Bergfidel.
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1: Mit Michael Wessels. Guten Morgen. Der Rat der Stadt will sich heute Nachmittag ausführlich mit Münsters Finanzkrise befassen. Nachdem klar war, dass die Stadt statt der im Haushalt eingeplanten 95 Millionen Euro nur noch knapp 3 Millionen Euro an sogenannten Schlüsselzuweisungen

0: und vom Land erhält, hatte Stadtkämmerin Christine Zeller eine Haushaltssperre verhängt. Oberbürgermeister Tillmann Fuchs will sich im Rat zur aktuellen Finanzsituation äußern. Außerdem geht es um den Kreisel an der von Esmaichstraße in Gievenbeck. Der Rat der Stadt will heute den Beschluss vom Mai für den Umbau zu einer Ampelkreuzung aufheben und damit dem Bürgerbegehren Kreisel statt Ampel folgen. Weitere Themen heute im Rat: die Entwicklung am Stadthafen, das neue Feuerwehrhaus für Hiltrup und ein neuer Recyclinghof in Hiltrup. Das Bundeskabinett will heute die neue Pflegekommission einsetzen. Die Experten sollen bis Ende Januar Vorschläge erarbeiten, wie die Pflegeversicherung umgebaut werden kann. Gesundheitsminister Carsten Linnemann sagte, ohne einen grundlegenden Umbau werde das System in den 30er Jahren kollabieren. Außerdem befasst sich das Kabinett mit einem Gesetzentwurf gegen digitale Gewalt. Darum geht es unter anderem um schärfere Strafen bei gefälschten pornografischen Bildern. Weniger Vorschriften und Bürokratie, mehr Digitalisierung, das hat sich die Bundesregierung vor einem Jahr vorgenommen. Heute stellt der zuständige Minister Carsten Wildberger dem Kabinett vor, was bisher geschafft wurde. Dazu gehören zum Beispiel Ausnahmeregeln für schnelleres Bauen oder digitale Fahrzeugpapiere. Von den 100 geplanten Maßnahmen sind aber erst 12 ganz umgesetzt. Vieles ist noch in der Vorbereitung. Die Frankfurter Buchmesse ist am Abend offiziell eröffnet worden. Kulturstaatsminister Wolfgang Weimer hat dabei dafür geworben, große Digitalplattformen stärker zu regulieren. Er warnte vor der Gefahr, dass politische Kultur auch durch den Einfluss von künstlicher Intelligenz aus Social Media deformiert werde. Extreme Positionen werden laut Weimer dadurch gestärkt, abwägende systematisch geschwächt. Die Buchmesse öffnet heute für Fachbesucher, ab morgen dann für das breite Publikum. 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
2: Rein geht's in den letzten goldenen Oktobertag für diese Woche. Heute schon von Anfang an richtig schön. Ganz viel Sonne, es bleibt auch bis zum Abend so. Kein Regen und Spitzentemperaturen für bis zu 22 Grad. Müsst ihr unbedingt nochmal genießen. In der Nacht zu morgen kommt nämlich der Regen in die Stadt und der bleibt dann auch erstmal bis Sonntag. Aktuell ist noch ein bisschen frischer im Südpark und auch in Kürde mäßig aktuell 11 Grad.
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2: Mit den neuesten Blitzern, die gibt's nur hier bei Antenne Münster. Und wir legen los auf der Steinfurter Straße. Da blitzt es stadteinwärts auf Höhe Schloss Wilkinghege. In Kinderhaus blitzt es am Burlo. Das ist an der Kreuzung zur Grevener Straße. In Wolbeck steht einer auf der Freckenhorster Straße, an der Kreuzung zur Telchter Straße. In Rooksel blitzt es auf der Rooksler Straße zwischen der Schelmenstiege und der Autobahnbrücke zur A1. Und dann habe ich noch zwei in Amelsbüren, den ersten auf der Dawatstraße Höhe Gasthaus Freitag und den zweiten auf der Wiedaustraße, da blitzt es in der 30er-Zone. Wenn ihr noch was gesehen habt, dann klingelt eben durch Münster 28 95 40 und bis dahin wünsche ich euch eine gute Zeit.
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0: Bei Cher, da passt es jetzt nicht so ganz, weil da klingt der Gesang genauso wie auch die Stimme, wenn sie redet. Aber manchmal geht das ja wirklich ganz, ganz weit auseinander. Ne? Wenn man die Sänger singen hört und sie dann auf einmal reden hört, da denkt man, wow, wo kommt er denn jetzt auf einmal her? Mir fällt das immer ganz besonders bei Luis Capaldi ein. Der singt ja wirklich wunderschöne Lieder über Liebe und KKG. Und dann fängt er an zu reden und holt den dicksten schottischen Akzent raus. Finde ich ganz, ganz verrückt. Ja, warum sag ich das? Warum spreche ich über Luis Capaldi? Ganz einfach, der Junge, der hat heute Geburtstag. Happy Birthday, 30 wird er. Und nicht nur ich gratuliere, sondern auch die Kollegen aus der Musikredaktion, zum Beispiel Jonas Mikulaschak.
1: Ja, ganz ehrlich, also wenn das mit der Musik nicht geklappt hätte, dann hätte Luis Capaldi aber auch locker Comedian werden können.
2: So didn't the tour sell out before your debut album came out?
3: Yeah.
2: How is that possible?
3: Just raw sex appeal.
1: Ja, für manche ist es seine Anziehungskraft, für manche sein Humor, aber ich glaube für alle seine unglaublich markante Stimme.
4: So.
1: Mit 11 schmuggelt Luis Capaldi sich in lokale Pubs, um mit seiner Gitarre aufzutreten. 2018 dann der Raketenstart seiner Karriere. Seine erste Single, Bruises, hat in kürzester Zeit über 20 Millionen Streams auf Spotify angesammelt.
4: There must be something in the water, 'cause every day it's getting colder.
1: Seine erste Arena-Tour war ausverkauft, noch bevor sein Debütalbum überhaupt rausgekommen ist. Das hat vor ihm noch niemand geschafft.
3: Lots of seats, yeah. Lots of bums and seats and lots of money in my fucking pocket.
1: Luis Capaldi überzeugt durch Musik und einen unglaublich ehrlichen Charakter. Doch es sollte nicht alles für immer glatt laufen. 2023 wird bei ihm Tourette diagnostiziert. Auf der Bühne kriegt er immer öfter starke Ticks und teilweise müssen die Fans sogar seine Songs für ihn fertig singen. Luis Capaldi entscheidet im gleichen Jahr, sich für unbestimmte Zeit aus der Öffentlichkeit zurückzuziehen und sich auf seine Gesundheit zu konzentrieren. Doch die Geschichte hat natürlich ein gutes Ende. Seit letztem Jahr ist Luis Capaldi wieder zurück. Er spielt wieder Live-Auftritte, arbeitet an seinem dritten Album und feiert seinen 30. Geburtstag. Also alles Gute, Luis Capaldi.
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Temper City schickt euch in den Mittwochmorgen hier bei Antenne Münster. Euch in den Mittwochmorgen und mich tatsächlich schon in den Feierabend. Kurz vor 10 haben wir's. Ich bin raus. Ich wünsche euch einen ganz, ganz tollen Tag. Ganz viel Spaß gleich mit Kevin Zimmer. Heute Nachmittag ist der Kollege Matze Kamps hier und hält für euch die Stellung. Schickt euch in den Feierabend. Und wenn ihr Bock habt, dann hört ihr einfach durch. Bis morgen früh um 6. Da stehe ich wieder auf der Matte. Und wenn ich das richtig verstanden habe, ist Marlena wieder fit. Die wird morgen früh also auch wieder am Start sein. Haben wir dann eine gemeinsame Zeit, eine gute gemeinsame Zeit. Bis morgen früh. Schönen Mittwoch euch. Macht's gut.

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1: Mit Malte Albrecht. Guten Morgen. Die Energiepreise sind hoch und daran wird sich wohl auch erstmal nicht viel ändern. Davon geht der Internationale Währungsfonds aus. Thorsten Adolfs aus dem News-Team und das liegt unter anderem am Iran-Krieg.
2: Genau, es besteht wenig Hoffnung auf Besserung. IWF-Chefin Georgieva hat gesagt, dass durch den Iran-Krieg und die steigende Nachfrage in der kalten Jahreszeit die Preise massiv unter Druck bleiben. Selbst wenn der Konflikt bald vorbei sein sollte, könnten die Kosten noch bis ins nächste Jahr hoch bleiben, so die IWF-Chefin. Zusätzlich würden der Boom rund um künstliche Intelligenz, hohe Staatsverschuldungen und neue Zölle die Preise in die Höhe treiben. Von Ländern, die davon betroffen sind, fordert sie eine deutlich vorsichtigere Finanzpolitik. So könnte die Entwicklung zumindest ein wenig abgefedert werden.
1: Abgefedert wird gerade auch der Preis an den Tankstellen. Es gibt eine erste Zwischenbilanz, ob der Steuerrabatt bei uns ankommt.
2: Also das IFO-Institut sagt, das ist ein ziemliches Hin und Her bei den Preisen an den Tankstellen. Oft werde der Rabatt nur teilweise an uns weitergegeben. Vor allem am Wochenende scheint der Nachlass gerne mal zu schrumpfen, während er in der Woche in der Regel besser bei den Autofahrern ankomme. Experten kritisieren die Maßnahme ohnehin, weil sie nicht sehr zielgenau sei und Haushalte mit weniger Geld kaum entlaste. Der Branchenverband Fuels und Energie hält dagegen. Dort heißt es, dass die Spritpreise ohne den staatlichen Steuerrabatt noch ein gutes Stück höher wären.
1: Dankeschön, Thorsten. Und das sind weitere wichtige Nachrichten. In diesen Minuten trifft sich das Bundeskabinett in Berlin, um an mehreren wichtigen Baustellen zu arbeiten. Ein Punkt ist ein besserer Schutz von Menschen im Netz. Unter anderem sollen pornografische Deepfakes und andere Formen digitaler Gewalt strafbar werden. Außerdem will das Kabinett eine Pflegekommission einsetzen. Sie soll Vorschläge für eine Strukturreform in der Pflege erarbeiten. Am dritten Jahrestag des Hamas-Überfalls gedenkt Israel der Opfer des Terrorangriffs. Am Morgen hielten Angehörige eine Schweigeminute am Gedenkort des Nova Musikfestivals ab. Dort hatten damals die Massaker begonnen. Allein auf dem Festival töteten Terroristen hunderte Menschen. Insgesamt kamen bei den Angriffen an verschiedenen Orten mehr als 1200 Menschen ums Leben. Porsche will in den nächsten Jahren kräftig sparen und profitabler werden. Die Kosten für Entwicklung, Personal und Vertrieb sollen um 20-30% sinken, teilte der Sportwagenbauer mit. Gleichzeitig will Porsche den Anteil besonders teurer Modelle erhöhen. Hintergrund ist ein Gewinneinbruch von mehr als 90% im vergangenen Jahr. Beim Thema Geld und Altersvorsorge machen sich viele von uns Gedanken, besonders aber die Frauen. 47% haben große oder sehr große Sorgen, was die eigene Absicherung im Alter angeht. Bei den Männern sind es 35%. Das zeigt eine Umfrage für den Geldratgeber Finanztipp. Der Hauptgrund für die Unsicherheit? Oft fehlt einfach das Geld zum Vorsorgen. Knapp 45% der Frauen nennen den finanziellen Spielraum als größte Hürde. Bei gut jeder vierten bleiben nach den regelmäßigen Ausgaben im Monat weniger als 50 Euro oder gar nichts mehr zum Sparen übrig. Neben mehr Finanzspielraum wünschen sich viele Frauen deshalb laut Umfrage verständliche Finanztipps, die vor allem zu ihrer eigenen Lebenssituation passen, zum Beispiel mit Blick auf Elternzeit oder Teilzeit. Und das waren die Nachrichten mit Malte Albrecht.
3: Das Wetter. Genießen wir nochmal diesen goldenen Oktobertag. Da bekommen wir viel Sonne heute ab und ein paar Wolken sind auch unterwegs. Tagsüber wird es trocken bleiben und warm mit bis zu 23 Grad. Am Abend ziehen dann einige Wolken auf und die bringen dann auch Regen mit. Der Donnerstag wird dann sehr regnerisch und auch am Freitag und Samstag müssen wir mit Regen rechnen. Da sind dann aber auch wieder mehr trockene Abschnitte dabei.
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3: Und jetzt alle Staus ab 18 Minuten Zeitverlust. A3 Köln-Oberhausen zwischen Köln-Delbrück und Kreuz-Leverkusen 8 Kilometer. Hier sind es die 18 Minuten, die ihr länger braucht. A3 Arnheim-Köln zwischen Dienstlaken-Süd und Duisburg-Wedau auch hier 8 Kilometer, dauert aber länger 23 Minuten. A4 Aachen-Köln zwischen Kreuz-Köln-West und Köln-Eiffeltor 5 Kilometer. Da müsst ihr so etwa 27 Minuten mehr Zeit einplanen. Und die A4 Olpe-Aachen zwischen Köln-Meerheim und Köln-Eiffeltor 8 Kilometer. Das dauert sogar 33 Minuten länger. Ich wünsche euch eine gute Fahrt mit uns. Kommt gut an. Heute wird der Nobelpreis in Chemie bekannt gegeben. Ich habe die Befürchtung, dass meine Kürbissuppe von gestern meine Chancen, dass die mich anrufen, erhöht hat.
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3: Ich bin Kevin Zimmer. Rocken wir uns langsam rein in diesen Vormittag. I love Rock'n'Roll. Schönen Mittwoch.

0: schon. Das kennt ihr vielleicht auch, ja, von den Kindern, wenn die mal von der Schule zurückkommen und euch dann erzählen, war wieder so dreckig da, vor allen Dingen die Schulklos und so. Aber, dass ihr vom Schuldirektor eine E-Mail bekommt, wo drin steht, so, ihr könnt überlegen, ob ihr die Kinder heute zur Schule bringt oder nicht, weil die Schule ist unfassbar dreckig. Das will ich keinem zumuten. Das ist neu. Kollege Sascha Fassbender, ist so ähnlich passiert in Minden, ne?
1: Ja, genau. Wegen Personalmangel wurde die Schule einfach mehrere Tage nicht sauber gemacht. Also Personalmangel beim Reinigungsunternehmen. Die Stadt Minden hat der Reinigungsfirma dann auch gekündigt. Dann hat die Schule gesagt, die Eltern sollen selbst entscheiden, ob die Kids in die dreckige Schule gehen oder eben nicht.
0: Ist bei vielen Eltern ja weniger eine Frage der Lust und mehr eine Frage der Betreuung, würde ich mal sagen,
1: ja,
0: oder?
1: Ja, ganz genau. Deswegen sind tatsächlich relativ viele Schulkinder in die Klassen gekommen, in die dreckigen Klassen.
0: Ich will es mir gar nicht vorstellen, wie es da ausgesehen haben muss. Sascha, du hast ja mit dem Direktor dieser Grundschule an der Bastau in Minden gesprochen. Ja. Wie ist der aktuelle Stand?
1: Besser, deutlich besser. Gestern waren wieder Reinigungskräfte da und es ist jetzt auch wieder sauber und es gibt jetzt auch ein Sportfest.
0: So. Happy End. Also. Krasse Geschichte da in Minden.
1: Total.
0: Herbert Grönemeyer, der Weg. Da kann man entlang, wenn er gewischt ist.
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3: Neu bei uns, Iggy Kelly, Miracle. 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
1: Mit Michael Wessels guten Tag. Der Rat der Stadt will sich heute Nachmittag ausführlich mit Münsters Finanzkrise befassen. Nachdem klar war, dass die Stadt statt der im Haushalt eingeplanten 95 Millionen Euro nur noch knapp 3 Millionen Euro an sogenannten Schlüsselzuweisungen vom Land erhält, hatte Stadtkämmerin Christine Zeller eine Haushaltssperre verhängt. Oberbürgermeister Tillmann Fuchs will sich im Rat zur aktuellen Finanzsituation äußern. Außerdem geht es im Rat um den Kreisel an der von Esmeichstraße in Gievenbeck. Der Rat der Stadt will heute den Beschluss vom Mai für den Umbau zu einer Ampelkreuzung aufheben. Und weitere Themen im Rat: die Entwicklung am Stadthafen, das neue Feuerwehrhaus für Hiltrup und ein neuer Recyclinghof in Hiltrup. Heute vor genau 3 Jahren hat die Hamas Israel überfallen und mehr als 1200 Menschen getötet. Auf dem Gelände des Nova Musikfestivals in Israel hat es am frühen Morgen eine Gedenkveranstaltung gegeben. Dort hatten Hamas-Terroristen mehr als 360 Menschen ermordet und zahlreiche weitere als Geiseln verschleppt. Am Abend findet dann in Tel Aviv die zentrale Gedenkfeier statt, die von Angehörigen organisiert wird. Auch in Deutschland wird der Opfer des Hamas-Terrors gedacht. Auch hier in Münster ist eine Kundgebung heute um 18 Uhr auf dem Prinzipalmarkt. Die Weltgesundheitsorganisation betrachtet Fettleibigkeit bei Kindern zunehmend als Problem. Seit 1990 habe sich die Zahl der Kinder und Jugendlichen, die viel zu dick sind, vervierfacht, heißt es in einer WHO-Analyse. Nötig seien mehr Sport und staatliche Strategien für eine gesunde Ernährung. Dazu zählt die Organisation neben höheren Steuern für fettmachende Lebensmittel auch Anreize in den Bereichen Bildung und sozialer Sicherung. Junge Menschen, die unter Adipositas leiden, müssten nicht nur mit gesundheitlichen Folgen rechnen, sie würden häufig auch gemobbt, diskriminiert und stigmatisiert, so die WHO. 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Der Nachmittag bringt vorläufig ein letztes Mal goldenes Oktoberwetter mit viel Sonnenschein und Temperaturen deutlich oberhalb der zu dieser Jahreszeit durchschnittlichen Werte. Bis zu 23 Grad werden heute hier in Münster erreicht. Morgen wird es dann regnerisch und windig bei nur noch maximal 16 Grad. Unbeständig und noch ein bisschen kälter geht es dann auch Richtung Wochenende. Jetzt die aktuellen Temperaturen: 14 Grad in Angelmodde, 15 in

0: Der Antenne Münster Verkehr A1 Richtung Dortmund zwischen Münster Nord und Kreuz Münster Süd dichter Verkehr. Laut Antenne Münster Echtzeitmessung verliert ihr mindestens eine Minute. Die neuesten Blitzer jetzt nur bei Antenne Münster an der Steinfurter Straße stadteinwärts via Schloss Wilkinghege, im Kinderhaus am Burloh in der Nähe der Kreuzung Grevener Straße, in Wolbeck an der Freckenhorster Straße in der Nähe der Kreuzung Kelchter Straße, in Ruxel an der Ruxler Straße zwischen Schelmenstiege und Autobahnbrücke, in Amelsbüren an der Davidstraße Höhe Gasthaus Freitag, außerdem an der Wiedaustraße Höhe 30er Zone, in der Aseestadt an der Böselager Straße, in Hiltrup an der Westfalenstraße vor der NABU Naturschutzstation, in Handorf an der Südmühlenstraße Höhe Boniburg Allee. Allen unterwegs eine gute Fahrt. Und wenn ihr noch etwas seht, Staus, Blitzer, Störungen, immer gerne melden, anrufen oder eine WhatsApp schicken, Münster 28 95 40.
1: Der Mittwoch, Kevin Zimmer hier. Hallo, Leute, geht mehr auf Trödelmärkte und entdeckt mal echte Schätze. Das ist mein Tipp des Tages, ja. Einem Mann in den USA ist das nämlich jetzt passiert. Der hat ein Bild für $30 gekauft und dann zu Hause gemerkt, das scheint wertvoll zu sein. Ihr müsst euch vorstellen, das war so ein Bild, da waren einfach so Muscheln draufgeklebt. Aber es war von einer 1977 verstorbenen Künstlerin. Jetzt hat er es versteigern lassen und so hat er aus dem $30-Bild mal eben 1,35 Millionen Dollar gemacht. Ich habe jetzt mal die Muschelbilder meines Sohnes aus dem letzten Nordseeurlaub vorsichtshalber auch mal rahmen lassen.
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1: Mit Malte Albrecht, guten Tag. Moderne Technik stellt Ermittler bei der Bekämpfung von Kindesmissbrauch vor völlig neue Herausforderungen. Immer öfter tauchen kinderpornografische Inhalte auf, die von künstlicher Intelligenz erstellt wurden. Thorsten Adolfs aus den Nachrichten, warum macht das die Arbeit der Polizei so kompliziert?
2: Die Antwort ist ziemlich knifflig, weil die Gesetze hier noch nicht richtig greifen. Laut dem Cybercrime-Zentrum Karlsruhe ist es für Ermittler oft schwer zu entscheiden, ob ein Bild als echte Kinderpornografie gilt oder nicht. Wenn ein Bild auf den ersten Blick als künstlich, zum Beispiel wie ein Manga, erkennbar ist, dann bestraft der Gesetzgeber nur das Verbreiten. Sieht es aber täuschend echt aus, dann ist schon der reine Besitz strafbar. Das große Problem ist hier aber die Auslegung. Wer entscheidet, was genau wirklichkeitsnah bedeutet? Zu dem Thema gibt es bis jetzt kaum Gerichtsurteile. Deshalb bleibt die Lage für die Fahnder und für alle Internetnutzer extrem unsicher.
1: Was macht das mit den Opfern, wenn solche KI-Fakes verbreitet werden?
2: Die Auswirkungen auf die Betroffenen sind fatal. Auch wenn bei KI-Bildern kein reales Kind direkt missbraucht wurde, fühlen sich Kinder, deren Gesichter für solche Bilder gestohlen wurden, genauso beschämt und missbraucht. Deshalb warnen Experten davor, solche Aufnahmen sexualisierter Gewalt zu normalisieren. Und sie sagen auch, dass bei den Tätern, die KI-Bilder erstellen, die Hemmschwelle sinkt. Das könne dazu führen, dass sie sich später an echten Kindern vergreifen. Die Botschaft ist klar, jedes dieser Bilder ist ein gefährlicher Schritt in eine falsche Richtung.
1: Danke, Thorsten. Und nun Nachrichten im Überblick. Eine Mehrheit der Deutschen hält Friedrich Merz als Bundeskanzler für gescheitert. In einer aktuellen Umfrage für den Spiegel stimmten 48% dieser Aussage voll und ganz zu. Weitere 19% stimmten eher zu. Besonders deutlich ist die Ablehnung im Osten. Einen klaren Nachfolger für Merz gibt es laut Umfrage nicht. Am besten schneidet CSU-Chef Söder ab. Bundeswirtschaftsministerin Reiche hat noch einmal deutlich gemacht, in diesem Winter droht kein Gasmangel. In den Speichern liege mehr Gas, als selbst im kältesten Jahr verbraucht wurde, sagte sie der Süddeutschen Zeitung. Trotzdem hält Reiche es für sinnvoll, die strategischen Gasreserven zu erhöhen. Sie sollen Deutschland für den Fall unerwarteter Ereignisse absichern. Der Neubau der A445 zwischen Hamm und Werl kann kommen. Das Bundesverwaltungsgericht hat Klagen von Umweltschützern und einem Anwohner weitgehend abgewiesen. Die Planung verstoße weder gegen das Wasserrecht noch gegen den Arten- und Klimaschutz, hieß es. Nur ein Detail in der Planung müsse noch ergänzt werden. Die Autobahn soll künftig die A2 und A44 verbinden und die stark befahrene B63 entlasten. Das Halten von Haustieren bleibt in Deutschland eine kostspielige Angelegenheit. Das zeigen aktuelle Zahlen des Statistischen Bundesamtes. Allein bei der Hundesteuer haben die Städte und Gemeinden im vergangenen Jahr fast 430 Millionen Euro eingenommen. Das ist der zweithöchste Wert überhaupt. Auch Tierfutter bleibt teuer. Zwar sind die Preise für Hunde- und Katzenfutter zuletzt nur noch um 0,4% innerhalb eines Jahres gestiegen. Im Vergleich zu 2020 kostet das Futter aber inzwischen fast 36% mehr. Zum Vergleich, die allgemeinen Verbraucherpreise sind im selben Zeitraum um knapp 22% gestiegen. Und das waren die Nachrichten mit Malte Albrecht.
3: Das Wetter. So, wer will, kann nochmal Sonne tanken. Der Oktober zeigt sich von seiner goldenen Seite. Viel Sonne, ein paar Wolken und tagsüber bleibt es trocken. Dazu wird es mit bis zu 23 Grad richtig warm. Am Abend ziehen mehr Wolken auf und bringen Regen mit. Der Donnerstag wird sehr regnerisch. Auch Freitag und Samstag gibt es Regen, aber dazwischen wieder mehr trockene Phasen.
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3: Und jetzt für euch die längsten Staus, alles ab 14 Minuten Zeitverlust. A1 Dortmund-Köln zwischen Burscheid und Köln-Niel, 4 Kilometer, da steht ihr 16 Minuten. Auf der A4 Aachen-Köln zwischen Kreuzköln-West und Köln-Eiffeltor, 5 Kilometer, müsst ihr 29 Minuten mehr Zeit einplanen. A4 Olpe-Aachen zwischen Köln-Meerheim und Köln-Eiffeltor, 5 Kilometer, dauert 25 Minuten. Die A52 Essen-Düsseldorf zwischen Essen-Rüttenscheid und Dreieck-Breitscheid, 5 Kilometer, kostet euch 15 Minuten. Und die A57 Nimwegen-Köln zwischen Krefeld-Gartenstadt und Krefeld-Oppum, 2 Kilometer, 14 Minuten on top. Gutes Ankommen mit uns. Lionel Messi hat sich jetzt von der argentinischen Nationalmannschaft verabschiedet. Nach 10 Minuten Spiel wurde dieses Abschiedsspiel unterbrochen, weil er ja Rücken Nummer 10 hat. Und dann gab es Standing Ovations, es gab Applaus, Feuerwerk. Und als diese 10 Minuten zu Ende war, haben sie einfach weitergespielt. Am Ende hat er dann noch sehr emotional gesprochen.
5: Ich will eigentlich gar nicht weg von hier, will den Platz nicht verlassen. Ich will euch nur sagen, ich hab euch lieb.
3: Ich bin Kevin Zimmer, ich habe euch auch lieb. So, die 10 Minuten werden übrigens nach Roxette, Sleeping in My Car und Eminem um. Also ich wäre dann bereit für ein Feuerwerk. Ich sag nur, falls ihr was vorbereitet habt.
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0: Das ist neue Musik bei uns, habt ihr gemerkt, ne? Stella Lefty, amerikanische Singer-Songwriterin. Die hatte den großen Wunsch, dass ihr Song mal ein Riesenhit wird. Und weil ganz viele bei TikTok den Song gepostet haben, ist ihr Wunsch in Erfüllung gegangen. So, ihr braucht keinen TikTok, ihr müsst noch nicht mal einen Song schreiben, ihr braucht nur uns.
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0: Anja hat sich bei uns mit ihrem Wunsch über unsere Homepage gemeldet. Sie hat Anfang Dezember Geburtstag, sie wird 40 und das wird die erste große Party, die sie schmeißt.
2: Also ich feiere auch das erste Mal groß. Ich habe meinen 18., meinen 30., ich habe noch nie groß gefeiert und die Leute verpflegen stresst mich total.
0: Ja, die Location hat sie schon. Sie feiert in so einer Kleingartenanlage. Deko und Getränke sind auch geplant, nur das Essen noch nicht. Und da kommen wir jetzt ins Spiel.
2: Ich könnte mir so einen Foodtruck gut vorstellen. Das wäre einfach super, wenn ich mit dem Ganzen nichts an der Mütze hätte. Die Leute wären versorgt und dass ich dann einfach raus aus der Nummer bin.
0: Genau, Anja hat sich nämlich beim Wunscherfüller hier bei uns einen Foodtruck für 50 wilde Partygäste gewünscht und den Wunsch erfüllen wir.
2: Das ist ein Traum. Oh mein Gott, ich weiß gar nicht, wie ich sagen soll. Danke, vielen, vielen Dank.
0: Sehr, sehr gerne. Kein Wunsch ist uns zu groß, zu verrückt oder zu klein. Wir wollen eure größten Wünsche einfach in Erfüllung gehen lassen. Schickt uns einfach euren Wunsch auf unserer Homepage, geht das? Oder sucht euch was Schönes auf unserer Wunschliste aus, ja? Und mit ein bisschen Glück wird euer Wunsch dann heute schon wahr. Kygo jetzt zusammen mit Whitney Houston, Higher Love. Ich bin Kevin Zimmer, wünsche euch einen schönen Mittwoch. 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
1: Mit Michael Wessels, guten Tag. Der Rat der Stadt will sich heute Nachmittag ausführlich mit Münsters Finanzkrise befassen. Nachdem klar war, dass die Stadt statt der im Haushalt eingeplanten 95 Millionen Euro nur noch knapp 3 Millionen Euro an sogenannten Schlüsselzuweisungen vom Land erhält, hatte Stadtkämmerin Christine Zeller eine Haushaltssperre verhängt. Oberbürgermeister Tillmann Fuchs will sich im Rat zur aktuellen Finanzsituation äußern. Außerdem geht es im Rat um den Kreisel an der von Esmeichstraße in Gievenbeck. Der Rat der Stadt will heute den Beschluss vom Mai für den Umbau zu einer Ampelkreuzung aufheben. Und weitere Themen im Rat: die Entwicklung am Stadthafen, das neue Feuerwehrhaus für Hiltrup und ein neuer Recyclinghof in Hiltrup. Heute vor genau 3 Jahren hat die Hamas Israel überfallen und mehr als 1200 Menschen getötet. Auf dem Gelände des Nova Musikfestivals in Israel hat es am frühen Morgen eine Gedenkveranstaltung gegeben. Dort hatten Hamas-Terroristen mehr als 360 Menschen ermordet und zahlreiche weitere als Geiseln verschleppt. Am Abend findet dann in Tel Aviv die zentrale Gedenkfeier statt, die von Angehörigen organisiert wird. Auch in Deutschland wird der Opfer des Hamas-Terrors gedacht. Auch hier in Münster ist eine Kundgebung heute um 18 Uhr auf dem Prinzipalmarkt. Die Weltgesundheitsorganisation betrachtet Fettleibigkeit bei Kindern zunehmend als Problem. Seit 1990 habe sich die Zahl der Kinder und Jugendlichen, die viel zu dick sind, vervierfacht, heißt es in einer WHO-Analyse. Nötig seien mehr Sport und staatliche Strategien für eine gesunde Ernährung. Dazu zählt die Organisation neben höheren Steuern für fettmachende Lebensmittel auch Anreize in den Bereichen Bildung und sozialer Sicherung. Junge Menschen, die unter Adipositas leiden, müssten nicht nur mit gesundheitlichen Folgen rechnen, sie würden häufig auch gemobbt, diskriminiert und stigmatisiert, so die WHO. 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Der Nachmittag bringt ein vorläufig letztes Mal goldenes Oktoberwetter mit viel Sonnenschein und Temperaturen deutlich oberhalb der zu dieser Jahreszeit durchschnittlichen Werte. Bis zu 23 Grad werden heute hier in Münster erreicht. Morgen wird es dann regnerisch und windig bei nur noch maximal 16 Grad. Unbeständig und noch ein bisschen kälter geht es dann Richtung Wochenende. Hier jetzt die aktuellen Temperaturen: 18 Grad in Helgern, 19 in Kremmendorf. Der Antenne Münster Verkehr, Vorsicht an der Kreuzung Gartenstraße, Hoher Heckenweg, Höhe Pumpenhaus, ist die Ampel ausgefallen. Die neuesten Blitzer jetzt nur bei Antenne Münster, Steinfurter Straße, Stadteinwärtshöhe, Schloss Wilkinghege, Kinderhaus am Burlo, Nähe Kreuzung Grevener Straße. In Wolbeck an der Freckenhorster Straße, in der Nähe der Kreuzung Telchter Straße. Ruxler Straße zwischen Schelmenstiege und Autobahnbrücke A1. Und in Amelsbüren gibt es 2 an der Davidstraße, 1 Höhe Gasthaus Freitag und an der Wiederaustraße Höhe 30er-Zone. Allen unterwegs eine gute Fahrt, und wenn ihr noch etwas seht, Staus, Blitzer, Störungen, immer gerne melden, anrufen oder eine WhatsApp schicken, Münster 28 95 40.
2: Hallo, Kevin Zimmer hier. Heute ist nicht nur Mittwoch, heute ist auch Tag der Badewanne. Ich bin ehrlich, ich bin mehr so der Duschtyp. Was seid ihr? Macht ihr gerne Badewanne? Badewanne ist ja mehr so, so in meiner Welt ist es, entweder ist es zu heiß oder es ist zu kalt, entweder ist es zu viel Schaum oder zu wenig. Es gibt einfach kein richtig bei Badewanne.
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2: Jetzt Musik von Kenya Grace und Stranger Things. Schönen Mittwoch.

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1: Es ist Mittwoch, Tag 2 der Amazon Prime Deal Days. Ich hoffe, ihr habt noch nicht so viel gekauft. Seit gestern warne ich euch ja. Ey, kauft nicht einfach Dinge, die ihr gar nicht braucht, nur weil ein roter Preis irgendwie dran ist. Gut. Ich habe eine Zuckerwattenmaschine gekauft und einen Fingernageltrockner, aber vielleicht brauche ich die ja wirklich. Aber jetzt passiert mir das nicht wieder, dass ich irgendetwas kaufe, so wie gestern. Das
2: war Hallöchen, Herr Zimmer.
1: Hallo, Anna, richtig?
2: Ja, genau, Anna. Zoon. Toll, wie Sie sich meinen Namen gemerkt haben. Jetzt immer, das muss belohnt werden. Schauen Sie mal hier, was ich exklusiv für Sie habe.
1: Ach, ich brauche wirklich nichts mehr.
2: Einen Schokobrunnen.
1: Aber ich habe Ihnen doch schon mal gesagt, ich wollte ein bisschen auf die Gesundheit und die Ernährung.
2: Achtung, ja, Sie können da alles an Obst reinhalten, was Sie wollen. Obst ist gesund, Herr Zimmer. Halten Sie ruhig mal Ihre Banane rein.
1: Aber ich habe gerade gar keine Banane.
2: Sie kleines Ferkel. Ich weiß schon, was Sie reinstecken wollen. Dann nehmen Sie halt Ihren Finger und probieren Sie es mal. Ich sag's auch keinem.
1: Oh, das ist aber wirklich sehr lecker.
2: Ja, ne? 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
1: Nein, ich brauche wirklich ja, jetzt gar nichts mehr.
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1: Mit Malte Albrecht. Guten Tag. Immer mehr Firmen nutzen künstliche Intelligenz. Aber beim Schutz vor digitalen Angriffen gibt es noch große Lücken. Das zeigt eine aktuelle Studie vom TÜV-Verband und dem Bundesamt für Sicherheit in der Informationstechnik. Thorsten Adolfs aus dem News-Team. Wie gefährlich ist KI für Unternehmen?
2: Sie ist auf jeden Fall nicht ganz ohne. Und das wird leider auch ein immer größeres Thema. Jedes sechste Unternehmen in Deutschland hat im vergangenen Jahr schon Bekanntschaft mit KI-gestützten Angriffen gemacht. Ganz oben auf der Liste stehen täuschend echte Phishing-Mails, die mithilfe von KI erstellt werden und extrem überzeugend und persönlich rüberkommen. Auch automatisierte Angriffsskripte, die selbstständig nach Sicherheitslücken suchen, sind weit verbreitet. Und in manchen Fällen werden sogar Stimmen von Führungskräften täuschend echt nachgeahmt, um Mitarbeiter zum Beispiel dazu zu bringen, Überweisungen durchzuführen.
1: Wie können sich Firmen gegen solche Angriffe schützen?
2: Also die Experten vom TÜV und vom BSI raten dazu, bestehende Sicherheitspläne schnell um KI-Szenarien zu erweitern. Ein wichtiger Schritt für mehr Sicherheit könnten unabhängige Prüfungen und Zertifizierungen sein, auf die schon jetzt viele Firmen setzen. Aber auch wer selbst keine KI nutzt, sollte aufmerksam bleiben, denn sicher vor solchen Attacken ist heute leider niemand mehr. Der beste Schutz bleibt, Mitarbeiter schulen, Risiken regelmäßig bewerten und Anwendungen vor dem Einsatz intensiv testen. Genau bei diesen Punkten besteht laut der Untersuchung in vielen Firmen noch Nachholbedarf.
1: Thorsten Adolfs, Dankeschön für die Infos. Und das sind weitere Nachrichten. Zum dritten Jahrestag des Hamas-Großangriffs auf Israel hat Bundeskanzler Merz zu einem entschlossenen Kampf gegen Antisemitismus aufgerufen. Jüdinnen und Juden müssten in Deutschland ohne Angst leben können, sagte Merz. Auch Bundespräsident Steinmeier warnte vor zunehmendem Antisemitismus. Besitz, Herstellung und Verbreitung von Vergewaltigungsvideos soll künftig strafbar sein. Das sieht ein Gesetzentwurf von Bundesjustizministerin Hubig vor, den das Bundeskabinett am Vormittag beschlossen hat. Auch sexualisierte Deepfakes und heimliche Aufnahmen intimer Körperstellen sollen unter Strafe gestellt werden. In Frankreich gehen die Schülerproteste weiter. Am Morgen gab es erneut Blockaden an Gymnasien und Unis. Fast 530 Schulen blieben ganz oder teilweise geschlossen. Präsident Macron rief zu mehr Zurückhaltung bei den Polizeieinsätzen auf. Außerdem sollen bei Schülerprotesten vorerst keine Blendgranaten mehr eingesetzt werden, nachdem einem Jugendlichen durch so ein Geschoss die Hand abgerissen wurde. Was macht den Deutschen mit Blick auf ihre finanzielle Zukunft am meisten Sorgen? Das sind vor allem zwei Dinge, Pflegebedürftigkeit und Altersarmut. Das ergab eine aktuelle Umfrage des Meinungsforschungsinstituts CIVEI. Demnach fürchten 34% im Alter auf Pflege angewiesen zu sein, 27% haben Angst vor Armut im Ruhestand. Interessant ist auch der Blick auf die Altersgruppen. Bei den 18- bis 29-Jährigen steht die Altersarmut mit 40% ganz oben. Bei den über 65-Jährigen ist es dagegen die Pflege, 56% sehen darin ihr größtes finanzielles Risiko. Experten raten deshalb, möglichst früh selbst vorzusorgen. Gerade junge Menschen könnten schon mit kleinen Beträgen langfristig ein finanzielles Polster aufbauen. Und das waren die Nachrichten mit Malte Albrecht.
3: Das Wetter. Heute nochmal schön, also genießt es. Viel Sonne und ein paar Wolken begleiten uns durch diesen goldenen Oktobermittwoch. Bis zum Abend bleibt es trocken bei Temperaturen von bis zu 23 Grad. Dann kommen Wolken auf und die bringen Regen mit. Am Donnerstag regnet es dann sehr viel. Freitag und Samstag müssen wir ebenfalls mit Regen rechnen haben. Zwischendurch aber auch mal trockene Abschnitte.
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3: Und jetzt alle Staus ab 12 Minuten Wartezeit. A1 Köln-Münster zwischen Schwerte und Kreuz Dortmund-Unna 6 Kilometer 12 Minuten. A1 Dortmund-Köln zwischen Volmarstein und Kreuz Wuppertal-Nord 5 Kilometer plant 14 Minuten mehr Zeit ein. Auf der A4 Aachen-Köln zwischen Kreuz Köln-West und Köln-Eiffeltor 4 Kilometer dauert 24 Minuten länger. Die A4 jetzt Olpe-Aachen zwischen Kreuz Köln-Ost und Kreuz Köln-Süd 6 Kilometer, 26 Minuten on top. Die A57 nimmt wegen Köln zwischen Krefeld-Gartenstadt und Krefeld-Oppum 2 Kilometer, hier sind es 17 Minuten mehr. Und die A61 Mönchengladbach-Koblenz zwischen Zwisttal und Rheinbach 6 Kilometer, 24 Minuten mehr. Ich wünsche euch eine gute Fahrt und kommt gut an. Hallo, Kevin Zimmer hier. Wir sind ja in der Pilzsammelzeit. Klassisch so im Herbst. Viele von euch gehen gerade in den Wald, um Pilze zu sammeln. Beste Zeit einfach dafür. Allerdings haben wir euch auch ein paar Tipps gegeben, wie ihr die Pilze richtig erkennt, damit ihr auch morgen noch Pilzragout essen könnt, ohne dass man euch den Magen auspumpen muss. Und jetzt ist uns noch was aufgefallen. Wenn ihr euch mal so richtig kreativ streiten wollt, da helfen Pilze auch. Beweise ich euch gleich nach 3 Hits am Stück.
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0: Ihr wart doch schon Pilze sammeln bestimmt, oder? Komm, es ist Herbst. Und natürlich könnten wir euch jetzt wirklich Tipps zur Pilzsuche geben. Aber die Todesrate ist da immer so hoch, deswegen machen wir das besser nicht mehr. Es ist ein Scherz, hallo. Nee, aber statt Tipps haben wir uns gedacht, Mensch, wie wär's, wenn wir nicht nur eure Küche, sondern auch euren Wortschatz herbstlich ein bisschen aufpimpen. Statt Herbstdeko im Fenster hübschen wir euren Fundus an Schimpfwörtern herbstlich auf. Wir sind bei Pilznamen fündig geworden. Kollegin Laura Potting ist da, hallo.
1: Hallo, du geschmückter Schleimkopf.
0: Das ist nett. Wir dachten uns, wir beleidigen uns einfach mit Pilznamen. Das funktioniert sehr gut. Passt wunderschön zum Herbst. Oh, Sünde. Und so kreativ besser, als wenn man sagt, dumme Sau, oder?
1: Ja, das stimmt. Der geschmückte Schleimkopf ist übrigens essbar. Darfst aber nicht mit dem schönen gelben Klumpfuß verwechseln. Das wird dann gefährlich.
0: Ja, wir halten uns streng an echte Pilznamen, wie ihr merkt. Schön gelber Klumpfuß. Das gefällt mir als Beleidigung. Wie wolltest du unseren Chef letztens noch nennen?
1: Du rötelnder Wüstling.
0: Laura, bitte, reiß dich zusammen, du krause Glucke.
1: Vielen Dank.
0: Warum? Nee, Moment, ich wollte dich beleidigen.
1: Ja, dann musst du aber was Besseres aussuchen.
0: Was
1: im Netz steht, die krause Glucke ist eine Delikatesse. Wer sie findet, ist ein Glückspilz und sie hat ein einzigartiges optisches Erscheinungsbild. Und ich muss sagen, das trifft alles auf mich zu.
0: Ja, dass du immer direkt so größenwahnsinnig dann werden musst, ich weiß es auch nicht.
1: Pass mal auf, du gedrungener Wulstling.
0: Oh, jetzt wird's aber sehr gut. Oh, nicht so gut, aber gekocht, durchaus essbar. Wobei auch hier Verwechslungsgefahr besteht mit einem giftigen Pilz. Ne?
1: Wobei im Internet auch steht, der Geschmack des Wulstlings ist unbedeutend. Das passt wieder zu dir.
0: Ich bedeute dir also nichts, du blöde Bauchwehkoralle.
1: Jetzt geht's aber wirklich zu weit.
0: Warum, das passt es?
1: Ja, leider schon.
0: Erzähl, das will ich jetzt wissen.
1: Nee, lieber nicht. Nee, nein.
0: Los jetzt, erzähl es.
1: Okay, bei Wikipedia steht, die Bauchwehkoralle, auch bekannt als blasse Koralle, ist eine giftige Pilzart aus der Familie der Schweinsohrverwandten.
0: Herrlich, da gibt es so viele Parallelen zu dir. Also, wenn ihr euch mal wieder ordentlich beschimpfen wollt, aber ein bisschen kreativer sein wollt, wir empfehlen euch Pilznamen. Gehen

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1: Mit Sophie Seemann, guten Tag. Drei Umspannwerke in Münster bekommen neue Technik. Die Stadtnetze installieren bis zum Jahresende 5 neue Transformatoren. Rund 6,3 Millionen Euro investieren die Stadtnetze in die neue Stromtechnik. Münster Stromnetz müsse künftig mehr leisten als bisher. Eine wachsende Zahl an Elektrofahrzeugen, Wärmepumpen und Klimageräten werde den Stromverbrauch einerseits deutlich steigern, andererseits wachse die Einspeisung aus erneuerbaren Energien stetig. Um Münster Stromnetz fit für diese Anforderungen zu machen, müssen alle Ebenen des Stromnetzes verstärkt werden, neue Kabelstrecken verlegt, bestehende Umspannwerke modernisiert und 4 neue gebaut werden, heißt es. Die denkmalgeschützte Bockwindmühle des Mühlenhofs am Aasee wird instand gesetzt. Zunächst verlor die Mühle ihre Flügel. Ein niederländischer Spezialist unterstützt die Arbeiten, die vom Land NRW gefördert werden. In den kommenden Monaten werden die Treppe und der Sterz, der lange Holzbalken, mit dem die Mühle traditionell in den Wind gedreht wird, erneuert. Außerdem stehen Wartungsarbeiten an. Die Arbeiten sollen im kommenden Jahr abgeschlossen sein. Der Mühlenhof wurde 1961 eröffnet. Die Mühle war damals das erste Gebäude auf dem Gelände. Auf dem ehemaligen Radweg auf der Warendorfer Straße ist Kunst entstanden. Der Abschnitt zwischen Dodo-Straße und Gereon-Straße wurde unter anderem von jungen Designstudierenden gestaltet. Die Ideen kamen von Anwohnern, die auch mitmalten. Farbe und Know-how kam von Brillux. Wer zu Fuß unterwegs ist, sieht jetzt die Gemälde auf dem ehemaligen Radweg. Radfahrende haben künftig eine eigene Umweltspur auf der Straße. 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Heute ist es nochmal freundlich. Tagsüber, da scheint die Sonne. Ein paar Wolken sind auch mit dabei. Bis nachts, da bleibt es auch trocken. Dann regnet es. Morgen, da startet der Tag dann auch zunächst mit Regen. Zum Nachmittag hin wird es allerdings freundlicher, bei maximal 15 Grad. Und aktuell haben wir 18 Grad bei euch in den Bergen und im Geistviertel. Der Antenne Münster Verkehr passt auf. Gartenstraße, Kreuzung, Hoher Heckenweg in beiden Richtungen. Beim Pumpenhaus, da ist die Ampel ausgefallen. Die neuesten Blitzer nur bei Antenne Münster, Steinfurter Straße stadteinwärts beim Schloss Wilkinghege, Kinderhaus am Burloh in der Nähe der Kreuzung zur Grevener Straße, Wolberg-Freckenhorster Straße L793 bei der Kreuzung Techte Straße, Ruxel-Ruxeler Straße zwischen Schelmenstiege und Autobahnbrücke A1. Und wenn ihr noch was seht, Stausblitzerstörungen, meldet sie mal gerne, ruft einfach an oder schickt nur WhatsApp an die Münster 28 95 40. Gute und sichere Fahrt euch.
2: Unvorstellbare Summe. 925 Milliarden US-Dollar. Elon Musk ist wieder der reichste Mann der Welt. Ich habe übrigens Milliarden gesagt. Nicht Millionen. 925 Millionen, das wäre ja zu arm, ja. Ja. Ich wäre damit zufrieden, falls mich einer fragen würde. Da bin ich bescheiden. Ich bin Kevin Zimmer, Tag zusammen.
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Das sind die 90er mit The Rembrandts und I'll Be There For You. Und welche Rocker haben eigentlich die 2000er geprägt? Welche Band fällt euch da ein? Es kann eigentlich nur eine geben, oder? Nickelback.

0: Mittlerweile sind sie über 30 Jahre schon unterwegs und machen Musik. Ein neues Album ist jetzt auch am Start. Everything Under the Sun kommt am 30. Oktober raus, dauert also noch ein bisschen. Katrin Teske aus der Musikredaktion hat Bassist Mike Kröger gestern in Köln getroffen und ein Listening-Session mit Fans gab es auch noch. Es muss toll gewesen sein, oder?
1: Getroffen haben wir uns in einem schicken Hotel-Konferenzraum. Da gab es für Mike erstmal einen entkoffinierten Kaffee. War ihm ganz wichtig, weil er vor Nickelback als Barista immer ein bisschen zu viel Koffein hatte. Aber wir waren ja nicht für Kaffee da, sondern für das kommende Album. Und das hat Mike ganz simpel mit dem Titel beschrieben.
2: The album is truly best described by the title. From one end to the other of sounds and styles. You know, hard bangers to the classic love songs and everything in between. And it's everything under the sun.
1: Der Titel umfasst das ganze Spektrum des Albums, von harten Bängern bis hin zu den typischen Balladen und allem dazwischen. Also stumpf übersetzt alles unter der Sonne. 12 Songs werden auf der neuen Platte sein. Keiner klingt wie der andere. Und Mike hat auch schon einen klaren Favoriten.
2: Technicolor Steamboat is probably the one that I think is the most fun, because it's kind of unusual.
1: Den mag er, weil er so anders und ungewöhnlich klingt. Ähnlich ungewöhnlich wie Nickelbacks Entscheidung, das Album vor Veröffentlichung Fans im Kino zu zeigen. Und deswegen hieß es nach dem Interview auch ab ins Kino. Da haben die Fans schon im Saal gewartet und dann zack ging es auch schon los. Alle 12 Songs liefen einer nach dem anderen. Mal mit Musikvideo, mal ohne. Und die Meinung der Fans?
3: Ja. Anders als was man so kennt.
4: Ich find's mega.
5: Besonders hat mir gefallen, dass es sehr dynamisch war und man einfach so eine andere Seite von denen auch nochmal kennenlernt. So ein bisschen was Tanzbares, hat mir sehr gut gefallen.
6: Ja, war mega gut.
1: Aber das Highlight blieb natürlich die Fragerunde mit Mike höchstpersönlich, bei der die Fans ihre Fragen zum Album und auch generell frei raushauen konnten. Und auch da.
6: Wahnsinn. Puls von 200. Aber super netter Typ, also wirklich ganz authentisch.
5: Super nahbar, super witzig.
7: Das ist toll, dass er sich für uns die Zeit nimmt, mit uns Bilder macht, Fragen beantwortet. Ne? So ein Fanherz lebt davon.
1: Also ein schöner und gelungener Abend und ein vielseitiges Album, auf das wir uns freuen können.
0: Ja, und zum Glück haben sie uns ein bisschen was vom Album dagelassen, das wir schon jetzt ein bisschen reinhören können. Nickelback neu bei uns, Make Me Love You.
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1: Mit Lena Bauer, guten Tag. Unser Alltag ist in den letzten Jahren immer teurer geworden. Das macht vielen Menschen in Deutschland zu schaffen und bereitet ihnen Geldsorgen. Vor allem auch mit Blick auf die Zukunft. Denn da sind vor allem zwei Dinge, die uns große Sorgen machen. Später selbst zum Pflegefall zu werden oder in die Altersarmut zu rutschen. Danny Hoppe aus dem News-Team, das zeigt jetzt eine neue Survey-Umfrage im Auftrag der Krankenversicherung DBK.
2: Genau, jeder Dritte hat demnach Angst, später auf Pflege angewiesen zu sein, denn das bringt natürlich erhebliche Kosten mit sich. Schauen wir auf NRW, da liegen die Kosten für einen Pflegeheimplatz im ersten Jahr im Schnitt bei mehr als 3.600 Euro pro Monat. Da sehen viele der Befragten deshalb ihr größtes Finanzrisiko. Etwas mehr als jeder vierte Befragte hat aber auch so Angst, im Rentenalter in die Armut abzurutschen. Da sind wir dann wieder bei den hohen Lebenshaltungskosten, teuren Mieten oder auch den Sorgen, dass es mit der Rente später einfach nicht hinkommt. Also diese beiden Punkte sind klar die größten Finanzsorgen. Danach folgen laut Umfrage mit Abstand, Berufsunfähigkeit durch Krankheit oder Unfall und Langzeitarbeitslosigkeit. Unterschiede gibt es aber je nach Altersklasse. Bei den 18- bis 29-Jährigen ist die Altersarmut ganz klar auf Platz 1, dass sie selbst später mal zum Pflegefall werden könnten. Daran denken dagegen nur 12%. Das Thema ist in dieser Altersgruppe anscheinend einfach noch nicht so präsent und noch weit weg. Anders sieht es bei den Befragten ab 50 Jahren aus. Da wurde die eigene Pflegebedürftigkeit ganz klar als größtes Risiko genannt.
1: Danke, Danny, und damit zu weiteren Meldungen in Kürze. Der Tankrabatt kommt nur teilweise bei uns an. Zu der Einschätzung kommen das IFO-Institut und der ADAC. So sieht der Automobilclub weiter Spielraum für niedrigere Preise und das IFO-Institut sagt, teilweise gäbe es starke Schwankungen, wie stark der Rabatt an den Zapfsäulen ankommt. Wer Videos von Vergewaltigungen besitzt, herstellt oder verbreitet, soll in Zukunft bestraft werden können. Das Bundeskabinett hat einen Gesetzentwurf dazu beschlossen. Das Gesetz gegen digitale Gewalt beinhaltet auch Strafvorschriften zum Identitätsmissbrauch und zum Herstellen und Verbreiten sexualisierter Deepfakes. Wie viel Strom verbrauchen eigentlich KI-Anfragen im Vergleich zu anderen Dingen, die wir zu Hause so machen? Also Haushalt, Streaming oder Zocken. Ein Vergleich des Energieanbieters EWI einfach zeigt, eine komplexe KI-Anfrage kommt demnach auf rund 0,02 Kilowattstunden. Zum Vergleich, eine Stunde Playstation spielen oder Film schauen über einen Beamer verbraucht rund 18 mal so viel mit rund 0,3 bis 0,4 Kilowattstunden. Besonders viel brauchen demnach vor allem Geräte, die

0: erzeugen. Wichtig dabei, gerade beim Stromverbrauch von KI handelt es sich um Schätzwerte, die je nach Modell und Anfrage deutlich schwanken können. Und am Ende steigt mit jeder neuen Anfrage, Nachfrage oder einfachen Eingabe auch wieder der Stromverbrauch. Und das waren die Nachrichten mit Lena Bauer.
1: Das Wetter. Der Oktober zeigt uns heute nochmal, was er kann. Sonne satt, ein paar Wolken und bis zu 23 Grad. So sieht's heute tagsüber aus. Trocken bleibt's auch. Erst am Abend schieben sich Wolken rein und die bringen dann Regen mit. Am Donnerstag wird's dann sehr regnerisch. Freitag und Samstag bleibt der Regen ein Thema. Allerdings gibt es wieder mehr Pausen dazwischen.
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1: Und das sind die längsten Staus, alles ab 12 Minuten Wartezeit. Wir starten auf der A1 Dortmund-Köln zwischen Gewitzberg und Kreuz-Wuppertal-Nord, 4 Kilometer, 12 Minuten. A3 Köln-Oberhausen zwischen Duisburg-Wedau und Oberhausen-Lierich, 3 Kilometer, 14 Minuten on top. A4 Aachen-Köln zwischen Kreuz-Köln-West und Köln-Eifeltor, 5 Kilometer. Hier müsst ihr eine halbe Stunde mehr Zeit einplanen. Und die A61 Mönchengladbach-Koblenz zwischen Zwisttal und Rheinbach, 9 Kilometer, 25 Minuten mehr. Allen unterwegs, gute Fahrt. Der Mittwoch mit Kevin Zimmer. Es gibt einen Film über Bruce Springsteen. Es gibt einen Film über Queen, über Elton John. Madonna will auch ein sogenanntes Biopic über sich. Ja, so nennt man diese Filme über Stars. Und da will sie nichts dem Zufall überlassen. Und deswegen will sie auch selbst Regie führen. Ja, Madonna hören wir gleich mit Frozen.
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1: Von Martin Garrix und Ed Sheeran zusammen Repeat It.

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1: Mit Sophie Seemann, guten Tag. Drei Umspannwerke in Münster bekommen neue Technik. Die Stadtnetze installieren bis zum Jahresende 5 neue Transformatoren. Rund 6,3 Millionen Euro investieren die Stadtnetze in die neue Stromtechnik. Münster Stromnetz müsse künftig mehr leisten als bisher. Eine wachsende Zahl an Elektrofahrzeugen, Wärmepumpen und Klimageräten werde den Stromverbrauch einerseits deutlich steigern, andererseits wachse die Einspeisung aus erneuerbaren Energien stetig. Um Münster Stromnetz fit für diese Anforderungen zu machen, müssen alle Ebenen des Stromnetzes verstärkt werden. Neue Kabelstrecken verlegt, bestehende Umspannwerke modernisiert und 4 neue gebaut werden, heißt es. Die denkmalgeschützte Bockwindmühle des Mühlenhofs am Aasee wird instand gesetzt. Zunächst verlor die Mühle ihre Flügel. Ein niederländischer Spezialist unterstützt die Arbeiten, die vom Land NRW gefördert werden. In den kommenden Monaten werden die Treppe und der Sterz, der lange Holzbalken, mit dem die Mühle traditionell in den Wind gedreht wird, erneuert. Außerdem stehen Wartungsarbeiten an. Die Arbeiten sollen im kommenden Jahr abgeschlossen sein. Der Mühlenhof wurde 1961 eröffnet. Die Mühle war damals das erste Gebäude auf dem Gelände. Auf dem ehemaligen Radweg auf der Warendorfer Straße ist Kunst entstanden. Der Abschnitt zwischen Dodo-Straße und Gereon-Straße wurde unter anderem von jungen Designstudierenden gestaltet. Die Ideen kamen von Anwohnern, die auch mitmalten. Farbe und Know-how kam von Brillux. Wer zu Fuß unterwegs ist, sieht jetzt die Gemälde auf dem ehemaligen Radweg. Radfahrende haben künftig eine eigene Umweltspur auf der Straße. 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Die Sonne scheint, ein paar Wolken sind auch mit dabei und es wird größtenteils trocken bleiben. Erst nachts, da soll es regnen. Morgen dann zunächst noch regnerisch, später freundlich bei maximal 19 Grad. Und aktuell sind

0: 20 Grad bei euch im LVM Preußenstadion und im Haus Rüschhaus. Der Antenne Münster Verkehr, die Straßen sind soweit frei und die neuesten Blitzer nur bei Antenne Münster. A1 Richtung Norden, hinter dem Kreuz Münster-Nord bei der Brücke. Hiltrop-Westfalenstraße B54 Richtung Rinkeroder beim Haus Heidhorn. Ruxel, Ruxeler Straße ortseinwärts hinter der Autobahnbrücke. Lublinring Richtung Gartenstraße vor dem Edeka. Handorf, Handorfer Straße in beide Richtungen beim Ortskern und nochmal Handorf, Sudmühlenstraße zwischen Handorf und Sudmühle hinter der Wersebrücke. An unterwegs nur gute Fahrt, wenn ihr noch was seht, Stausblitzerstörung, meldet sie mal gern, ruft einfach an oder schickt eine WhatsApp an die Münster 28 95 40. Gute und sichere Fahrt, wie gesagt, euch.
1: Amazon hat es gerade auf uns abgesehen, also zumindest wenn ihr Prime-Kunde bei Amazon seid, da gibt es ja gerade die Prime Days und ich sag mal so, die wollen, dass wir kaufen. Ich hoffe, ihr konntet euch noch zurückhalten und euch irgendwie in Deckung bringen. Geht am besten gar nicht ins Internet. Nachher kauft ihr noch irgendeinen Schwachsinn. Ja, mir ist das schon passiert. Erzähle ich euch gleich nach 3 Hits. Ich bin Kevin Zimmer. Tag zusammen.
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0: Leute, wir haben es fast geschafft mit den Prime Deal Days. 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
2: Frau Zohn.
1: Ich bin die Anna.
2: Ja, Anna Zohn, ich weiß. Ich brauche aber nichts mehr.
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2: Bitte?
1: Ich habe hier für Sie und nur heute Antitranspirant-Shirts. 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

0: 2346 Euro nur. Wollte ich Ihnen mal zeigen.
1: Mir wird so schummerig von der Hitze.
0: Antitranspirant-Shirts, Herr Zimmer. 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Doch, das steht Ihnen aber.
1: Ich sehe aus wie eine Leberwurst.
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0: Ja, ich sehe schon, Sie können sich gar nicht mehr davon trennen.
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1: Ich brauche wirklich nichts mehr.
0: Ja, ja.
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1: Mit Lena Bauer. Guten Tag. In dieser Woche lernen wir wieder einiges dazu, denn jeden Tag wird ein Nobelpreis verkündet, oft für Dinge, von denen viele noch nie was gehört haben, die aber wichtig für die Wissenschaft sind und oft auch für unseren Alltag. Heute Mittag wurde der Nobelpreis für Chemie vergeben an den Franzosen Henri Kagan und den Japaner Kenzo Sohai. Danny Hopper aus dem News-Team, es geht um ihre Forschung zur asymmetrischen organischen Synthese.
2: Ja, das klingt erstmal wieder ganz weit weg. Ihre Erkenntnisse sind aber wichtig für die Pharmaindustrie, zum Beispiel für die Herstellung von Arzneimitteln. Sie haben aber auch zur Entwicklung neuer Farb- und Geschmacksstoffe beigetragen. Ich versuche es mal zu erklären. Einige Moleküle wie Aminosäuren existieren als zwei Varianten, die das Spiegelbild des anderen sind. Sie verhalten sich zueinander wie unsere rechte und linke Hand. Sie sehen völlig gleich aus, lassen sich aber nicht deckungsgleich übereinander legen. Die beiden Forscher haben das große Rätsel gelöst, wie in der Natur Stoffe entstehen können, die nur in einer einzigen Variante vorliegen, obwohl es im Labor eigentlich immer zwei spiegelverkehrte Versionen gibt. Für Chemiker war es extrem schwer, im Labor gezielt nur die eine richtige Handform herzustellen. Das ist aber lebenswichtig, denn bei Medikamenten kann die eine Form heilen, während das Spiegelbild nutzlos oder sogar giftig ist. Durch die Erkenntnisse von Kagan und Sohai können Pharmaunternehmen heute lebensrettende Arznei- und Wirkstoffe im Labor nachbauen, extrem präzise, rein und ohne gefährliche spiegelverkehrte Nebenprodukte.
1: Und wieder was gelernt. Danke dir, Danny, und damit zu weiteren Meldungen im Überblick. Erstmals ist ein mutmaßliches Mitglied der russischen Hackergruppe Chilin festgenommen und nach Deutschland ausgeliefert worden. Das hat das NRW-Innenministerium mitgeteilt. Der Mann soll demnach unter anderem ein deutsches Logistikunternehmen mit gestohlenen Daten erpresst haben. Ex-BND-Präsident August Hanning kommt unter anderem wegen Spionageverdachts in Untersuchungshaft. Ein Ermittlungsrichter des Bundesgerichtshofs in Karlsruhe habe den Haftbefehl gegen den 80-Jährigen in Vollzug gesetzt. Das hat eine Sprecherin der Bundesanwaltschaft mitgeteilt. Nach jahrelangem Streit ist der Weg für den Bau der A445 zwischen Hamm und Werl frei. Das Bundesverwaltungsgericht hat Klagen von Naturschützern und einem Anwohner abgewiesen. Die Autobahn soll in Zukunft die A2 bei Hamm mit der B63 bei Werl verbinden. Studieren und gleichzeitig mit sehr wenig Geld auskommen. Das betrifft offenbar viele. Laut einer Studie des Paritätischen Gesamtverbands und des Deutschen Studierendenwerks gelten fast 40% der Studierenden in Deutschland als armutsgefährdet. Die Quote ist demnach mehr als doppelt so hoch wie in der Gesamtbevölkerung. Besonders schwierig sei es für Studierende, die alleine wohnen. Von ihnen liegen mehr als 8 von 10 unter der Armutsgrenze. Als großes Problem nennt die Studie vor allem die hohen Wohnkosten. Die beiden Organisationen kritisieren mit Blick auf die Zahlen die geplante BAföG-Reform als nicht ausreichend. Und das waren die Nachrichten mit Lena Bauer.
3: Und das ist das Antenne Münster Wetter. Und da haben wir nochmal richtig schönen Spätsommer heute. Und das nehmen wir gerne nochmal mit. Sonnig warm ist es. Und später abends kommt dann der Regen zu uns. Und morgen wird der

0: Tag eher nass, maximal noch 15 Grad, da liegen wir jetzt locker drüber. 21 Grad in Sentrup und in Körde und das ist noch nicht das Ende von der Fahnenstange. Schauen wir auf den Antenne Münster Verkehr. Und da sehen wir einen Stau auf der Autobahn 1 in Richtung Dortmund. Zwischen Münster Nord und Münster Süd verliert ihr im Augenblick hinter Münster Nord 10 Minuten. Dort wird am Rand an den grünen Anlagen gearbeitet. Die rechte Spur ist dafür gesperrt, noch etwa bis 15 Uhr. Außerdem bitte Vorsicht in Hiltrup auf der Amelsbürener Straße bei der Star-Tankstelle. Dort ist die Ampel ausgefallen. Und bei uns in Münster, da knubbelt es sich noch ein bisschen rund um die Kreuzung Ring-Warendorfer Straße. Vor allem auf dem Hohenzollernring braucht ihr noch Geduld. Da dauert es für euch im Augenblick 10 Minuten länger. 5 Minuten sind es auf dem Stadtgraben in Richtung Weseler Straße vor der Weseler Straße. Die aktuellen Blitzer nur bei Antenne Münster. Geblitzt wird an der A1 in Richtung Norden, hinter Münster Nord bei der Brücke. In Hiltrup an der Westfalenstraße B54 Richtung Rinkerode beim Haus Heidhorn. In Ruxel an der Ruxeler Straße, ortseinwärts hinter der Autobahnbrücke. Am Lublinring in Richtung Gartenstraße vor dem Edeka. In Handorf an der Handorfer Straße, beide Richtungen beim Ortskern. Und dann an der Sudmühlenstraße zwischen Handorf und Sudmühle hinter der Versebrücke. Und wenn ihr noch welche seht, seid so nett, ruft eben nochmal an oder schickt eine WhatsApp-Sprachnachricht dazu. Münster 28 95 40. Danke. Ja, Halbzeit für diese Woche, Mittwochnachmittag. Aber es ist schon eher der Abpfiff nachher für den Spätsommer. Nehmt die Wärme und die Sonne heute gerne nochmal mit. Vor dem Straßencafé eurer Wahl oder auch beim Eiscafé, wenn ihr Zeit habt, gönnt euch was heute Nachmittag. Ist die Sonne dann nachher untergegangen, ja, dann öffnet der Himmel auch schnell seine Schleusen und da kommt eine ordentliche Schütte runter und dann haben wir erstmal ein paar Tage lang Regenwetter bei uns.
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0: Mit Marze Kamps, hallo zusammen.

0: Mittwochnachmittag, Antenne Münster hier. Schön, dass ihr dabei seid. Und ihr kennt das auch, ihr wart lecker essen, ihr wart lecker was trinken. Aber irgendwann ist auch das schönste Dinner mal vorbei. Und beim Bezahlen fragt dann der Service höflich bar oder mit Karte bezahlen. Ja, und bei der Kartenzahlung fragt das Kartengerät ja häufig Trinkgeld, 5, 7 oder 10%. Was mal als Service gedacht ist, ja, das kommt inzwischen längst nicht immer gut an.
1: Also ganz ehrlich, das mit dem Trinkgeld finde ich eine absolute Frechheit, dass das da steht. Trinkgeld gebe ich nur dann, wenn ich mit der Leistung mehr als zufrieden war. Demnach sollte der Kellner oder die Leute, die da arbeiten, auch vernünftig bezahlt werden. Das Trinkgeld sollte eigentlich immer nur ein Bonus sein für Arbeit, die man wertschätzt, beziehungsweise die vielleicht auch darüber hinausgeht, was man eigentlich erwarten würde.
2: Die Trinkgeldkultur ist mit dem EC-Kartenzahlen ziemlich verloren gegangen, finde ich. Ich habe lange, lange gearbeitet in der Gastronomie, wo mit Barzahlung gearbeitet wurde. Da wurde auch immer gerne Trinkgeld gegeben. Da war man auch den Menschen gegenüber irgendwie nah. Ich finde aber auch, dass wir sagen sollen, so, ja, immerhin können wir doch entscheiden, wie viel Trinkgeld wir geben. Woanders, auch zum Beispiel im Urlaub, Trinkgeld ja schon eingeschlossen in den Preisen und da machen wir uns weniger Gedanken darüber.
0: Ähnlich sehen das auch einige Gastronomen bei uns in der Stadt, hat eine kurze Umfrage ergeben, im Café Dreiklang an der Wollberger Straße zum Beispiel oder auch in den Betschwestern in der Innenstadt. Da haben uns die Chefinnen erzählt, dass sich ihre Gäste nicht gezwungen fühlen sollten, Trinkgeld zu bezahlen. Aber einige finden auch, dass so eine Funktion noch vor

Nachteile hat, etwa was dann mal die Abrechnung angeht. Der Tenor war aber allgemein eher lieber selbst entscheiden, ob und wie viel Trinkgeld am Ende rausspringt. Für solche Fälle sind vielleicht immer noch ein paar Euro Münzen in der Tasche dann ganz praktisch.

0: weiß nicht, ob ihr ihn heute Morgen gesehen habt, aber was für ein Sonnenaufgang war das heute Morgen. Sonnenaufgang heute Morgen und dann ganz viel Sonnenschein. Geht gleich schon wunderbar los. Was für ein herrlicher Mittwoch vom Wetter her, oder? Ganz viel blauer Himmel. Und jetzt, wir kriegen heute noch locker 22 Grad. Aber das war's dann erstmal mit diesem super Spätsommer hier bei uns. In der kommenden Nacht kommt nämlich der Wechsel erstmal für ein paar Tage. Viele Wolken ziehen zu uns, Regen auch in der kommenden Nacht. Morgen Nachmittag immerhin nochmal 15 Grad maximal in Richtung Feierabend. Mit bisschen Sonnenschein zwischen den Schauern kommt auch immer noch ein kleines bisschen, ja, wie soll ich sagen, so Spätsommer auf, aber nur ein kleines bisschen. Das passiert am Freitag nicht mehr. Der Freitag geht noch trocken los, aber schon vormittags dann mehr Regen und vor allem am Nachmittag kommt was runter, dann noch bei 8 bis 13 Grad. Auch das Wochenende eher so eine nasse und frische Ausgabe, 9, maximal 15 Grad jeweils. Für etwas Sonnenschein zwischen den Schauern reicht es aber noch. Ja, und die neue Woche, da beruhigt sich das Wetter dann wieder, es bleibt trocken, aber auch meist wolkig und wird wieder nach und nach Tag für Tag ein Hauch milder.
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1: Mit Sophie Seemann, guten Tag. Ein Tag nach seiner Festnahme ist der frühere Präsident des Bundesnachrichtendienstes August Hanning in Untersuchungshaft gekommen. Der Ermittlungsrichter beim Bundesgerichtshof setzte den Haftbefehl in Vollzug, wie eine Sprecherin des Bundesanwaltschaft sagte. Der 80-Jährige steht unter Verdacht, von seinem früheren Büroleiter geheime BND-Erkenntnisse gekauft und teils weitergegeben zu haben. Die Bundesanwaltschaft wirft ihm geheimdienstliche Agententätigkeit, landesverräterische Ausspähung, Auskundschaften von Staatsgeheimnissen und versuchten Landesverrat vor. Heute Abend wird auf dem Prinzipalmarkt ein Zeichen gegen Terror und Antisemitismus gesetzt. Zum dritten Mal jährt sich heute der Angriff der Hamas auf Israel. Tausende Jüdinnen und Juden wurden getötet und verletzt. Zu der Gedenkkundgebung werden Menschen erwartet, und zwar 8:50, teilt die Polizei auf Anfrage mit. In Erinnerung an die Opfer und als Zeichen der Verbundenheit wird an den Gebäuden der Stadt, Bezirksregierung und Uni außerdem die israelische Staatsflagge gehisst. Der Rat legt in seiner heutigen Sitzung eine Schweigeminute ein. Auf dem ehemaligen Radweg auf der Warendorfer Straße ist Kunst entstanden. Der Abschnitt zwischen Dodo-Straße und Gerionstraße wurde unter anderem von jungen Design-Studierenden gestaltet. Die Ideen kamen von Anwohnern, die auch mitmalten. Farbe und Know-how kam von Brillux. Wer zu Fuß unterwegs ist, sieht die Gemälde auf dem ehemaligen Radweg. Radfahrende haben künftig eine eigene Umweltspur auf der Straße. 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
2: Das Antenne Münster Wetter. Was für ein herrlicher Spätsommermittwoch. Sonnig warm da draußen, aber das ist vorerst der letzte Tag mit diesem schönen Wetter, denn heute kommt der Wechsel, später abends erst mit Regen. Und dann wird es für ein paar Tage ein bisschen nasser. Morgen auch noch erst zum Start in den Tag den Regenschirm nicht vergessen. 15 Grad ist dann morgen das Maximum der Temperaturgefühle. 21 Grad sind jetzt am Hafen und am Zoo.
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2: Der Antenne Münster Verkehr. Da stockt es auf der Autobahn 1 in Richtung Dortmund. Zwischen Münster Nord und Münster Süd braucht ihr 10 Minuten länger. Dort wird am Rand gearbeitet, an den Grünanlagen. Die rechte Spur ist deswegen noch bis etwa 15 Uhr gesperrt. Und in Hiltrup ist an der Kreuzung Westfalenstraße Marktallee die Ampel aus. Seid dort bitte vorsichtig unterwegs, es staut sich schon kräftig. Und im Stadtgebiet braucht es ein bisschen länger auf der Straße Stadtgraben in Richtung Weseler Straße. Vor der Weseler Straße sind 5 Minuten. Es knubbelt sich rund um die Kreuzung Warendorfer Straße Ring, vor allem auf der Warendorfer Straße auswärts und auf dem Hohenzollernring. Da braucht ihr 5 Minuten mehr. Die Warendorfer Straße stadteinwärts vor dem Abzweig nach Handorf, da verliert ihr im Augenblick auch 10 Minuten. Die aktuellen Blitzer nur bei Antenne Münster. Geblitzt wird an der A1 in Richtung Norden, hinter Münster Nord bei der Brücke. Dann am Niedersachsenring vor der Kreuzung Gartenstraße steht ein Blitzer. In Hiltrup an der Westfalenstraße B54 Richtung Rinkerode beim Haus Heidhorn. In Ruxel an der Ruxeler Straße ortseinwärts hinter der Autobahnbrücke. An der Handorfer Straße beide Richtungen beim Ortskern. Und dann ein kleines Stück weiter auf der Sudmühlenstraße zwischen Handorf und Sudmühle hinter der Wersebrücke. Seht ihr mehr? Dann ruft eben noch mal kurz an oder schickt eine WhatsApp-Sprachnachricht dazu. Münster 2895-40 ist die Nummer. Danke. Ja, der Euro-Jackpot, habt ihr bestimmt mitbekommen, ist gerade wieder proppenvoll bis oben hin. 120 Millionen, mehr geht nicht. Gestern Abend Verziehung, aber nicht geknackt. Nun habt ihr Freitag die nächste Chance. Solltet ihr übrigens beim Lotto irgendwann mal diesen Zentralgewinn mitnehmen, wie hoch er auch immer ist, ja, dann kommt leider kein Geldbote mit einem Koffer, klingelt freundlich und lässt dann die Taler da. Nee, das macht er nicht. Die paar Millionen Euro, die landen dann auf eurem Konto und sie sind steuerfrei. Und wenn es irgendwelche absurden Summen sind, wie eben 120 Millionen, dann gibt es außerdem bei der Westlotto hier in Münster ein paar Experten, die euch dann dabei helfen, weiterhin einen kühlen Kopf zu bewahren und nicht völlig durchzudrehen.
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2: Mit Matze Kamps. Hallo.

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0: ist der Mittwochnachmittag. Hallo bei Antenne Münster. Toll, dass ihr dabei seid. Und ich finde es ja immer wieder interessant. Da kennst du eine Stimme von jemandem und dann siehst du die Person dahinter und dann, wow, erlebt man schnell mal eine Überraschung. Ähnlich ist das bei Stimmen von Sängern, wenn man die dann mal ganz persönlich sprechen hört, statt dass sie singen. So mancher hartrockene Typ ist dann eher sehr zart. Und so mancher Schmusesänger, der entpuppt sich als echte Kante. Louis Capaldi zum Beispiel. Er singt wunderschöne Lieder über Liebe und so. Und beim Reden, da hat er dann auf einmal den fettesten schottischen Akzent. Das ist echt eine Überraschung. Verrückt. Heute feiert Louis Capaldi seinen 30. Geburtstag und Kollege Jonas Mikolajczak aus der Musikredaktion gratuliert.
1: Ja, ganz ehrlich. Also wenn das mit der Musik nicht geklappt hätte, dann hätte Louis Capaldi aber auch locker Comedian werden können.
2: So didn't the tour sell out before your debut album came out?
3: Yeah.
2: How is that possible?
3: Just raw sex appeal.
1: Ja, für manche ist es seine Anziehungskraft, für manche sein Humor, aber ich glaube für alle seine unglaublich markante Stimme.
4: So, before you go.
1: Mit 11 schmuggelt Louis Capaldi sich in lokale Pubs, um mit seiner Gitarre aufzutreten. 2018 dann der Raketenstart seiner Karriere. Seine erste Single, Bruises, hat in kürzester Zeit über 20 Millionen Streams auf Spotify angesammelt.
4: There must be something in the water. 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
1: Seine erste Arena-Tour war ausverkauft, noch bevor sein Debütalbum überhaupt rausgekommen ist. Das hat vor ihm noch niemand geschafft.
3: Lots of seats, yeah. Lots of bums and seats and lots of money in my fucking pocket.
1: Louis Capaldi überzeugt durch Musik und einen unglaublich ehrlichen Charakter. Doch es sollte nicht alles für immer glatt laufen. 2023 wird bei ihm Tourette diagnostiziert. Auf der Bühne kriegt er immer öfter starke Ticks und teilweise müssen die Fans sogar seine Songs für ihn fertig singen. Louis Capaldi entscheidet im gleichen Jahr, sich für unbestimmte Zeit aus der Öffentlichkeit zurückzuziehen und sich auf seine Gesundheit zu konzentrieren. Doch die Geschichte hat natürlich ein gutes Ende. Seit letztem Jahr ist Louis Capaldi wieder zurück. Er spielt wieder Live-Auftritte, arbeitet an seinem dritten Album und feiert seinen 30. Geburtstag. Also alles Gute, Louis Capaldi.

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1: Mit Lena Bauer. Guten Tag. Deutschland soll in Zukunft moderner und digitaler sein. Außerdem soll es deutlich weniger Bürokratie geben. Das hatte die Bundesregierung vor einem Jahr versprochen. Über 80 Maßnahmen waren damals vereinbart worden in einer Modernisierungsagenda. Heute im Kabinett hat Digitalminister Wildberger eine Zwischenbilanz gezogen. Danny Hoppe aus der Nachrichtenredaktion, wie fällt die denn aus?
2: Das kommt ganz drauf an, wen man fragt. Wildberger selbst zeigt sich zufrieden. In dem Zwischenbericht werden alle bisherigen Erfolge aufgeführt. Einfachere Firmengründungen oder schnellere Baugenehmigungen. Auch der schon eingeführte digitale Fahrzeugschein auf dem Smartphone wird im Bericht aufgeführt. Von den 80 Maßnahmen seien 62 in Umsetzung, 7 abgeschlossen und 11 in Vorbereitung, heißt es. Bei der Senkung der Bürokratiekosten ist dagegen noch Luft nach oben. Dazu zählt der übliche Papierkram wie Formulare, Anträge oder Berichte. Hier wurden laut Bericht bisher erst 232 Millionen Euro eingespart. Und deshalb sagt auch Wildberger, dass man noch viel Arbeit vor sich habe auf dem Weg hin zu einem moderneren Staat.
1: Das sehen auch mehrere Wirtschaftsverbände so, die fordern mehr Tempo.
2: Genau, zum Beispiel der Bundesverband der deutschen Industrie. Der sagt, aus den Ankündigungen müssten jetzt auch endlich Taten werden. Die Ungeduld in der Wirtschaft wachse. So sieht es auch der Digitalverband Bitkom. Er lobt zwar einige Pilotprojekte, diese müssten jetzt aber auch in der Breite im Alltag ankommen. KI-Anwendungen zum Beispiel, die sich in einzelnen Behörden bewährt hätten, müssten jetzt auch bundesweit genutzt werden, sagt Bitkom. Dem Verband des deutschen Handwerks geht es vor allem beim Bürokratieabbau viel zu langsam. Die ganzen Berichts- und Dokumentationspflichten müssten endlich reduziert werden, denn das kostet Zeit und Geld, sagt er.
1: Danke, Danny, und damit zu weiteren Meldungen im Überblick. Der Ex-BND-Chef August Hanning sitzt jetzt in Untersuchungshaft. Das hat die Bundesanwaltschaft mitgeteilt. Sie wirft ihm unter anderem Spionage und versuchten Landesverrat vor. Zum dritten Jahrestag des Hamas-Angriffs haben die EU-Spitzen der Opfer gedacht. EU-Kommissionspräsidentin von der Leyen betonte die Solidarität mit Israel. Gleichzeitig will die EU weiter auf einen dauerhaften Frieden und eine Zwei-Staaten-Lösung hinarbeiten, so von der Leyen. Die AfD ist in Thüringen mit ihrem Vorstoß für Neuwahlen gescheitert. Für die Auflösung des Landtags stimmten 34 Abgeordnete. Nötig gewesen wären mindestens 59. Mit Durchsuchungen in mehreren Bundesländern ist die Polizei gegen eine mutmaßlich international aktive Goldschmugglerbande vorgegangen. Laut Polizei und Staatsanwaltschaft Köln gab es 3 Festnahmen. Sichergestellt haben demnach Einsatzkräfte außerdem Gold und mehrere 10.000 Euro Bargeld. Insgesamt durchsuchten Einsatzkräfte offiziellen Angaben nach rund 40 Objekte, vor allem Juweliere, in mehreren NRW-Städten, Berlin und in den Niederlanden. Die Bande soll über 6 Jahre bis zu 4 Tonnen Gold im Wert von bis zu 210 Millionen Euro in die Türkei geschmuggelt haben, so der Vorwurf. Und das waren die Nachrichten mit Lena Bauer.
3: Das Antenne Münsterwetter. Wir freuen uns über einen wunderbaren Mittwochnachmittag mit ganz viel Spätsommerwetter. Wunderbar schön, sonnig, warm. Ein leichter Wind nur dabei, aber bald kommt von Westen her der Regen zu uns. Später abends kommt dann als richtig was runter und auch morgen ist es überwiegend nass, dann bei 15 Grad. Jetzt aber 21 Grad am Hafen, 22 Grad am Zoo. Wir schauen auf die Straßen, da ist jetzt schon einiges los. Autobahn 1 in Richtung Dortmund, es knubbelt sich immer noch etwas zwischen Münster Nord und Süd, aber der Stau baut sich ab, denn die Grünarbeiten am Rand sind nahezu erledigt und die rechte Spur wird gleich wieder freigegeben, dann kommt ihr dort besser durch. Das gilt im Augenblick nicht für die Warendorfer Straße. Auswärts hinter der Umgehungsstraße braucht ihr eine Viertelstunde länger, einwärts sind es 5 Minuten

0: Schuld ist ein Unfall in Höhe Abzweig Hahndorfer Straße. Habt dort Geduld oder sucht euch am besten jetzt schon eine andere Route für den Weg nach Hause. Der Hohenzollernring ist vor der Warendorfer Straße gerade verstopft. Da braucht ihr 5 Minuten länger. Die Weseler Straße auswärts vor der Spinne ist ebenfalls wieder zu, so wie in den vergangenen Tagen auch. 5 Minuten mehr und 5 Minuten sind es auch auf dem Stadtgraben auswärts vor der Weseler Straße. Die aktuellen Blitzer. Nur bei Antenne Münster geblitzt wird an der A1 in Richtung Norden hinter Münster Nord bei der Brücke. Dann in Hiltrup, Westfalenstraße B54 Richtung Rinkerode. Beim Haus Heidhorn steht wieder einer. In Ruxel an der Ruxeler Straße einwärts hinter der Autobahnbrücke. In Handorf einmal im Ortskern an der Handorfer Straße beide Richtungen und an der Sudmühlenstraße zwischen Handorf und Sudmühle hinter der Versebrücke wird auch noch geblitzt. Und wenn ihr noch einen seht, wie zum Beispiel den am Niedersachsenring vor der Kreuzung Gartenstraße, ja, dann ruft doch nochmal eben an oder schickt eine WhatsApp-Sprachnachricht dazu. Münster 28 95 40 ist die Nummer. Danke. Hallo zusammen, Mittwochnachmittag. Fühlt ihr euch eigentlich gestresst oder entspannt hier bei uns in Münster? Wahrscheinlich nicht so ganz, denn hier bei uns in der Stadt lebt es sich offenbar recht relaxed. Der neue Stressindex der Technikerkasse zeigt ja, dass Münster unter den 30 größten Städten Deutschlands auf Platz 3 landet, was die Entspanntheit angeht. Hinter Augsburg und Bielefeld und vor Aachen und Kiel. Aber Herrschaften, Platz 3 hinter Bielefeld? Leute, da geht doch noch was, oder? Ich posiere das gerade mal. Ich schuckel euch jetzt einfach ganz easy und entspannt weiter in Richtung Feierabend und dann seid ihr sowas von entspannt. Gleich mit Beyoncé, mit den Black Eyed Peas und You Not Us. Wir spielen die Hits.
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0: Am Mittwochnachmittag mit Matze Kamps.

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1: Es ist zwar erst Mittwoch, aber das Wochenende kommt und das bietet für uns vor allem sportlich eine ganze Menge bei uns in Münster. Da gibt es nämlich gleich drei Heimspiele für unsere Top-Teams. Einmal Fußball-Drittligist SC Preußen Münster spielt zu Hause gegen Rot-Weiß Essen, ist ein echter Klassiker. Münster gegen Essen ist aber schon ewig ausverkauft, läuft zum Angucken, aber im Pay-TV auf Magenta Sport, Freitagabend ab 19 Uhr. Und für die anderen beiden Spiele, da gibt es noch Tickets. Da ist einmal in der zweiten Basketball-Bundesliga das Spiel Unibaskets gegen Hagen, Samstag 19.30 Uhr, Halle Bergfidel. Und einen Tag später starten dort dann die Volleyballerinnen des USC Münster in die neue Bundesliga-Saison. Mit dem Heimspiel gegen Wiesbaden. 16 Uhr geht das los. Also Unibasket Samstagabend 19.30 Uhr, USC Sonntagnachmittag 16 Uhr. Beides in der Halle Bergfidel.
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1: Jeha, Mittwochnachmittag. Schön, dass ihr dabei seid bei Antenne Münster. Bei einer Wahl oder bei einem Bürgerentscheid hier in der Stadt, da gehen wir ja alle in die Wahlkabinen, machen unser Kreuzchen und draußen kümmern sich nette Wahlhelferinnen und Helfer darum, dass das alles auch seine Richtigkeit hat. Seit Jahren schon bekommen sie in Münster dafür ein Erfrischungsgeld. Das liegt so bei 30 bis 35 Euro. Und wie man so hört, gibt es bei uns immer genug Leute, die diesen Job erledigen wollen. Anderswo dagegen ist die Aufwandsentschädigung allerdings einiges höher. Dortmund zum Beispiel über 60 Euro, jüngst erst angehoben. Da könnte man jetzt auf den Gedanken kommen, och, warum legt denn die Stadtverwaltung da nicht ein bisschen mal was drauf? Aber da ist ja noch dieses Riesenfinanzloch von über 92 Millionen Euro. Vermutlich bleibt es also eher bei dem bestehenden Erfrischungsgeld. Das liebe Geld. Ja, gleich auch ein Thema im Rat der Stadt. Und alles, was noch wichtig ist, hört ihr in den Nachrichten um 3:30 Uhr.

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1: Mit Sophie Seemann, guten Tag. Heute Abend wird auf dem Prinzipalmarkt ein Zeichen gegen Terror und Antisemitismus gesetzt. Zum dritten Mal jährt sich der Angriff der Hamas auf Israel. Tausende Jüdinnen und Juden wurden getötet und verletzt. In Erinnerung an die Opfer und als Zeichen der Verbundenheit wird an den Gebäuden der Stadt, Bezirksregierung und Uni außerdem die israelische Staatsflagge gehisst. Der Rat legt in seiner heutigen Sitzung eine Schweigeminute ein. 1000 junge Menschen sind heute Vormittag im FM-Preußen-Stadion begrüßt worden. Für sie beginnt jetzt das Unileben in Münster. Unter anderem stellten sich die wichtigsten Einrichtungen der Uni, verschiedene Hochschulgruppen und der Allgemeine Studierendenausschuss vor. Erstmals hat die neue Rektorin der Uni Münster, Susanne Menzel-Riedel, die Studierenden begrüßt. Zwischendurch wurde Sport und Musik aufgeführt, auch jeweils Angebote der Uni. Die Volleyballfrauen des USC Münster starten mit dem jüngsten Team der Liga in die neue Saison. Der Altersdurchschnitt liegt bei 21 Jahren. Ziel der Bundesligisten ist der Europapokalplatz und der Sprung unter die Top 4. Angeführt werden die Frauen von Kapitänin Esther Spöhler. Außerdem gibt es 4 Neuzugänge, unter anderem die beiden US-Amerikanerinnen Belle Zimmerman und Madison Chair. Das erste Saisonspiel steigt am Sonntagnachmittag in der Halle Bergfidel gegen Wiesbaden. 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
2: Und das ist das Antenne Münster Wetter. Da haben wir eine ganze Menge blauer Himmel noch heute Nachmittag über Münster. Und es ist schön warm, aber später abends kommt von Südwesten her der Regen zu uns. Und morgen wird es dann nass bleiben. 15 Grad maximal, erst am Nachmittag ein bisschen ruhiger. 22 Grad sind jetzt in Mecklenburg und St. Moritz.
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2: Und wir schauen auf die Straßen der Antenne Münster Verkehr. Da haben sich ein paar Dinge ein bisschen erledigt. Andere sind neu dazugekommen. Ihr kommt jetzt besser durch auf der Warendorfer Straße auswärts hinter der Umgehungsstraße. Aber ein bisschen dauert es doch noch auf der Autobahn 1 in Richtung Dortmund. Hinter Münster Nord wegen der Arbeiten an den Grünflächen an den Seiten. Das hat sich bis 16 Uhr noch verzögert. Habt dort Geduld. Es dauert ungefähr 4 Minuten länger für euch. 10 Minuten sind es inzwischen extra auf der Weseler Straße auswärts vor dem Abzweig auf die Umgehungsstraße vor der Spinne. Dann knubbelt sich's weiter rund um die Kreuzung Warendorfer Straße-Ring. Alle Richtungen inzwischen davon betroffen. 5 Minuten mehr sind's vor dem Bahnhof Richtung Servaziplatz. 5 Minuten auch auf der Wolbecker Straße auswärts vor der Umgehungsstraße. Und da ist auch noch der Stadtgraben jetzt dabei in Richtung Weseler Straße vor der Moltke Straße. Da braucht ihr auch 5 Minuten mehr. Die aktuellen Blitzer. Nur bei Antenne Münster. Weiterhin Autobahn 1 in Richtung Norden, hinter Münster Nord bei der Brücke steht ein Blitzer. Dann wird geblitzt an der Gartenstraße stadtauswärts vor der Kreuzung Niedersachsenring. In Hiltrup an der Westfalenstraße, die B54 Richtung Rinkerode beim Haus Heidhorn. Es wird geblitzt in Rooksel an der Rookseler Straße, einwärts hinter der Autobahnbrücke. In Handorf an der Handorfer Straße, beide Richtungen beim Ortskern. Und dann an der Sudmühlenstraße zwischen Handorf und Sudmühle hinter der Wörsebrücke. Und wenn ihr noch welche sehen solltet, seid eben so nett, ruft hier eben an oder schickt eine WhatsApp-Sprachnachricht dazu. Münster 28 95 40. Danke.
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2: Am Mittwochnachmittag mit Matze Kanz. Hallo.

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0: Eurythmics mit der wunderbaren Annie Lennox als Sängerin mit freundlicher Unterstützung vom unvergesslichen Stevie Wonder an der Mundharmonika. Ein echter Hit bei uns hier bei Antenne Münster am Nachmittag. Und Anja hat sich für ihre Geburtstagsfeier etwas gewünscht, nämlich einen Foodtruck. Und was soll ich sagen, den kriegt sie auch.
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2: Hallo Andrea, Jürgen Bangert hier vom Wunscherfüller.
3: Hallo.
2: Andrea, du hast uns deinen Wunsch geschickt. Es geht um Tickets für Samu Haber.
3: Ja, ich habe da sonntags im Radio gehört und habe gedacht, ach, ich versuche einfach mal mein Glück, weil ich Samu Haber schon lange gut finde auf Sunrise Avenue. Und da habe ich gesagt, versuche es mal. Und
2: was ist so dein Lieblingssong von Samu Haber, / Sunrise Avenue?
3: You Destroy My Life im Moment. Weil der so schön gefühlvoll ist, weil der so, ja, richtig schön ist.
2: Soll man gar nicht meinen, dass er so gefühlvoll ist, ne? Wenn der Titel sagt, du zerstörst mein Leben. Und weißt du, was das richtig Gute ist? Wenn man so ein Konzert dann als Radiosender präsentiert, dann hat man auch mal ein paar Möglichkeiten. Dann hat man vielleicht auch mal die Möglichkeit, für die Andrea 2 Karten an die Seite zu reißen.
3: Wirklich?
2: Und dann gibt mir das die Möglichkeit, an dieser Stelle zu sagen, Andrea,
3: ja?
2: Wir erfüllen dir diesen Wunsch.
3: Wow, super, Hammer.
2: Wir schicken dich hin. Freitag nach Köln, Samu Haber und es sind 2 Tickets. Wen nimmst du mit?
3: Meine Tochter.
2: Andrea, ich wünsche dir und deiner Tochter ganz viel Spaß mit und bei Samu Haber.
3: Super, danke.
2: Und sage an dieser Stelle bye-bye Hollywood Hills.
3: Oh Gott, danke.
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1: Mit Lena Bauer, guten Tag. Das, was sich gestern schon abgezeichnet hatte, ist jetzt wahr geworden. Der frühere Chef des Bundesnachrichtendienstes, August Hanning, muss in U-Haft. Unter anderem wegen Spionage und versuchten Landesverrats, so der Verdacht. Das hat die Bundesanwaltschaft am Mittag bestätigt. Danny Hoppe aus dem News-Team, zu weiteren Details äußerte sie sich aber nicht.
2: Nein, Hanning soll ja von seinem früheren Büroleiter, der schon seit gestern in U-Haft sitzt, geheime BND-Erkenntnisse gekauft und zum Teil auch weitergegeben haben. Unter anderem an einen Mitarbeiter eines fremden Geheimdienstes. An welchen, das ist weiter unklar, da hält sich die Bundesanwaltschaft weiter bedeckt. Der Spiegel hatte zuletzt aber geschrieben, dass es dabei um Aserbaidschan gehen soll. Hanning soll demnach Kontakt zu einem Agenten von dort gehabt haben. Ob das Material diesen aber auch wirklich erreicht habe, werde noch überprüft, heißt es. Aber wie gesagt, offiziell gibt es dazu noch kein Statement. Ansonsten soll Hanning das BND-Material für seine eigene Tätigkeit als Berater genutzt haben.
1: Der Fall hat im politischen Berlin auf jeden Fall für Entsetzen gesorgt. Die Rufe nach Konsequenzen werden lauter.
2: Ja, der Chef der Innenministerkonferenz, Grote, fordert zum Beispiel strengere Regeln für hochrangige Sicherheitsbeamte. Die dienstliche Treuepflicht gelte auch nach dem Ausscheiden aus dem Amt, sagte er dem Kölner Stadtanzeiger. Die Geschäftemacherei mit dienstlich erworbenem Wissen sei ein Sicherheitsrisiko. So sieht es auch der grünen Politiker Nuripur. Er ist dafür, dass hohe Geheimdienstmitarbeiter nach dem Ausscheiden aus dem Amt keine Lobbyarbeit im Sicherheitsbereich machen dürfen. Der Fall Hanning zeige, wie sensibel solche privatwirtschaftlichen Beratungsjobs seien, sagte Nuripur.
1: Danke, Danny, und damit zu weiteren Meldungen in Kürze. Der Tankrabatt kommt nach Einschätzung von IFO-Institut und ADAC zwar nicht komplett bei uns an, aber seit Anfang Oktober seien die Spritpreise deutlich gesunken. Allerdings nicht überall um die vollen 17 Cent pro Liter. Die Mineralölbranche widerspricht, die Entlastung werde vollständig weitergegeben. Die umstrittenen Atommülltransporte von Jülich nach Ahaus dauern wohl länger als geplant. Nach Einschätzung des NRW-Wirtschaftsministeriums könnten die 152 Behälter beim bisherigen Tempo erst bis August 2028 verlagert sein. Dafür müssten die bisherigen Transportgenehmigungen noch verlängert werden. Audi will Beschäftigte vorübergehend an Rüstungsunternehmen verleihen. Das Angebot ist laut Unternehmen freiwillig. Die Beschäftigten bleiben bei Audi angestellt und bekommen weiter das gleiche Gehalt. In der Nähe des Münchner Flughafens ist möglicherweise ein Puma unterwegs. Nach Angaben des Landesamtes Erding wurde im Nutzinger Moos eine größere Raubkatze gesichtet. Erste fachliche Einschätzung sei, es könnte sich um einen Puma handeln. Von dem Tier existiert wohl eine Aufnahme, veröffentlicht wurde sie aber bisher nicht. Woher die mutmaßliche Wildkatze kommen könnte, ist noch völlig unklar. Das Landesamt ruft die Bevölkerung zur Vorsicht auf und bittet darum, Hunde nicht frei laufen und kleine Kinder nicht unbeaufsichtigt spielen zu lassen. Und das waren die Nachrichten mit Lena Bauer.
3: Das Antenne Münsterwetter. Ja, da haben wir noch eine ganze Menge blauen Himmel über der Stadt, aber da kommt von Nordwesten hier schon die Schleierbewölkung zu uns rüber. Und das wird immer dichter und später abends, dann regnet es auch teils ziemlich kräftig. Über Nacht kommt richtig viel runter und morgen ist es dann noch erst noch ziemlich nass. Bei 15 Grad maximal gibt es nur am Nachmittag ganz kurz mal ein bisschen Sonnenschein zwischen den Schauern. 22 Grad sind jetzt aber noch in Handorf und in Hiltrup. Der Antenne Münster Verkehr weiterhin noch mit einem Hinweis auf die für die A1 in Richtung Dortmund zwischen Münster Nord und Münster Süd. Dort stockt es noch, aber der Stau, der baut sich langsam ab, weil die grünen Arbeiten am Rand jetzt erledigt sind. Dann staut es auf der Weseler Straße auswärts vor der Spinne. Da braucht ihr 10 Minuten länger. 10 Minuten sind es auch vor dem Bahnhof, bis ihr beim Servaziplatz angekommen seid. Es knubbelt sich rund um die Kreuzung Warendorfer Straße Ring. Und auf der Warendorfer Straße auswärts vor dem Abzweig nach Handorf dauert es heute auch wieder ein kleines bisschen länger. Die aktuellen Blitzer nur bei Antenne Münster. Geblitzt wird an der A1 in Richtung Norden hinter Münster Nord bei der Brücke. Dann an der Gartenstraße auswärts vor der Kreuzung Niedersachsenring dort beim Edeka. Geblitzt wird in Hiltrup an der Westfalenstraße B54 Richtung Rinkerode beim Haus Heidhorn. In Ruxel steht ein Blitzer an der Ruxeler Straße ortseinwärts hinter der Autobahnbrücke. In Handorf an der Handorfer Straße beide Richtungen im Ortskern und dann Ein kleines bisschen weiter raus an der Sudmühlenstraße zwischen Handorf und Sudmühle hinter der Wersebrücke wird auch noch geblitzt. Und wenn ihr noch welche sehen solltet, schnell her damit. Ruft eben nochmal an oder schickt eine WhatsApp dazu. Münster 28 95 40. Danke.
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3: Am Mittwochnachmittag mit Matze Kamms. Hallo.

0: Mit Tampa City und Self-Aware geht's bei uns durch den Mittwochnachmittag. Hallo bei Antenne Münster. Und nach den Wahlen in Sachsen-Anhalt, Mecklenburg-Vorpommern und Berlin reden ja gerade wieder viele von uns häufiger über Politik. Politik ist aber nicht nur das, was Regierungen tun oder was in Parlamenten diskutiert wird. Politik beginnt bei uns allen. An diesem Freitag, übermorgen, hat der NRW-Landtag wieder eine Art Nacht der offenen Tür organisiert. Das ist die Parlamentsnacht für die ganze Familie. Und wir wollen diese Parlamentsnacht wieder dazu nutzen, zu hören, wie ihr über Politik denkt. José Nasiandi leitet unser Landtagsstudio in Düsseldorf. José, wir sind mit einem Open Mic vor Ort. Was ist die Idee dahinter?
1: Ja, die Idee ist, dass wir mit den Besucherinnen und Besuchern, also mit euch, ins Gespräch kommen wollen. Vergangenes Jahr waren 6.000 Menschen bei dieser Parlamentsnacht und wir wollen so vielen wie möglich das Mikro einfach in die Hand geben und zuhören. Was denkt ihr gerade über Politik? Welche Themen beschäftigen euch zum Beispiel im Alltag? Wo läuft es gut, wo läuft es nicht so gut? Da ist eure persönliche Sicht gefragt. Jeder und jede kann kommen und uns seine und ihre Perspektiven erzählen. Die Ergebnisse wollen wir auswerten, später daraus auch Fragen für Politikerinnen und Politiker formulieren. In gut 6 Monaten ist ja Landtagswahl bei uns in NRW und ich persönlich finde, da braucht es einfach mehr Zuhören und mehr Gespräch.
0: 6.000 waren bei der letzten Parlamentsnacht. Was gibt es dort außerdem Open Mic von uns noch zu erleben und zu sehen?
1: Der Landtag öffnet seine Türen. Man kann sich ziemlich ungestört dort umsehen. Der Plenarsaal ist frei zugänglich. Das heißt, der Ort, an dem die Abgeordneten zusammenkommen und über Gesetze abstimmen. Und Landtagspräsident Cooper hat mir gesagt, dass man die Abgeordneten an diesem Abend wirklich aus der Nähe erleben kann.
2: Also im Prinzip hautnah. Wir haben das normale Sicherheitscheck-System, wie man es vom Flughafen kennt. Aber innerhalb des Gebäudes sind alle Kolleginnen und Kollegen ansprechbar. Und es sind viele, viele Kolleginnen und Kollegen da.
1: Es gibt außerdem eine große Versteigerung von Geschenken, die dem Präsidenten im Laufe der Jahre übergeben wurden. Dazu gibt es Konzerte von Klassik bis Pop, Zauberei, für die ganze Familie eigentlich was. Und ganz wichtig, es gibt auch was Leckeres zu essen.
0: Am Freitag, also Nacht der offenen Tür im NRW-Landtag, die Parlamentsnacht. Und wir wollen dort mit euch ins Gespräch kommen über Politik und über alles, was euch gerade so bewegt. Danke, José, für die Zusammenfassung. Alle Infos dazu findet ihr zum Nachlesen auch nochmal auf unserer Homepage antennemünster.de.

So klingt natürlich nur eine, nämlich die unvergleichliche Taylor Swift und The Fate of Ophelia bei uns. Hier, wir spielen die Hits bei Antenne Münster. Heute Vormittag war auf den Tribünen im Preußenstadion ja ganz gut was los. Über 4000 überwiegend junge Leute waren dort, haben auch ein bisschen Sport gesehen, aber eben nicht die Preußen, sondern sie haben ein bisschen Hochschulsport verfolgt. Denn die Uni Münster hat ihre Erstsemester heute dort offiziell empfangen. Und ich sag mal, das ist mal ein erstes Date. Das muss sie erst mal bringen, ganzes Stadion. Hat ja schon fast Tradition bei uns inzwischen. Und alles, was noch wichtig ist, ja, das hört ihr gleich in 10 Minuten um 4:30 in den Antenne Münster Nachrichten.

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1: Mit Sophie Seemann, guten Tag. Ende September wurden in dem Briefkasten des Finanzamtes Außenstadt weißes Pulver und ein totes Nagetier gefunden. Jetzt stellte sich heraus, dass es Backpulver war, bestätigte uns die Staatsanwaltschaft. Antenne Münster-Chefreporter Matthias Menne berichtet.
2: Spezialteams der Feuerwehren in Dortmund und Essen hatten ein mobiles Labor eingerichtet. Vor Ort konnte nicht festgestellt werden, worum es sich bei dem weißen Pulver handelte. Eine erste Analyse vergangenen Dienstag hatte ergeben, dass das Pulver ungefährlich war. Jetzt ist klar, es war Backpulver. Die Ermittlungen, wer den Briefumschlag mit Backpulver und das tote Nagetier in den Briefkasten des Finanzamtes geworfen hat, gehen weiter. Ende September hatte die Polizei für den Großeinsatz sowohl die Friedrich-Ebert-Straße als auch die Blücherstraße stundenlang gesperrt.
1: Heute Abend wird auf dem Prinzipalmarkt ein Zeichen gegen Terror und Antisemitismus gesetzt. Zum dritten Mal jährt sich der Angriff der Hamas auf Israel. Tausende Jüdinnen und Juden wurden getötet und verletzt. In Erinnerung an die Opfer und als Zeichen der Verbundenheit wird an den Gebäuden der Stadt, Bezirksregierung und Uni außerdem die israelische Staatsflagge gehisst. Der Rat legt in seiner heutigen Sitzung eine Schweigeminute ein. Der ehemalige BND-Chef Hanning muss in Untersuchungshaft. Ein Ermittlungsrichter des Bundesgerichtshofes habe den Haftbefehl in Vollzug gesetzt, teilte die Bundesanwaltschaft mit. Hanning steht unter Spionageverdacht. Die Volleyballfrauen des USC Münster starten mit dem jüngsten Team der Liga in die neue Saison. Der Altersdurchschnitt liegt bei 21 Jahren. Ziel der Bundesligisten ist der Europapokalplatz und der Sprung unter die Top 4. Angeführt werden die Frauen von Kapitänin Esther Spöhler. Außerdem gibt es 4 Neuzugänge, unter anderem die beiden US-Amerikanerinnen Belle Zimmerman und Madison Cher. Das erste Saisonspiel steigt am Sonntagnachmittag in der Halle Bergfidel gegen Wiesbaden. 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
3: Das Antenne Münster Wetter, da machen sich schon die ersten Schleierwolken am Himmel über Münster breit. Und wo die herkommen, da gibt es noch ein paar größere Exemplare und die kriegen wir dann heute Abend ab. Von Südwesten her kommt dann ziemlich viel Regen zu uns und auch morgen fällt der Tag eher nass aus. Bei 15 Grad maximal gibt es erst am Nachmittag ein bisschen mehr Sonnenschein. 22 Grad sind jetzt aber noch in Gievenbeck und in Gremmendorf.
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3: Und das ist die Lage auf den Straßen der Antenne Münster Verkehr. Und da ist im Berufsverkehr jetzt einiges los. Hier sind die längsten Staus. Wir fangen wieder auf dem nördlichen Abschnitt der Stadt an und werden fündig auf der Südmühlenstraße in Richtung Schifffahrterdamm. Vor dem Schifffahrterdamm 5 Minuten extra. Warendorfer Straße auswärts vor dem Abzweig nach Handorf. Ein Stau, 4 Minuten, dann 5 Minuten auch auf der Warendorfer Straße auswärts vor der Kreuzung zum Ring. 5 Minuten dauert es weiterhin vor dem Bahnhof in Richtung Servaziplatz und 5 Minuten auch, wie eigentlich immer im Berufsverkehr, auf der Straße Wilkinghege in Richtung Steinfurter Straße vor der Steinfurter Straße. Dann ist ziemlich viel los immer noch auf der Autobahn 1 in Richtung Dortmund hinter Münster Nord wegen Gehölzarbeiten dort am Straßenrand, aber es geht schon etwas zügiger voran als noch vor einer halben Stunde. Die Wolbecker Straße auswärts hinter der Kanalbrücke bis kurz vor die Mondstraße. Das sind etwa 5 Minuten mehr. Dann die Umgehungsstraße in Richtung Autobahn vor der Spinne plus 5. Weseler Straße auswärts vor der Spinne plus 10. Und dann die Weseler Straße einwärts vor der Spinne ebenfalls plus 10. Die A43 in Richtung Ruhrgebiet hinter Münster Nord, auch dort in der Münster Süd, Entschuldigung, auch dort der übliche Stau um diese Zeit. Aber da seid ihr nach 2 Minuten durch. Und dann gibt es noch eine ganze Menge Blitzer, hört ihr nur hier bei Antenne Münster. Geblitzt wird an der A1 in Richtung Norden hinter Münster Nord bei der Brücke. Dann in Kinderhaus an der Grevener Straße, auswärts beim Ermlandweg. Am Horstmacher Landweg wird geblitzt, einwärts vor dem Löschteich. In Gremmendorf am Albersloher Weg, auswärts hinter der alten Kaserne. In Nienberge an der alten Berger Straße, ortseinwärts hinter der Autobahn.

0: An der Gartenstraße auswärts vor der Kreuzung am Niedersachsenring. In Hiltrup an der Westfalenstraße B54 ein bisschen auswärts Richtung Ringerode beim Haus Heithorn. In Ruxel an der Ruxeler Straße ortseinwärts hinter der Autobahnbrücke. In Handorf an der Sudmühlenstraße zwischen Handorf und Sudmühle steht ein Blitzer hinter der Wersebrücke. Und sollte ich einen übersehen haben oder ihr noch andere entdeckt haben, hey, kein Problem, eben anrufen. Schickt eine WhatsApp dazu, geht genauso gut. Münster 28 95 40. Ja, wenn wir hier vor Tieren warnen, die draußen sind und die nicht so ganz ohne sind, dann sind das ja in letzter Zeit meist irgendwelche Wölfe gewesen, die hier sich umgetrieben haben. In der Nähe vom Flughafen München soll aber gerade ein Puma unterwegs sein, eine große Katze. Ein Foto einer Wildkamera soll entsprechende Bilder zeigen von diesem Puma. Ja, und so eine große Raubkatze, das ist wirklich kein Kuscheltier. Und ein Puma gehört auch gar keinen Fall hierher. Ist eher so in den Bergen und Wäldern in Süd- und Nordamerika heimisch. Woher das Tier in Bayern nun kommt, das weiß noch keiner, wie sich das Ganze wohl aufklärt. Ihr hört es auch hier bestimmt bei uns.
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0: Hallo zusammen, Marze Kamps hier, ich grüße euch.

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0: hier bei Antenne Münster. Und Fans einer gewissen Band aus Kanada sind wirklich super treue Fans. Und für sie wäre die Welt ohne ihre große Rocklegendenband undenkbar. Und ich rede von Nickelback. Hey, hey, I wanna be a rockstar. Ja, das können sie wohl auf ihre Fahnen schreiben, denn sie sind wirklich tatsächlich echte Rockstars geworden. Die Kanadier haben unsere 2000er, möchte ich schon mal sagen, musikalisch ziemlich geprägt. Mit einem Rocksong nach dem anderen unverkennbar, mit einem Album nach dem anderen, das ebenso unverkennbar war. Über 30 Jahre gibt's Nickelback jetzt und nun kommt tatsächlich noch ein neues Album. Das heißt Everything Under the Sun. Am 30. Oktober ist es dann zu kaufen. Katrin Teske aus der Musikredaktion hat Bassist Mike Kröger in Köln getroffen und dann gab es auch noch eine Listening-Session mit Fans. Unglaublich.
1: Getroffen haben wir uns in einem schicken Hotel-Konferenzraum. Da gab es für Mike erstmal einen entkoffinierten Kaffee. War ihm ganz wichtig, weil er vor Nickelback als Barista immer ein bisschen zu viel Koffein hatte. Aber wir waren ja nicht für Kaffee da, sondern für das kommende Album. Und das hat Mike ganz simpel mit dem Titel beschrieben.
2: The album is truly best described by the title. From one end to the other of sounds and styles, you know, hard bangers to the classic love songs and everything in between, and it's everything under the sun.
1: Der Titel umfasst das ganze Spektrum des Albums, von harten Bängern bis hin zu den typischen Balladen und allem dazwischen, also stumpf übersetzt alles unter der Sonne. 12 Songs werden auf der neuen Platte sein, keiner klingt wie der andere und Mike hat auch schon einen klaren Favoriten.
2: Technicolor Steamboat is probably the one that I think is the most fun, because it's kind of unusual.
1: Den mag er, weil er so anders und ungewöhnlich klingt. Ähnlich ungewöhnlich wie Nickelbacks Entscheidung, das Album vor Veröffentlichung Fans im Kino zu zeigen. Und deswegen hieß es nach dem Interview auch ab ins Kino. Da haben die Fans schon im Saal gewartet und dann zack ging es auch schon los. Alle 12 Songs liefen einer nach dem anderen. Mal mit Musikvideo, mal ohne. Und die Meinung der Fans?
3: Ja. Anders als was man so kennt.
4: Ich find's mega.
5: Besonders hat mir gefallen, dass es sehr dynamisch war und man einfach so eine andere Seite von den auch nochmal kennenlernt. So ein bisschen was Tanzbares hat mir sehr gut gefallen.
6: Ja, war mega gut.
1: Aber das Highlight blieb natürlich die Fragerunde mit Mike höchstpersönlich, bei der die Fans ihre Fragen zum Album und auch generell frei raushauen konnten. Und auch da.
6: Wahnsinn. Puls von 200. Aber super netter Typ, also wirklich ganz authentisch.
5: Super nahbar, super witzig.
3: Das ist toll, dass er sich für uns die Zeit nimmt, mit uns Bilder macht, Fragen beantwortet. Ne? So ein Fanherz lebt davon.
1: Also ein schöner und gelungener Abend und ein vielseitiges Album, auf das wir uns freuen können.
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0: oder anderen seit Tagen vielleicht ein etwas mulmiges Gefühl hinterlässt. Der angebliche Fall von Lungenpest in Russland. Fakt ist, der Tod einer Wissenschaftlerin an einem Pestforschungszentrum in Sibirien beschäftigt inzwischen auch immer mehr die Weltöffentlichkeit. Danny Hoppe aus dem News-Team, die russischen Behörden versuchen weiter zu beschwichtigen. Es gibt inzwischen aber Berichte über einen zweiten möglichen Fall.
1: Ja, da ist zumindest in russischen Medien von die Rede. Es soll sich um einen zweiten Mitarbeiter handeln. Der Kreml hat heute darauf reagiert und von Falschinformationen gesprochen. Und die russischen Behörden dementieren auch weiterhin einen Laborunfall, bei dem ein Reagenzglas zu Bruch gegangen sein soll. Den Tod der 28-Jährigen haben sie zwar bestätigt, als Grund sprechen sie aber nur von einer Lungenentzündung unbekannter Herkunft. Das sorgt natürlich für Spekulationen, auch weil die Behörden bestätigt haben, dass mögliche Kontaktpersonen unter Beobachtung stünden. Laut russischen Medien sollen es bis zu 200 sein. Zur genauen Zahl äußern sich die Behörden nicht. Sie sagen nur, dass 90% von ihnen untersucht worden seien und dass es bei ihnen keine Auffälligkeiten gebe.
0: Viele sind aber skeptisch, offenbar auch die Weltgesundheitsorganisation.
1: Ja, WHO-Chef Tedros ist heute auch auf den angeblichen zweiten Lungenpestfall eingegangen. Die russische Regierung müsse Licht in diese Medienberichte bringen, sagte er. Selbst US-Präsident Trump beschäftigt das Thema inzwischen. Er hat angekündigt, dass er deshalb zeitnah mit Kreml-Chef Putin telefonieren will. Vorher hatte er auch schon das US-Außenministerium mehr Informationen aus Moskau gefordert. Und auch die EU will mehr über den Vorfall in Sibirien wissen. Wenn man sich die Reaktionen heute aus Moskau so anhört, dürfte es aber bei einem Wunsch bleiben. Die Medien würden vieles berichten, sagte Kreml-Chef Sprecher Peskow, man solle sich nur auf die Angaben der russischen Behörden verlassen. Aber genau da sind eben viele skeptisch.
0: Danke, Danny, und damit zu weiteren Meldungen im Überblick. NRW-Ermittler haben einen mutmaßlich führenden Hacker einer russischen Gruppe festgenommen. Nach Angaben von NRW-Innenminister Reul wurde der Mann im Mai in Tokio gefasst und inzwischen nach Deutschland ausgeliefert. Die Bundesregierung kommt bei der Pflegereform nicht wie geplant voran. Die Expertenkommission startet später, weil Union und SPD noch über ihren Auftrag streiten. Nach Angaben der Bundesregierung geht es dabei unter anderem um die Frage, ob die hohen Eigenanteile in der Pflege begrenzt werden sollen. Im Notfall schnell da sein. Das ist vor allem auch bei Einsätzen der Polizei wichtig. Das NRW-Innenministerium hat jetzt Zahlen veröffentlicht, wie schnell Einsatzkräfte in einzelnen Regionen vor Ort sind. Mit dem Ergebnis, im Kreis Olpe im Sauerland sind Einsatzkräfte der Polizei im Ernstfall am schnellsten am Tatort. Sie brauchen laut der Statistik im Schnitt leicht über 3 Minuten. In Großstädten wie Köln oder Bielefeld dauert es demnach etwas länger. Der Grund dafür ist laut Innenministerium unter anderem der Verkehr innerhalb der Städte. Bei Einsätzen, bei denen die Zeit nicht so sehr drängt, dauert es übrigens oft wesentlich länger. Und das waren die Nachrichten mit Lena Bauer.
2: Und das ist das Antenne Münster Wetter. Das bietet noch ein bisschen blauen Himmel über der Stadt, aber eher so blau-weißen Himmel. Denn diese milchigen Wolken, die sich da oben immer breiter machen, sind nur die Vorboten dessen, was da kommt. Heute Nacht kündigt sich ein Wetterwechsel an. Von dem schön warmen Spätsommer müssen wir uns dann kurz mal verabschieden für ein paar Tage. Das wird dann ein bisschen regnerischer. Nicht unbedingt super kalt, aber auch nicht mehr so richtig schön mild. Morgen, also nach der richtig, richtig nassen Regennacht, tröpfelt es erst noch ein kleines bisschen. Im Laufe des Tages wird das dann weniger und am Nachmittag sehen wir auch noch mal kurz die Sonne, ehe es dann danach wieder schlimmer wird. 15 Grad kriegen wir morgen aber auf jeden Fall noch mal locker hin am Nachmittag. 21 Grad sind jetzt noch in Angelmodel, 22 Grad im Kreuzviertel. Der Antenne Münster Verkehr ist im Berufsverkehr weiterhin viel los. Zum Beispiel auf der A43 Richtung Ruhrgebiet hinter Münster Süd. Es stockt 5 Minuten auf der Umgehungsstraße in Richtung Autobahn vor der Spinne. Ebenso dort auf der Weseler Straße auswärts vor der Spinne. Da sind es dann aber 10 Minuten, die ihr mehr mit einpreisen müsst. 5 Minuten sind es auch auf der Warendorfer Straße auswärts hinter der Umgehungsstraße. Einwärts geht es vor dem Abzweig Hammerstraße in Hannendorfer Straße ein kleines bisschen flatter voran. Nubbelt sich auch weiterhin ziemlich rund um die Kreuzung Warendorfer Straße Ring. Alle Richtungen sind davon betroffen. 5 Minuten länger dauert es auf dem Stadtgraben in Richtung Weseler Straße vor der Weseler Straße. Ein wenig flotter geht es inzwischen voran auf der Straße Wilkinghege in Richtung Steinfurter Straße. Die aktuellen Blitzer nur bei Antenne Münster. Geblitzt wird an der Autobahn 1 in Richtung Norden hinter Münster Nord bei der Brücke. Dann in Kinderhaus, Grevener Straße auswärts Höhe Ermlandweg. In Nienberge wird geblitzt an der Altenberger Straße ortseinwärts hinter der Autobahnbrücke. Dann an der Gartenstraße auswärts vor der Kreuzung Niedersachsenring steht ein Blitzer. Dann an der Westfalenstraße B54 Hiltrup Richtung

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1: Mit Lena Bauer. Guten Tag. Es ist eine Meldung, die bei dem ein

0: Brinkerode beim Haus Heidhorn, in Ruxel an der Ruxeler Straße ortseinwärts hinter der Autobahnbrücke und in Handorf an der Sudmühlenstraße zwischen Handorf und Sudmühle hinter der Wersebrücke. Und seht ihr mehr? Dann sagt eben noch mal kurz Bescheid, ruft an oder schickt eine WhatsApp-Sprachnachricht. Münster 28 95 40 ist die Nummer. Danke.
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0: Hallo zusammen, Matze Kamps hier. Ich grüße euch.

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1: Und das ist die Börse heute am Mittwoch. Es ist Halbzeit an der Börsenwoche. Und während wir gestern da noch Erleichterung erlebt haben an den Börsen, herrscht da heute wieder Ernüchterung. Tobias Kruse, was drückt denn da heute auf die Stimmung?
2: Heute kommt der Gegenwind genau aus der Richtung, wo gestern noch Rückenwind herkam. Der Ölpreis ist wieder über die Marke von $100 gestiegen. Unter anderem wegen der neuen Spannung im Nahen Osten und des drohenden Sturms im Golf von Mexiko. Gleichzeitig ziehen die Anleiherenditen wieder an. Das ist für Aktien gleich doppelt unangenehm. Energie wird teurer und die Finanzierungskosten steigen. DAX und Eurostox liegen deshalb ein gutes Prozent im Minus. Und am Abend warten Anleger noch auf das Protokoll der letzten FED-Sitzung inklusive Zinserhöhung.
1: Und ausgerechnet die deutsche Industrie liefert heute eigentlich eine positive Überraschung. Aber warum interessiert das die Börse kaum?
2: Auch hier haben sich die Vorzeichen von gestern genau umgekehrt. Nach den schwachen Auftragseingangsdaten von gestern ist die Industrieproduktion im August immerhin um 2% gestiegen und das trotz des schwierigen Umfelds. Das ist durchaus ein Lichtblick, es zeigt sich also, ganz so schlecht läuft die Produktion offenbar nicht. Aktuell überlagern aber trotzdem dann die großen Themen Öl, Zinsen und Geopolitik einfach die deutschen Konjunkturdaten.
1: Nehmen wir uns bei den Einzelwerten mal einen raus, nämlich Porsche steht heute da im Mittelpunkt. Was gibt's da Neues?
2: Porsche schrumpft sich gesund, war heute die Schlagzeile. Porsche will raus aus der Mengenlogik und wieder stärker auf Luxus und hohe Margen setzen. Vereinfacht gesagt, weniger Autos, dafür teurere. Langfristig soll so die operative Marge wieder Richtung 15% steigen. An der Börse sucht die Aktie allerdings noch nach der richtigen Richtung. Die rasante Beschleunigung auf plus 5% im frühen Handel wurde ebenso schnell wieder ausgebremst.
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0: Mercy von Jack Dean. Ich denke mal, diesen Hit werden wir noch häufiger hören hier bei uns im Programm von Antenne Münster. Ja, ich muss an dieser Stelle zugeben, meinen ersten Studienanlauf habe auch ich versemmelt. War nicht so super erfolgreich. Physik, Chemie, Mathe in Kiel auf Diplom. Da habe ich im zweiten Semester gemerkt, damit werde ich nicht alt. Mathe ging noch einigermaßen okay, aber dann kam für mich die Erfahrung, Chemie ist, wenn es kracht und stinkt, und Physik, wenn es auch manchmal gelingt mit dem Versuch vorne. Und dann war ich einfach nicht mehr dabei, hat mich einfach nicht so gecatcht. Dabei sollen die Gesetze der Physik doch vergleichsweise simpel sein, habe ich gehört.
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2: Physiker lösen ja Probleme, von denen wir gar nicht wissen, dass wir sie haben. Ein paar Phänomene kennen wir aber dann doch alle. Schwerkraft für Eltern zum Beispiel. Ein Spielzeug fällt nicht einfach auf den Boden. Es landet da, wo man nachts barfuß hintritt. Mit der Spitzenseite nach oben. Aua! Oder die Relativitätstheorie für Eltern. 10 Minuten alleine im Badezimmer sind Wellness. 10 Minuten Stille im Kinderzimmer sind ein Notfall. Aber wir kennen auch den Tomatenmagnetismus. Bisher wurde er nicht wissenschaftlich bewiesen, aber wir alle wissen, weiße T-Shirts ziehen Tomatensoße an. Und schließlich die sogenannte Supermarkt-Hebelwirkung. Ein 3-jähriges Kind, das sich im Supermarkt auf den Boden legt und nicht mitkommen will, entwickelt urplötzlich das Gewicht eines ausgewachsenen Nilpferds.
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1: Um 17.30 Uhr mit Sophie Seemann. Guten Abend.

0: Also ich mag total, wie die Stadt aufgebaut ist, dass super viele Menschen Fahrrad fahren. Man spürt so richtig die Offenheit, die ja auch Münster hinterhergesagt wird, und das finde ich ganz toll.
1: Freut sich eine Ersti-Studierende. Erstmals hat die neue Rektorin der Uni Münster, Susanne Menzel-Riedel, die Studierenden heute Vormittag im LVM Preußenstadion begrüßt. Sie fing einst auch ihr Studium in Münster an. Unter anderem stellten sich die wichtigsten Einrichtungen der Uni, verschiedene Hochschulgruppen und der Allgemeine Studierendenausschuss vor. Die Erstis freuen sich im Antenne Münster-Interview auf die Studiezeit in unserer Stadt.
0: Ich freue mich darauf, ganz viele neue Leute kennenzulernen und auch so ein bisschen über mich hinauszuwachsen, so selbstständiger zu sein und auch mich zu engagieren.
2: Ich würde sagen, auf die Studentenpartys, die coolen Veranstaltungen und einfach neue Leute kennenzulernen.
3: Neues Wissen aneignen und ich glaube generell einfach die ganze Studi-Atmosphäre, die man so mitbekommt.
1: Auch Oberbürgermeister Tillmann Fuchs und Preußen-Geschäftsführer Ole Kittner waren bei der Ersti-Begrüßung dabei. Und es gab auch Einblicke in das Sport- und Musikangebot der Uni. Bei all der positiven Aufregung heute hat der Sprecher der Uni Münster, Norbert Robers, übrigens noch einen wichtigen Tipp an alle Studierenden.
4: Gelassen bleiben. Ich ahne, dass viele jetzt sehr aufgeregt sind. Das war ich seinerzeit auch. Das gehört auch dazu. Punkt. Auf der anderen Seite weiß man auch nach einer Zeit, bleibt erstmal gelassen. Lasst erstmal vieles auf euch zukommen. Nehmt euch nicht zu viel vor für die ersten Wochen und Monate. Genießt die Zeit hier in Münster. Geht auch abends mal raus. Macht alle Partys mit, die es so gibt. Studiert aber auch ordentlich, aber alles mit einer großen Portion Gelassenheit.
1: Im LVM Preußenstadion sind heute Vormittag die Erstis der Uni Münster begrüßt worden. Wir wünschen euch einen guten Start und eine tolle Zeit in Münster. Ende September sind in dem Briefkasten des Finanzamtes Außenstadt weißes Pulver und ein totes Nagetier gefunden worden. Jetzt stellte sich heraus, es war Backpulver. Das bestätigte uns die Staatsanwaltschaft. Antenne Münster-Chefreporter Matthias Menne berichtet.
5: Spezialteams der Feuerwehren in Dortmund und Essen hatten ein mobiles Labor eingerichtet. Vor Ort konnte nicht festgestellt werden, worum es sich bei dem weißen Pulver handelte. Eine erste Analyse vergangenen Dienstag hatte ergeben, dass das Pulver ungefährlich war. Jetzt ist klar, es war Backpulver. Die Ermittlungen, wer den Briefumschlag mit Backpulver und das tote Nagetier in den Briefkasten des Finanzamtes geworfen hat, gehen weiter. Ende September hatte die Polizei für den Großeinsatz sowohl die Friedrich-Ebert-Straße als auch die Blücherstraße stundenlang gesperrt.
1: Danke für die Infos, Antenne Münster, Chefreporter Matthias Menne. Und jetzt weitere Meldungen im Überblick. Ehemaliger BND-Chef Hanning muss in Untersuchungshaft. Ein Ermittlungsrichter des Bundesgerichtshofs habe den Haftbefehl in Vollzug gesetzt, teilte die Bundesanwaltschaft mit. Hanning steht unter Spionageverdacht. Auf dem Prinzipalmarkt wird heute Abend ein Zeichen gegen Terror und Antisemitismus gesetzt. Zum dritten Mal jährt sich heute der Angriff der Hamas auf Israel. Zu der Gedenkkundgebung werden 50 Menschen erwartet, teilte uns die Polizei auf Anfrage mit. Umspannwerke in Münster bekommen neue Technik. Die Stadtnetze installieren bis zum Jahresende 5 neue Transformatoren. Rund 6,3 Millionen Euro investieren die Stadtnetze in die neue Stromtechnik. Auf dem ehemaligen Radweg auf der Warendorfer Straße ist Kunst entstanden. Der Abschnitt zwischen Dodo-Straße und Gereon-Straße wurden unter anderem von Designstudierenden gestaltet, die den Kamm von Anwohnenden, die auch mitmalten. Farbe und Know-how kam von Brillux. Wer jetzt zu Fuß unterwegs ist, sieht die Gemälde auf dem ehemaligen Radweg. Radfahrende haben künftig eine eigene Umweltspur auf der Straße. 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
7: Und das ist das Antenne Münster. Wetter, ein bisschen blauen Himmel haben wir noch über der Stadt. Schön warm ist es auch noch, aber wenn ihr so in Richtung Süden, Südwesten schaut, da seht ihr schon, das wird grauer, das wird dunkler. Und das sind Wolken, die immer dicker werden und die bringen nachher heute Nacht ordentlich Regen zu uns. Und so geht es auch morgen früh erstmal nass in den Tag, tagsüber. Da lässt der Regen dann schon ein kleines bisschen nach und mit 15 Grad wird es noch einigermaßen mild, aber die Sonne hat eben nicht mehr so freie Bahnen wie heute. Ist ja auch immer noch schön warm, 21 Grad sind noch in Wolbeck und in Kinderhaus.
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7: Und das ist der Antenne Münster Verkehr. Da ist weiterhin viel los auf der Warendorfer Straße in Richtung Münster vor dem Abzweig nach Handorf.

0: braucht dort 5 bis 10 Minuten länger. Da ist fast hinter Telgte die ganze Zeit nur zähfließender Verkehr mit zeitweisem Stillstand. Habt dort Geduld. In der Gegenrichtung geht es ein bisschen flotter. Dann stockt es auf der Weseler Straße auswärts vor der Spinne 5 Minuten länger, auf der Hammerstraße einwärts hinter der Umgehungsstraße ebenfalls 5 Minuten länger, bis ihr dann beim Kreisel angekommen seid. 5 Minuten sind es auch auf der Weseler Straße einwärts vor der Moltke Straße. 10 Minuten die Gegenrichtung, dem Stadtgraben bis zur Weseler Straße. Ebenfalls auf der Moltke Straße Richtung Weseler Straße stockt im Augenblick, aber da seid ihr etwas flotter durch. 5 Minuten sind es auf der Mondstraße in Richtung Vollbecker Straße, doch richtig. Und 5 Minuten sind es auch auf dem Schifffahrter Damm stadteinwärts vor dem Abzweig Sudmühlenstraße. Die aktuellen Blitzer nur bei Antenne Münster. Da sind auch noch einige, nämlich zum Beispiel hier in Gievenberg. Horstmacher Landweg einwärts vor dem Löschsteig. In den Bergen an der Alten Berger Straße, beide Richtungen an der Autobahnbrücke. In Ruxel an der Ruxeler Straße einwärts hinter der Autobahnbrücke. Dann in Hiltrup an der Westfalenstraße, ein bisschen auswärts Richtung Winkelrode, die B54 beim Haus Heidhorn. In Kinderhaus an der Grevener Straße auswärts beim Ermlandweg. Im Kreuzviertel an der Gartenstraße beim Edeka vor der Kreuzung zum Ring. Und an der Sudmühlenstraße in Handorf zwischen Handorf und Sudmühle steht hinter der Wersebrücke auch noch einer. Und wenn ihr noch welche seht, eben anrufen, Bescheid sagen, Münster. 28 95 40 ist die Nummer. Danke.
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0: Mit Marze Kamps. Hallo zusammen.

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0: Und der Nobelpreis für Chemie geht in diesem Jahr an den französischen Forscher Henri Kagan und seinen japanischen Kollegen Kenzo Suai. Beide sind 95 Jahre alt und sie werden für ihre Forschung zur asymmetrischen organischen Synthese gewürdigt. Hallo bei Antenne Münster. Alles klar soweit? Wie schon bei den anderen Nobelpreisen in dieser Woche können wir normalos mit diesen Forschungen noch nie so ganz so viel anfangen oder abschätzen, wie sie uns diese Erkenntnisse mal nutzen werden. Wenden wir uns an dieser Stelle deshalb noch einmal Nobelpreiswürdiger Wissenschaft zu, die längst in unserem Alltag angekommen ist. Robert Janz aus der Redaktion schaut dafür in die Röhre.
1: Ich weiß ja nicht, wer von euch schon einmal in einem MRT war, aber als ich zuletzt da reingeschoben wurde, hatte ich eigentlich nur zwei Gedanken. Erstens, hoffentlich ist es nichts Schlimmes. Und zweitens, warum um alles in der Welt ist dieses Ding so unfassbar laut? Und wie heißt eigentlich dieser Song nochmal? Weil ganz ehrlich, so oder so ähnlich hört sich das einfach an. Und eigentlich fehlt nur noch H.P. Baxter, der mir über die Kopfhörer irgendwas ins Ohr brüllt. Und ja, dann wäre der Fiebertraum perfekt. Falls ihr das alles kennt, na dann herzlichen Glückwunsch. Ihr habt schon mal mitten in Nobelpreisforschung gelegen. 2003 ging der Medizinnobelpreis nämlich an Paul Lauterbur und Peter Mansfield für entscheidende Entdeckungen rund um die Magnetresonanztomographie, also genau die Technik, die hinter dem MRT steckt. Und die kann etwas ziemlich Beeindruckendes, nämlich Ärzte können damit sehr detailliert in unseren Körper schauen, ohne dafür erstmal zum Skalpell greifen zu müssen. Aua. Und anders als beim Röntgen arbeitet ein MRT auch nicht mit Röntgenstrahlung. Also ungemütlich

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1: Mit Lena Bauer, guten Abend. Ermittlern aus NRW ist ein Schlag gegen eine der gefährlichsten Hackergruppen der Welt gelungen. Spezialleute der Polizei konnten einen mutmaßlichen Drahtzieher der russischen Gruppe Kilin identifizieren und festnehmen lassen. Der 28-Jährige wurde in Tokio festgenommen und sitzt jetzt in Deutschland in Untersuchungshaft. Die Bande soll weltweit tausende Unternehmen und Einrichtungen gehackt haben. Später wurde für die gesperrten Daten Lösegeld erpresst. Auch hier bei uns in NRW. Einzelheiten dazu aus dem Landtagsstudio hat José Nasyandi.
2: Der Zugriff war, so sagen es die Ermittler hier in Düsseldorf, das Ergebnis monatelanger Kleinstarbeit. Spezialisten des Landeskriminalamts und der Zentralstelle Cybercrime hatten die Hackergruppe digital infiltriert und ihre Spuren verfolgt. Mit Unterstützung der japanischen Polizei wurde der 28-jährige Russe schon im Mai in Tokio festgenommen. Vor einigen Tagen wurde er nach Deutschland gebracht und das, obwohl es zwischen Japan und Deutschland kein Auslieferungsabkommen gibt. NRW-Innenminister Reul sprach vorhin von einem großen Erfolg und sagte, eigentlich habe der Mann Urlaub in Japan machen wollen. Statt Sushi gäbe es jetzt Käsebrot in einer deutschen JVA. Kilin gehöre zu den skrupellosesten Verbrecherbanden weltweit. Seit 2024 soll Kilin

0: weltweit 4000 Unternehmen und Institutionen erpresst haben. In Deutschland waren es etwa 150 Opfer, 30 davon in NRW. Die geforderten Lösegelder summieren sich auf fast 3 Milliarden Dollar. Ob dieser Schlag die Aktivitäten der Hackergruppe nachhaltig ausbremsen kann, das muss abgewartet werden.
1: Und damit zu weiteren Meldungen im Überblick. Der Ex-BND-Chef August Hanning sitzt jetzt in Untersuchungshaft. Das hat die Bundesanwaltschaft mitgeteilt. Sie wirft ihm unter anderem Spionage und versuchten Landesverrat vor. Die umstrittenen Atommülltransporte von Jülich nach Ahaus dauern wohl länger als geplant. Nach Einschätzung des NRW-Wirtschaftsministeriums könnten die 152 Behälter bei dem bisherigen Tempo erst bis August 2028 verlagert sein. Dafür müsste die bisherige Transportgenehmigung noch verlängert werden. Nach einer möglichen Puma-Sichtung nahe dem Münchner Flughafen sucht die Polizei nach dem Tier. Ein Jäger hatte laut Behörden die Großkatze entdeckt. Polizei und Landratsamt raten weiter zur Vorsicht. Weniger Papierkram und schnellere digitale Verfahren. Mehrere Wirtschaftsverbände fordern, dass die angekündigte Modernisierung des Staates im Alltag schneller spürbar ist. Anlass ist ein Zwischenbericht der Bundesregierung. Die Verbände wollen zum Beispiel, dass Unternehmen überall innerhalb von 24 Stunden gegründet werden können und Betriebe weniger Berichts- und Dokumentationspflichten haben. Digitalminister Wildberger sagt, es habe bereits Fortschritte gegeben, räumt aber ein, dass noch viel zu tun ist. Und das waren die Nachrichten mit Lena Bauer.
2: Das Wetter. Pflanzen, Flüsse und die Outdoor-Kleidungsindustrie freuen sich, das Wetter kippt. Die ganze Nacht durch immer wieder nass, teilweise auch wirklich ordentlich Regen. Hier und da auch Gewitter und Sturm dazu. Morgen gibt's das Ganze praktisch in der Light-Variante, also ab und zu mal nass. Hier und da auch mal Gewitter drin, aber stellenweise lockert's auch mal ein bisschen auf. Vor allem aber deutlich, deutlich kühler morgen. Da kriegen wir maximal nur noch 12 bis 16 Grad.
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2: Keine Überraschungen, viel los. Einmal die Staus ab 14 Minuten. A2 Dortmund-Hannover, da haben wir zwischen Herzebrock-Klarholz und Reda-Wiedenbrück 3 Kilometer, knappe 20 Minuten. A3 Frankfurt-Oberhausen zwischen Dreieck-Köln-Heumer und Kreuz-Leverkusen 11 Kilometer, knappe Viertelstunde. A4 Aachen-Köln zwischen Kreuz-Köln-West und Köln-Eiffeltor 6 Kilometer, ist eine halbe Stunde. Dann A4 Köln-Aachen zwischen Dreieck-Köln-Heumer und Kreuz-Köln-Süd 4 Kilometer, eine Viertelstunde. Und A40 Duisburg-Essen zwischen Mülheim-Winkhausen und Mülheim-Heimaterde. 3 Kilometer, auch da eine Viertelstunde plus. Haltet durch, kommt gut an. Sebastian Pulli hier und zum Feierabend jetzt Hungry Eyes, ein Lied mit einer Romantik, denn diese hungrigen Augen, die beschreiben diesen begierigen, ja, lüsternen Blick der Freundin auf den Teller mit Essen, den ich mir allein gemacht habe, nachdem ich sie dreimal gefragt habe, ob ich ihr auch einen machen soll. Und sie jedes Mal gesagt hat, nein danke, ich bin satt. Es ist jedes Mal dasselbe.
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2: Ja, ich hatte ja in dem Moment, wo du gefragt hast, noch keinen Hunger, sagt sie dann immer. Erst als ich deinen Teller dann gesehen habe, da habe ich dann, ja, es ist jetzt schon 200 Mal passiert. Wie? Entschuldigt bitte die Wut. Ich bin einfach hungrig. Ich hatte nur die Hälfte meiner Portion. Schönen Abend.

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0: Ab morgen die Fortsetzung eines 16 Jahre alten Films.
2: Das ist die Triebfeder des Unilebens. Hat man Sex oder hat man keinen? Und im Kern des Ganzen, weißt du, darum dreht sich The Facebook.
0: Ja, hätte man auch nicht gedacht, dass eine der größten Hassmaschinen unserer Zeit gebaut wurde, weil jemand niemanden in die Kiste gekriegt hat. The Social Network, die Story über Mark Zuckerberg und über den Anfang von Facebook damals. So Kinoexperte Jörg Albrecht jetzt eben die Fortsetzung The Social Reckoning.
3: Und zwar eine, in der abgerechnet wird. So könnte man Reckoning ins Deutsche übersetzen. Man könnte aber auch sagen, es kommt der Moment der Wahrheit.
4: Buchstabieren Sie Ihren Namen und nennen Sie Ihre derzeitige Tätigkeit.
5: MARKZUCKERBERG. Ich bin professioneller Angeklagter.
3: Da steckt viel Wahres in den Worten von Mark Zuckerberg, um den sich natürlich auch jetzt wieder alles dreht.

0: Zuckerberg hat viel Lebenszeit in Gerichtssälen verbracht, aber in The Social Reckoning, da sind auch noch zwei andere Personen wichtig. Ein Journalist und eine junge Frau, die für Facebook arbeitet und die zur Whistleblowerin wird.
1: Es geht hier um Hilfe für Facebook, nicht um denen zu schaden, okay?
2: Worüber möchten Sie sprechen?
0: Sprechen möchte sie über vertrauliche Dokumente, in denen es um bewusste Desinformation geht, aber auch um die negativen Auswirkungen der Plattform, vor allem auf junge Menschen.
3: Also große Fragen im Film, wie geht Facebook um mit Meinungsfreiheit und mit der Wahrheit.
0: Genau, und das ist auch das Problem, denn im Gegensatz zu The Social Network ist der Nachfolger jetzt ein Film mit Botschaften. Zum Beispiel der, dass Facebook und Instagram eine Mitschuld tragen am Sturm auf das Kapitol im Januar 2021.
4: Ich bin für absolute Meinungsfreiheit. Ich bin nicht der, der lügt. Und ich halte keinen davon ab, Lügner zu enttarnen.
0: Die klare Position des Films, Mark Zuckerberg stellt Profit über Verantwortung. Kann man machen, hat er nur leider auch was Belehrendes, ist aber in diesem Fall nicht ganz so schlimm wie letzte Woche beim Totalausfall Digger mit Tom Cruise.
3: Na gut, also ein solides kann man liken, kann man lassen für The Social Reckoning, die Fortsetzung von Social Network. So, jetzt ein Lied über ein Thema, mit dem Mark Zuckerberg eher so mittelfiel zu tun hat im Leben, Liebe. Phil Collins, schönen Abend euch.

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1: Um 18.30 Uhr mit Sophie Seemann. Guten Abend.
2: Ich mag total, wie die Stadt aufgebaut ist, dass super viele Menschen Fahrrad fahren. Man spürt so richtig die Offenheit, die ja auch Münster hinterhergesagt wird. Und das finde ich ganz toll.
1: Freut sich eine Ersti-Studierende. Erstmals hat die neue Rektorin der Uni Münster, Susanne Menzel-Riedel, die Studierenden

0: heute Vormittag im FVM Preußenstadion begrüßt. Sie fingen einst auch ihr Studium in Münster an. Unter anderem stellten sich die wichtigsten Einrichtungen der Uni, verschiedene Hochschulgruppen und der Allgemeine Studierendenausschuss vor. Die Erstis freuen sich im Antenne Münster Interview auf die Studiezeit in unserer Stadt.
1: Ich freue mich darauf, ganz viele neue Leute kennenzulernen und auch so ein bisschen über mich hinauszuwachsen, so selbstständiger zu sein und auch mich zu engagieren.
2: Ich würde sagen, auf die Studentenpartys, die coolen Veranstaltungen und einfach neue Leute kennenzulernen.
3: Neues Wissen aneignen und ich glaube generell einfach die ganze Studi-Atmosphäre, die man so mitbekommt.
0: Auch Oberbürgermeister Tilman Fuchs und Preußen-Geschäftsführer Ole Kittner waren bei der Erstie-Begrüßung dabei. Und es gab auch Einblicke in das Sport- und Musikangebot der Uni. Bei all der positiven Aufregung heute hat der Sprecher der Uni Münster, Norbert Robers, übrigens noch einen wichtigen Tipp an alle Studierenden.
4: Gelassen bleiben. Ich ahne, dass viele jetzt sehr aufgeregt sind. Das war ich seinerzeit auch. Das gehört auch dazu. Punkt. Auf der anderen Seite weiß man auch nach einer Zeit, bleibt erstmal gelassen. Lasst erstmal vieles auf euch zukommen. Nehmt euch nicht zu viel vor für die ersten Wochen und Monate. Genießt die Zeit hier in Münster. Geht auch abends mal raus. Macht alle Partys mit, die es so gibt. Studiert aber auch ordentlich, aber alles mit einer großen Portion Gelassenheit.
0: Im LVM Preußenstadion sind heute Vormittag die Erstis der Uni Münster begrüßt worden. Wir wünschen euch einen guten Start und eine tolle Zeit in Münster. Ende September sind in dem Briefkasten des Finanzamtes Außenstadt weißes Pulver und ein totes Nagetier gefunden worden. Jetzt stellte sich heraus, es war Backpulver. Das bestätigte uns die Staatsanwaltschaft. Antenne Münster-Chefreporter Matthias Menne berichtet.
5: Spezialteams der Feuerwehren in Dortmund und Essen hatten ein mobiles Labor eingerichtet. Vor Ort konnte nicht festgestellt werden, worum es sich bei dem weißen Pulver handelte. Eine erste Analyse vergangenen Dienstag hatte ergeben, dass das Pulver ungefährlich war. Jetzt ist klar, es war Backpulver. Die Ermittlungen, wer den Briefumschlag mit Backpulver und das tote Nagetier in den Briefkasten des Finanzamtes geworfen hat, gehen weiter. Ende September hatte die Polizei für den Großeinsatz sowohl die Friedrich-Ebert-Straße als auch die Blücherstraße stundenlang gesperrt.
0: Danke für die Infos, Antenne Münster, Chefreporter Matthias Menne. Und jetzt weitere Meldungen im Überblick. Ehemaliger BND-Chef Hanning muss in Untersuchungshaft. Ein Ermittlungsrichter des Bundesgerichtshofs habe den Haftbefehl in Vollzug gesetzt, teilte die Bundesanwaltschaft mit. Hanning steht unter Spionageverdacht. Auf dem Prinzipalmarkt wird heute Abend ein Zeichen gegen Terror und Antisemitismus gesetzt. Zum dritten Mal jährt sich heute der Angriff der Hamas auf Israel. Zu der Gedenkkundgebung werden 50 Menschen erwartet, teilte uns die Polizei auf Anfrage mit. Umspannwerke in Münster bekommen neue Technik. Die Stadtnetze installieren bis zum Jahresende 5 neue Transformatoren. Rund 6,3 Millionen Euro investieren die Stadtnetze in die neue Stromtechnik. Auf dem ehemaligen Radweg auf der Warendorfer Straße ist Kunst entstanden. Der Abschnitt zwischen Dodo-Straße und Gereon-Straße wurden unter anderem von Designstudierenden gestaltet, die Ideen kamen von Anwohnenden, die auch mitmalten. Farbe und Know-how kam von Brillux. Wer jetzt zu Fuß unterwegs ist, sieht die Gemälde auf dem ehemaligen Radweg. Radfahrende haben künftig eine eigene Umweltspur auf der Straße. 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
6: 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Das Wetter.
7: Der Übergangstag heute von einer Wetterphase in die andere ist praktisch Perimenopausenwetter. Immer wieder nass in der Nacht, stellenweise auch Gewitter und Sturm. Und auch morgen, da kriegen wir immer mal wieder Regen, wenn auch ab und zu mal Auflockerungen. Auf jeden Fall bleibt es deutlich kühler morgen, dann maximal nur noch 12 bis 16 Grad.
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7: Ja, ist so mittelschön. Einmal die Staus ab 9 Minuten Wartezeit. A1 Euskirchen-Dortmund zwischen Köln-Löwenich und Kreuz-Leverkusen-West 5 Kilometer 10 Minuten plus. A3 Frankfurt-Oberhausen zwischen Dreieck Köln-Heuma und Kreuz-Leverkusen 8 Kilometer 9 Minuten. Dann A3 Arnheim-Köln zwischen Kreuz-Oberhausen und Duisburg-Wedau 5 Kilometer 9 Minuten. A4 Aachen-Köln zwischen Kreuz-Köln-West und Köln-Eiffeltor 6 Kilometer ist der längste Stau mit einer knappen halben Stunde. Und die A4 hinten raus, Olpe-Aachen zwischen Kreuzköln-Ost und Kreuzköln-Süd. 4 Kilometer, eine Viertelstunde. Eine gute Fahrt, kommt gut durch. Ja, man sieht's deutlich draußen. Sebastian Pulli hier, wir gehen langsam über in die

0: düsteren Herbst. Da spielen wir doch gleich mal ganz hervorragende Depressionsmusik, die wirkt dann noch mal mehr. Einen der schönsten und schlimmsten Trennungssongs, Nothing Compares to You, Sinéad O'Connor. Einen Song lang haben wir vorher Zeit, die Antidepressiva zu holen. Das fröhliche Animal von Cat's Eye. Erstmal einen schönen Abend.
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4: McDonald's will sich veredeln. 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
1: Mit Lena Bauer, guten Abend. Die Spitzen von CDU, CSU und SPD treffen sich heute Abend zum ersten Mal seit dem Ende der Sommerpause wieder zum Koalitionsausschuss. Bei dem Treffen werden üblicherweise die Regierungsziele der nächsten Monate vereinbart. Diesmal dürfte das schwierig werden, denn bei etlichen Reformplänen herrscht Uneinigkeit in der Koalition. Außerdem wirken die teilweise katastrophalen Ergebnisse der Landtagswahlen im Osten noch nach. Marc Weiß mit weiteren Infos dazu.
2: Die Stärke der AfD sorgt inzwischen dafür, dass selbst die Grünen die schwarz-rote Regierung aus der Opposition heraus fast schon anflehen, die Wahlen als Weckruf zu sehen und den Kurs zu korrigieren, beziehungsweise einiges auch ganz auf Neustart zu stellen. Die Situation ist bei vielen Themen aktuell tatsächlich ziemlich verfahren. Die Zuckersteuer von Finanzminister Klingbeil zum Beispiel wurde von Kanzler Merz fürs Erste gestoppt, weil sie so angeblich nicht einer früheren Einigung entspricht. Bei der Pflegereform von Gesundheitsminister Lindemann schaffte es zuletzt nur ein Minimalkompromiss ins Kabinett. Die gesamte Reform ist auf das nächste Jahr verschoben. Die Rentenreform ist immer noch nicht fertig. Hier will die SPD an der sogenannten Rente mit 63 festhalten. Die Union will das nicht. Und auch die AfD spaltet die Koalition. Die SPD will ein Verbotsverfahren. Die Union weist immer wieder darauf hin, wie schwierig das würde, auch wenn es im Fall der AfD um eine in weiten Teilen rechtsextreme und bekanntlich demokratiefeindliche Partei geht. Immerhin gibt es aber auch Bereiche, in denen man vorankommt. Bei der Einkommensteuerreform deuten sich zumindest Kompromisse an. Das gleiche gilt auch für die Reform des Arbeitsmarktes und des Elterngeldes.
1: Und damit jetzt zu weiteren Meldungen im Überblick. In Berlin haben heute viele Menschen an die Opfer des Hamas-Angriffs vom 7. Oktober 2023 erinnert. Bei der

0: zentralen Gedenkveranstaltung kamen Polizeiangaben nach rund 1.700 Menschen zusammen. Bundesinnenminister Dobrindt rief dort zu einem entschlossenen Vorgehen gegen Antisemitismus auf. Polizei und Staatsanwaltschaft sind gegen eine mutmaßliche Goldschmugglerbande vorgegangen. Drei Verdächtige wurden laut den Behörden festgenommen. Die Gruppe soll demnach Gold im Wert von bis zu 210 Millionen Euro in die Türkei geschmuggelt haben. Ein stundenlanger Stromausfall hat für Probleme auf Sylt und Rügen gesorgt. Auf Rügen waren nach Angaben des Netzbetreibers rund 10.000 Haushalte betroffen. Inzwischen ist die Versorgung auf beiden Inseln wiederhergestellt. Studieren und gleichzeitig mit sehr wenig Geld auskommen. Das betrifft offenbar viele. Laut einer Studie des Paritätischen Gesamtverbands und des Deutschen Studierendenwerks gelten fast 40% der Studierenden in Deutschland als armutsgefährdet. Die Quote ist demnach mehr als doppelt so hoch wie in der Gesamtbevölkerung. Besonders schwierig sei es für Studierende, die alleine wohnen. Von ihnen liegen mehr als 8 von 10 unter der Armutsgrenze. Als großes Problem nennt die Studie vor allem die hohen Wohnkosten. Die beiden Organisationen kritisieren mit Blick auf die Zahlen die geplante BAföG-Reform als nicht ausreichend. Und das waren die Nachrichten mit Lena Bauer.
1: Das Wetter. Von heute Nachmittag zu heute Nacht ja einmal kompletter Garderobenwechsel in den wasser- und winddichten Friesennerz. Immer wieder nass die Nacht durch, teilweise auch Gewitter und Sturm hier und da. Morgen dann ja so mittelusselig, immer mal wieder nass, hier und da Gewitter möglich, aber es lockert auch stellenweise mal auf. Dazu vor allem deutlich kühler, morgen kriegen wir nur noch maximal 12 bis 16 Grad.
2: NRW Verkehr.
1: Stellenweise noch einiges los. Einmal die Staus ab 8 Minuten Wartezeit. A1 Köln-Dortmund zwischen Wuppertal-Ronsdorf und Kreuz Wuppertal-Nord. 3 Kilometer, 10 Minuten. A4 Aachen-Köln zwischen Kreuz Köln-West und Köln-Eiffeltor. 5 Kilometer, 20 Minuten. A4 Köln-Aachen zwischen Dreieck Köln-Holmer und Kreuz Köln-Süd. 4 Kilometer, 10 Minuten. Dann die A44 Essen-München-Gladbach zwischen Kreuz Düsseldorf-Nord und Düsseldorf-Messe-Arena. 3 Kilometer, 8 Minuten. Und als letztes die A52 Essen-Düsseldorf. Aktuell zwischen Dreieck Breitscheid und Ratingen 3 Kilometer, sind 8 Minuten. Eine gute Fahrt, kommt gut an. Sebastian Bulli hier, Feierabend im besten Fall gleich, deswegen ein Lied über Erlösung. Release Me von Agnes oder wie wir hier in NRW sagen, Agnes. Davor Sarah Larsson, Lush Life. Schönen Abend.
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0: Jetzt Musik mit so einer richtig verkifft spirituellen 90er-Romantik.
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0: Und zwar Joan Osborne mit One of Us, die sicher fragt, was, wenn Gott ein Mensch wäre. Lässt sich übrigens nachlesen, nennt sich Neues Testament. Nein, sie hat sich dann vorgestellt, wie er mit uns Bus fährt zum Beispiel und ihn niemand anruft, außer dem Papst. Und geht Gott auch ins Gym und hat manchmal unteren Rücken oder braucht orthopädische Einlagen oder macht sich Sorgen um KI und Spinnen, vergisst manchmal im Supermarkt vielleicht den Pfandbon im Automaten und findet niemals eine Avocado mit dem richtigen Reifegrad. Man könnte sehr lang weitermachen. Bitte keine Beschwerdemails, Gott hat Humor. Wenn nicht, muss ich gleich extrem vorsichtig durchs Gewitter gehen. One of Us jetzt, Joan Osborne. Schönen Abend euch.

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0: Das Wetter.
1: Wenn es draußen hässlich ist, wird es drinnen umso schöner. Ziemlich usselig die Nacht durch, immer mal wieder nass, stellenweise auch mit Gewittern und Sturm. Auch morgen über den Tag immer mal wieder Regen, aber hier und da lockert es auch mal ein bisschen auf. Dazu vor allem eine ganze Ecke kühler morgen, 12 bis 16 Grad maximal nur noch.
0: NRW Verkehr.
1: Die Staus ab 12 Minuten, da haben wir die A4 Aachen-Köln zwischen Langerwehe und Düren, 2 Kilometer, 13 Minuten plus. A4 Aachen-Köln zwischen Kreuz Köln-West und Köln-Eiffeltor, 4 Kilometer, 13 Minuten. A44 Dortmund-Kassel zwischen Marsberg und Diemelstadt, 3 Kilometer, 13 Minuten. Okay, und die A44 Essen-München-Gladbach zwischen Kreuz Düsseldorf-Nord und Düsseldorf-Messe-Arena, 3 Kilometer, auch 13 Minuten. Wir hoffen, es ist kein schlechtes Omen. Eine gute Fahrt kommt gut an. Ja, hallo, Sebastian Pulli hier und unsere Musik, die wird ja noch mühsam handgeschöpft und von zarten Musikredakteurshänden liebevoll Ton für Ton in die Playlist eingefügt. Ist ganz tolles Zeug diese halbe Stunde. Wir haben Fleetwood Mac, wir haben die Ärzte mit Junge, Toto, Africa und den Anfang machen Depeche Mode, Enjoy the Silence. Einen schönen Feierabend.
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0: 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Ja, ja, es war ein emotionaler Abschied im Fußball.
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0: Denn der Messi ist raus. Ist ein Satz, den Vermieter gerne hören, die Fans mehr so mittelgerne. Messi hatte jetzt sein letztes Spiel für die argentinische Nationalmannschaft gegen Benin, hat sogar noch ein Tor gemacht zum Abschied und hinterher sehr, sehr warmherzig tschö gesagt.
2: Ich will eigentlich gar nicht weg von hier, will den Platz nicht verlassen. Ich will euch nur sagen, ich hab euch lieb. Ich werde euch vermissen und ich bin dankbar, Argentinier zu sein und stolz darauf, diesen Traum mit euch allen erfüllt zu haben. Vielen Dank, ich hab euch lieb.
0: Ach, wie süß, oder? Und er ist ja jetzt auch.

auch 78, also 39 Fußballerjahre, die muss man immer doppelt rechnen, da kann man auch mal ein bisschen kürzer treten. Euch auch einen schönen Ruhestand, vielleicht auch nur den kleinen jetzt im Feierabend. Schönen Restmittwoch mit fantastischer Musik, Fleetwood Mac jetzt, Little Lies.

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1: Ich bin Tanja Wagner. Nach den Spionagevorwürfen gegen Ex-BND-Präsident Hanning werden schärfere Regeln für frühere Geheimnisträger gefordert. Der Vorsitzende des Parlamentarischen Kontrollgremiums, Henrich Mann, sagte, hochrangige Vertreter von Sicherheitsbehörden sollten dienstbezogene Kontakte und bezahlte Tätigkeiten offenlegen müssen. Außerdem solle geprüft werden, ob Beschäftigte in sensiblen Bereichen zu lange auf denselben Positionen blieben und ob das Need-to-Know-Prinzip konsequent genug angewendet werde. Bundeskanzler Merz hat sich entsetzt über die Wahl des ersten AfD-Landtagspräsidenten in Sachsen-Anhalt gezeigt. Gleichzeitig warnte er beim Deutschlandgipfel von Handelsblatt und Wirtschaftswoche vor voreiligen Schlussfolgerungen, dass Abgeordnete der CDU ihn gewählt haben könnten.
2: Wie und ob die Aufklärung dieser geheimen Wahl jemals gelingen wird, das wird dort zu klären sein. Aber gleichzeitig gilt, jedenfalls für mich, wer einen Abgeordneten einer rechtsextremen Partei zum Landtagspräsidenten wählt, muss das mit seinem Gewissen vereinbaren.
1: Er verdächtigte Abgeordnete anderer Fraktionen, den AfD-Politiker Rausch zum Landtagspräsidenten gewählt zu haben, um CDU-Abgeordnete als AfD-Unterstützer zu diskreditieren. Sicherheitsbehörden haben ein Mitglied der russischen Hackergruppe Killin festgesetzt. Dabei handelt es sich um eines der bekanntesten und aggressivsten Hackernetzwerke weltweit, so das NRW-Innenministerium.
3: Ermittler des Landeskriminalamtes hätten die Hackergruppe infiltriert und monatelang überwacht. Schließlich habe der 28-Jährige im Mai in Japan Urlaub machen wollen. Dort sei er in Tokio festgenommen und inzwischen nach Deutschland ausgeliefert worden. Die Hackergruppe habe weltweit tausende Unternehmen erpresst, in Deutschland 150 und Milliarden an Lösegeldforderungen gestellt. Onni Tohau, Nachrichtenredaktion.
1: Der Tankrabatt wird laut IFO-Institute und ADAC bisher nur teilweise an die Verbraucher weitergegeben. Beim Diesel haben die Tankstellen in den ersten 5 Tagen von den 17 Cent je Liter durchschnittlich 15 Cent weitergegeben. Beim Superbenzin E10 waren es durchschnittlich gut 16 Cent. Aktuell kostet der Liter E10 im bundesweiten Tagesdurchschnitt 2,12 Euro. Diesel liegt bei 2,23 Euro pro Liter.

0: Das waren die Nachrichten mit Tanja Wagner.
1: Das Wetter.
2: Wird eine nasse Nacht, auch richtig ordentlich Regen hier und da mal, teilweise auch mit Gewittern und Sturmböen. Morgen kriegen wir praktisch die Light-Version davon, ab und zu Regen, aber hier und da lockert es auch streckenweise mal auf. Vor allem wird es aber kühler, morgen nur noch maximal 12 bis 16 Grad.
1: NRW Verkehr.
2: Nichts allzu wildes, paar mittelgroße Staus hier, die ab 5 Minuten. A1 Köln-Dortmund zwischen Wuppertal-Langerfeld und Kreuz Wuppertal-Nord, 2 Kilometer, 6 Minuten. A4 Aachen-Köln zwischen Weißweiler und Düren, 3 Kilometer, knappe Viertelstunde. A4 Aachen-Köln nochmal zwischen Kreuz Köln-West und Köln-Eifeltor, 3 Kilometer, 7 Minuten. Und A44 Dortmund-Kassel zwischen Lichtenau-Westfalen und Diemelstadt sind 3 Kilometer, ist eine Viertelstunde, eine gute Fahrt.
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Musik von damals bis nicht heute. Auch an diesem ersten Mittwoch im gradzahligen Monat sage ich wieder Hallo, liebe Bürgerfunkhörer hier in und um Münster. Um diese Zeit habe ich für euch wie üblich was ausgegraben, nämlich olle Kamellen aus der Zeit von weit vor der Jahrtausendwende. Altes wiedererkennen oder wie neu kennenlernen ist das Motto. Hits und unbekannte Musiktitel sind dabei. Ich hoffe, für alle irgendwie irgendwas. Und hierzu begrüßt euch am Mikrofon auch diesmal wieder ganz herzlich nur der Theo. Will sagen, der Theo.

60ern als Start. Heute war das als erstes einer der beiden, nämlich Art Garfunkel, der ein Stück weniger erfolgreich weitermachte als sein Duettpartner. Von ihm habe ich allerdings nur wenige Titel bei mir gefunden, drum war dieser Dreamland mal für diese Sendung recht spät, nämlich von 1997. Fand ich allerdings sehr spielenswert und lockerer als zum Beispiel Bright Eyes. Hör doch mal zu! Rück! Unaktuelle Musik von damals bis nicht heute. Und jetzt auch gleich ein zweifacher Goldhit in den USA, der bei uns als Single kaum auftauchte, von Paul Simons dritten Album There Goes Ryman Simon aus dem Jahr 1973. Hier mit der einflussreichsten amerikanischen Gospelgesangsgruppe The Dixie Hummingbirds. Aber vielleicht erkennt ihr es ja trotzdem irgendwoher wieder. 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

Letztes Mal gab's schon einen Rendezvous-Titel und diesmal einen völlig anderen. Stammt von 1980 und von einem der damals nur 4 Jahre lang existierenden, nur ein bisschen erfolgreichen Elektropop-Trio, das irgendwie zur neuen deutschen Welle gezählt wurde. Passt für mich allerdings nicht so ganz. Direkt vom ersten Album wurden ihre Dreiklangsdimensionen wohl am bekanntesten. Und das Album hieß wie der Name des Trios und passt irgendwie.

Wie als Gegenpol zu den aktuellen, kaum goldenen Wasserständen gerade dieses Flusses Rheingold. Hier geht's allerdings nur um, wie gesagt, ein Rendezvous.

0: Mein erster Beatles-Titel für heute stammt von dem total unbekannten Pete Lancaster. Nix Englisch und auch nix Wichtiges über den zu erfahren. Mal wieder eine deutsche Version, diesmal im Original vom ersten Titel No Reply vom Album For Sale. Und hier wurde daraus dann Lass mich rein. Übrigens sind quasi alle der damaligen deutschen Beatles-Kopierer völlig erfolglos geblieben.
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Das Original vom nächsten Titel stammt aus dem Jahr 1970 und war ein Nummer 1 Hit für Smokey Robinson and the Miracles. Und ich habe diesmal eine total andere, also Coverversion, ausgegraben, allerdings erst von 1984. Da gab es seit 2 Jahren eine britische A Cappella-Gruppe, die zu Hause und auch hier in Deutschland einen Nummer 1 Hit landen konnte, mit ihrer Version des Yazoo-Titels Only You, The Flying Pickets.

Unaktuelle Musik von damals bis nicht heute. Und nach den Tränen wird's jetzt noch schlimmer. Diesmal soll der nicht ganz so solo-erfolgreiche Bruder des Kopfs der mit den Beatles konkurrierenden Londoner Band The Kinks zu Wort Stimme kommen, der als Leadgitarrist auch dazugehört. Muss ich nächstens auch mal einen von spielen, aber diesmal nicht Ray, sondern Dave Davies vorne. Es gab mehrere Alben, doch er hatte nur einen Single-Hit, der dann 1976 auch bei uns einen Platz 3 in der Hitparade belegte. Flott, aber sehr melancholisch. Ich hatte, glaube ich, sogar die 17 cm Platte. Death of a Clown. Dave Davies.

Jetzt muss aber endlich mal einer aus den Frühzeiten einer der großartigsten englischen Rockbands dran. Und dieser hier stammt vom selben Album wie ihr wohl größter Hit, Bohemian Rhapsody. Das war 1975 A Night at the Opera. Und hier habe ich einen davon, der als Single anscheinend gar nicht aufgetaucht ist. Na klar, es geht um Freddie Mercury und Queen. Mal ganz ungewöhnlich locker flockig. Und noch ein Rendezvous. Diesmal an der Seaside.

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1: Mit indigen zusammengesetzten Musikern startete 1968 eine Rockband in Los Angeles, die eine einzigartige Mischung spielte aus Rock, Rhythm and Blues, Funk, Jazz, Cajun-Musik, lateinamerikanischen Rhythmen und Elementen indianischer Stammesfolklore. Sie waren mehrere Jahre mäßig erfolgreich, konnten dann aber 1971 ihren großen Hit landen. In Great Britain einige Wochen bis auf Platz 2 der Charts. Ihr Song beschäftigt sich mit einer Voodoo-Priesterin aus dem 19. Jahrhundert in New Orleans. Und die wurde sogar als Hexenkönigin bekannt. Und in Europa nannte man das Album dann auch gleich nach diesem Titel um, der auf unserem Kontinent bekannter wurde als in den Staaten selbst. Sie nannten sich Redbone. Und hier ist ihr The Witch Queen of

0: Und was hat Münster im Oktober so zu bieten? Ein paar Tipps hätte ich da. Ob am 8. denn der ursprünglich angekündigte nächste monatliche Termin für die New Names Konzertreihe zur Nachwuchsförderung in der Jovel Music Hall stattfindet, weiß ich nur auch nicht mehr. Und leider viel zu teuer, aber am 10. macht für Pink Floyd Fans im Jovel die Dark Side Tour der Coverband Kings of Floyd Station. Eine tolle Live-Tribute-Show, sicher sehens- und hörenswert, allerdings für stolze über 42 Euro. Aber natürlich hat der Hot Jazz Club im Hafen auch für den Oktober einiges zu bieten, wie zum Beispiel immer sonntags von 15 bis 18 Uhr den After Church Club mit Top-Bands, meist direkt aus Münster oder hier aus der Region. Dabei sind diesen Monat wieder die Smoky Music mit Ronny Lechtenberg mit Blues am 11., das Antje Malwitz Quintett am 18. mit Jazz und Broadway Swing, am 25. die Juan Carlos Sabata Band mit Pop und Rock. Außerdem gibt's die nächste Open Stage für Singer-Songwriter am Dienstag, dem 13., die Monday Night Session mit Soul, Funk und Jazz am 19. und 26. All dies sind wie immer Konzerte mit freiem Eintritt. Für Details hierzu und für weitere dann mit nicht nur, meist aber mehr als 20 Euro kostenpflichtige Konzerte und Veranstaltungen könnt ihr euch kundig machen im Web unter hotjazzclub.de. Noch was ganz anderes. Für die frischen, angeblich 3000 Studenten in unserer Stadt gibt's am 14., das ist nächste Woche Mittwoch, am Haverkamp in den verschiedenen Clubs das große Ersti-Festival Münster mit jeder Menge Musik und Action. Keine Ahnung, ob's was bringt, aber könnt ihr ja einfach mal weitersagen. Mehr unter sputnikhalle.de. Und schon mal vormerken, ganz am Monatsende ist Halloween. Und da ist natürlich auch noch täglich unser Bürgerfunk Münster. Zum Beispiel
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0: Hör doch mal zu. Rück. Unaktuelle Musik von damals bis nicht heute. Und doch nochmal Beatles auf Deutsch. Allerdings diesmal von einem der größeren hiesigen Rockmusiker, zu dessen bekanntesten wahrscheinlich der im ersten Schimanski-Tatort von 1987 gehörten Faust auf Faust oder Tausend und eine Nacht gehören. Viele hörenswerte Alben.

Und schöne Singles folgten bis heute mit meist eigenen, aber auch mal gecoverten Titeln. Und da waren auch die Fab Four dabei. Und das sogar auf Klaus Lages allererstem Album Klaus Lage von 1980. Wenn auch erst 13 Jahre nach dem Original, erkennt ihr auch ohne Ansage wieder

Und noch ein schönes melancholisches Lied, dessen Sängerin dann leider auch nur 27 Jahre alt wurde. Über sie sage ich jetzt mal gar nichts weiter, jedenfalls war mit ihrer einmaligen, immer noch deutlich wiedererkennbaren, besonderen Stimme ein Lied, 1969 ihr größter Erfolg, das sie selbst geschrieben und komponiert hatte. Passt, finde ich, leider schon fast verallgemeinert in unsere heutige aktuelle Zeit des Klimawandels und vielleicht auch gerade zum Herbst. Mein Freund der Baum. Von und mit Alexandra.

Sehr erfolgreichen Interpreten, der vor allem mit dem Song über seine Heimatstadt ganz groß rauskam, habe ich jetzt einen kleinen Titel ausgeguckt, der eine vielen Autofahrern heute erst recht wohl reichlich nervige Situation beschreibt. Stammt sogar vom selben Album, damals noch 4630 Bochum, also von Herbert Grönemeyer. Etwas anders, als man ihn sonst eher kennt, ist also von 1984 und heißt einfach Mambo.

unaktuelle Musik von damals bis nicht heute. Und wieder mal geht's auf das Ende zu, also dieser Sendung. Wer mehr hören will aus alten Zeiten, kann im nächsten ungeraden Monat am ersten Mittwoch hier weiterlauschen. Ich hoffe, es war Interessantes für euch alle dabei und bedanke mich fürs Zuhören. Wer mag, kann mir gern mal schreiben an meine Mailadresse für eure Anregungen, Mecker oder netten Worte. Das ist dann nur der theo@freenet.de. Mein Name ist Theo Ostermann, ist jetzt vorbei und ich kann für diesmal nur noch sagen: Tschüss, bis die Tage.

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1: Ich bin Tanja Wagner. Nach den Spionagevorwürfen gegen Ex-BND-Präsident Hanning werden schärfere Regeln für frühere Geheimnisträger gefordert. Der Vorsitzende des Parlamentarischen Kontrollgremiums, Henrich Mann, sagte, hochrangige Vertreter von Sicherheitsbehörden sollten dienstbezogene Kontakte und bezahlte Tätigkeiten offenlegen müssen. Außerdem solle geprüft werden, ob Beschäftigte in sensiblen Bereichen zu lange auf denselben Positionen blieben und ob das Need-to-Know-Prinzip konsequent genug angewendet werde. Bundeskanzler Merz hat sich entsetzt über die Wahl des ersten AfD-Landtagspräsidenten in Sachsen-Anhalt gezeigt. Gleichzeitig warnte er beim Deutschlandgipfel von Handelsblatt und Wirtschaftswoche vor voreiligen Schlussfolgerungen, dass Abgeordnete der CDU ihn gewählt haben könnten.
2: Wie und ob die Aufklärung dieser geheimen Wahl jemals gelingen wird, das wird dort zu klären sein. Aber gleichzeitig gilt, jedenfalls für mich, wer einen Abgeordneten einer rechtsextremen Partei zum Landtagspräsidenten wählt, muss das mit seinem Gewissen vereinbaren.
1: Er verdächtigte Abgeordnete anderer Fraktionen, den AfD-Politiker Rausch zum Landtagspräsidenten gewählt zu haben, um CDU-Abgeordnete als AfD-Unterstützer zu diskreditieren. Sicherheitsbehörden haben ein Mitglied der russischen Hackergruppe Killin festgesetzt. Dabei handelt es sich um eines der bekanntesten und aggressivsten Hackernetzwerke weltweit, so das NRW-Innenministerium.
3: Ermittler des Landeskriminalamtes hätten die Hackergruppe infiltriert und monatelang überwacht. Schließlich habe der 28-Jährige im Mai in Japan Urlaub machen wollen. Dort sei er in Tokio festgenommen und inzwischen nach Deutschland ausgeliefert worden. Die Hackergruppe habe weltweit tausende Unternehmen erpresst, in Deutschland 150 und Milliarden an Lösegeldforderungen gestellt. Onni Thorau, Nachrichtenredaktion.
1: Der Tankrabatt wird laut IFO-Institut und ADAC bisher nur teilweise an die Verbraucher weitergegeben. Beim Diesel haben die Tankstellen in den ersten 5 Tagen von den 17 Cent je Liter durchschnittlich 15 Cent weitergegeben. Beim Superbenzin E10 waren es durchschnittlich gut 16 Cent. Aktuell kostet der Liter E10 im bundesweiten Tagesdurchschnitt 2,12 Euro. Diesel liegt bei 2,23 Euro pro Liter. Und das waren die Nachrichten mit Tanja Wagner.
4: Das Wetter. Pflanzen, Flüsse und die Outdoor-Kleidungsindustrie freuen sich, das Wetter kippt. Die ganze Nacht durch immer wieder nass, teilweise auch wirklich ordentlich Regen. Hier und da auch Gewitter und Sturm dazu. Morgen gibt's das Ganze praktisch in der Light-Variante, also ab und zu mal nass. Hier und da auch mal Gewitter drin, aber stellenweise lockert's auch mal ein bisschen auf. Vor allem aber deutlich, deutlich kühler morgen. Da kriegen wir maximal nur noch 12 bis 16 Grad.
5: NRW Verkehr.
4: Achtung, die A44 ist gesperrt, München-Gladbach Richtung Aachen zwischen Titz und Jülich-Ost nach einem Unfall.

0: Entsprechend auch aktuell Stau zwischen Dreieck-Jackerath und Jülich-Ost, 10 Minuten mehr im Moment. Dann noch zwei weitere Staus ab 5 Minuten Dauer A4 Aachen-Köln zwischen Langerwehe und Düren, 2 Kilometer, 7 Minuten mehr. Und A44 Dortmund-Kassel zwischen Marsberg und Diemelstadt, 3 Kilometer, 11 Minuten, eine gute Fahrt. Sebastian Pouli hier und der nächste Song, der führt uns zurück in die Pizzerien der 90er Jahre. Es ist praktisch Lambrusco-Musik. Und im Namen des Sängers, da steckt gleich noch ein Alkohol drin, Eros Ramazzotti, Cosa della Vita. Schönen Abend euch.
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0: Das Wetter.
1: Der Übergangstag heute von einer Wetterphase in die andere ist praktisch Perimenopausenwetter. Immer wieder nass in der Nacht, stellenweise auch Gewitter und Sturm. Und auch morgen, da kriegen wir immer mal wieder Regen, wenn auch ab und zu mal Auflockerungen. Auf jeden Fall bleibt es deutlich kühler morgen, dann maximal nur noch 12 bis 16 Grad.
0: NRW Verkehr.
1: Hält sich in Grenzen. Einmal die Staus ab 3 Minuten. A4 Aachen-Köln zwischen Langerwehe und Düren 2 Kilometer 4 Minuten. A4 Aachen-Köln nochmals zwischen Kreuzköln-West und Köln-Eiffeltor 1 Kilometer 6 Minuten. A44 Dortmund Richtung Kassel zwischen Marsberg und Diemelstadt 2 Kilometer 7 Minuten plus. Und die A44 München-Gladbach Richtung Aachen, die ist wieder frei nach dem Unfall, aber da gibt es noch Stau zwischen Dreieck-Jackerath und Jülich-Ost 2 Kilometer 16 Minuten plus. Eine gute Fahrt. Ja, hallo, Sebastian Pulli hier mit dem Haribo Colorado, der Musik. Es ist für jeden was drin. Sophie and the Giants haben wir. Wir haben die neue Single von Nickelback. Wir haben die Größte, die Königin, Whitney Houston. Das ist doch die Himbeere mit den Perlen, die alle immer wollen, oder? Und dann haben wir noch Culture Candela mit Hammer. Weiß ich gar nicht, was die sind. Gibt's alles in der nächsten halben Stunde. Erstmal You Not Us, Flipside. Schönen Abend.
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0: Es geht so mancher Pickel weg, aber niemals Nickelback.
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0: Es gibt sie schon seit sage und schreibe über 30 Jahren. Und jetzt steht das neue Album an, Everything Under the Sun, kommt Ende Oktober raus. Und Kollegin Katrin Teske aus der Musikredaktion hat den Nickelback-Bassisten Mike Kröger treffen können in Köln, wo dann auch vor Fans das neue Album gespielt wurde.
2: Getroffen haben wir uns in einem schicken Hotel-Konferenzraum. Da gab es für Mike erstmal einen entkoffinierten Kaffee. War ihm ganz wichtig, weil er vor Nickelback als Barista immer ein bisschen zu viel Koffein hatte. Aber wir waren ja nicht für Kaffee da, sondern für das kommende Album. Und das hat Mike ganz simpel mit dem Titel beschrieben.
3: The album is truly best described by the title. From one end to the other of sounds and styles. You know, hard bangers to the classic love songs and everything in between. And it's everything under the sun.
2: Der Titel umfasst das ganze Spektrum des Albums, von harten Bängern bis hin zu den typischen Balladen und allem dazwischen. Also stumpf übersetzt alles unter der Sonne. 12 Songs werden auf der neuen Platte sein. Keiner klingt wie der andere. Und Mike hat auch schon einen klaren Favoriten.
3: Technicolor Steamboat is probably the one that I think is the most fun, because it's kind of unusual.
2: Den mag er, weil er so anders und ungewöhnlich klingt. Ähnlich ungewöhnlich wie Nickelbacks Entscheidung, das Album vor Veröffentlichung Fans im Kino zu zeigen. Und deswegen hieß es nach dem Interview auch ab ins Kino. Da haben die Fans schon im Saal gewartet und dann zack ging es auch schon los. Alle 12 Songs liefen einer nach dem anderen. Mal mit Musikvideo, mal ohne. Und die Meinung der Fans?
4: Ja. Anders als was man so kennt.
5: Ich find's mega.
6: Besonders hat mir gefallen, dass es sehr dynamisch war und man einfach so eine andere Seite von denen auch nochmal kennenlernt. So ein bisschen was Tanzbares, hat mir sehr gut gefallen.
7: Ja, war mega gut.
2: Aber das Highlight blieb natürlich die Fragerunde mit Mike höchstpersönlich, bei der die Fans ihre Fragen zum Album und auch generell frei raushauen konnten. Und auch da.
7: Wahnsinn. Puls von 200. Aber super netter Typ, also wirklich ganz authentisch.
6: Super nahbar, super witzig.
4: Das ist toll, dass er sich für uns die Zeit nimmt, mit uns Bilder macht, Fragen beantwortet. Ne? So ein Fanherz lebt davon.
2: Also ein schöner und gelungener Abend und ein vielseitiges Album, auf das wir uns freuen können.
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1: Ich bin Dirk Zeitler. Im Kanzleramt in Berlin sind Spitzenvertreter von Union und SPD zu Beratungen im Koalitionsausschuss zusammengekommen. Bei verschiedenen geplanten Reformen streiten die Regierungsparteien noch. Für zusätzlichen Druck sorgen die Wahlerfolge der AfD.
2: Ein Bekenntnis, den eigentlich schon abgesprochenen Reformkurs auch durchzuziehen, das erwartet Kanzler Merz von den Gesprächen wieder einmal, muss man sagen, denn schon mehrfach hatten Union und SPD versprochen, nicht mehr zu streiten, sondern zu liefern. Auch um der AfD den Wind aus den Segeln zu nehmen und Vertrauen in die Politik zurückzugewinnen. Aber es hakt weiter an vielen Stellen. Bei der Rentenreform fehlt immer noch ein Gesetzentwurf. Bei Plastik- oder Zuckersteuer gehen der Union die Pläne aus der SPD zu weit. Jan-Henner Reitz zur Nachrichtenredaktion.
1: Das Bundeskabinett hat einen Gesetzentwurf gegen digitale Gewalt beschlossen. Vorgesehen sind neue Straftatbestände, etwa für sexualisierte Deepfakes, digitalen Voyeurismus, Cyberstalking und bestimmten Identitätsmissbrauch.
3: Wer eine nackte Frau ungefragt am Strand fotografiert oder einen nackten Mann ohne Erlaubnis in der Sauna filmt, macht sich künftig strafbar, wenn das Gesetz dann in Kraft tritt. Und wer sich Bilder einer realen Vergewaltigung ansieht oder auf dem Laptop oder in der Cloud hat, das alles wird zur Straftat. Bestraft wird künftig auch, wer unter dem Namen eines anderen Dinge im Netz verbreitet, die dem Ansehen dieses Menschen schaden können. Identitätsdiebstahl. Lea Matschulat, Nachrichtenredaktion.
1: Im Kampf gegen Cyberkriminalität ist Nordrhein-Westfalens Ermittlern ein Schlag gegen eine weltweit tätige Hackergruppe aus Russland mit dem Namen Qwin gelungen. Sie soll für digitale Angriffe und Erpressungen von fast 4000 Unternehmen und Institutionen verantwortlich sein. Ein 28-jähriger Russe wurde in Tokio festgenommen und nach Deutschland ausgeliefert. Bei ihm soll es sich um einen der führenden Köpfe der Bande handeln. Die Hackergruppe soll Millionenzahlungen von ihren Opfern erpresst haben. In der Nähe des Münchner Flughafens ist möglicherweise eine freilaufende Raubkatze unterwegs. Nach erster fachlicher Einschätzung könnte es sich um einen Puma handeln. Das sagte eine Sprecherin des Landratsamts Erding. Laut der Kreisbehörde ist die mutmaßliche Raubkatze in der Gemeinde Oberding gesichtet worden. Diese liegt nur wenige Kilometer vom Airport München entfernt. Und das waren die Nachrichten mit Dirk Zeitler.
4: Das Wetter. Von heute Nachmittag zu heute Nacht ja einmal kompletter Garderobenwechsel in den wasser- und winddichten Friesennerz. Immer wieder nass die Nacht durch, teilweise auch Gewitter und Sturm hier und da. Morgen dann ja so mittelusselig, immer mal wieder nass, hier und da Gewitter möglich, aber es lockert auch stellenweise mal auf. Dazu vor allem deutlich kühler, morgen kriegen wir nur noch maximal 12 bis 16 Grad.
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4: Aktuell noch zwei kleinere Staus. A1 Euskirchen-Köln zwischen Hürth und Gleuel, dichter Verkehr 7 Minuten. Und A44 Dortmund-Kassel zwischen Marsberg und Diemelstadt 2 Kilometer, auch da 7 Minuten. Eine gute Fahrt. Ja, Sebastian Pulli hier. Grundsatzfrage zum Tag des Mineralwassers heute. Leitung oder Sprudel? Es gibt ja inzwischen sehr viele Videos von Amis, die das erste Mal in ihrem Leben Sprudel trinken. Ist ja nicht so weit verbreitet da. Und dadurch haben wir jetzt einfach online eine Riesensammlung von Videos mit überraschten Rülpsern. Wir ersparen euch die Tonbeispiele und spielen lieber Bebe Rexha, New Religion. Das ist auch laut und befreiend.
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0: Oh, jetzt haben wir hier Christina Aguilera mit Beautiful.
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0: Mit der altbekannten Aussage, wir sind doch alle schön. Ja, sind wir das? Also mein Instagram sagt was anderes. Sind völlig bizarre Zeiten, oder? In denen gleichzeitig Body Positivity gepredigt wird, aber online natürlich vornehmlich perfekte Körper gezeigt werden und 16-Jährige schon meinen, dass sie dreimal die Woche ins Fitnessstudio müssten, weil sie nicht reichen würden, so wie sie sind. Es ist wirklich traurig. Raus aus dem Internet, dann ist die Welt eine bessere. Abgesehen davon, dass es doch so offensichtlich ist, wie viel unwichtiger das Aussehen ist im Vergleich zum Charakter. Also so viel besser, ein lieber Mensch ohne Bikini-Figur als ein Vollidiot mit guter Kieferlinie. Gib's Ihnen, Christina. Schönen Abend euch.

0: Das Wetter.
1: Wenn es draußen hässlich ist, wird es drinnen umso schöner. Ziemlich usselig die Nacht durch, immer mal wieder nass, stellenweise auch mit Gewittern und Sturm. Auch morgen über den Tag immer mal wieder Regen, aber hier und da lockert es auch mal ein bisschen auf. Dazu vor allem eine ganze Ecke kühler morgen, 12 bis 16 Grad maximal nur noch.
0: NRW Verkehr.
1: Alles sehr entspannt. Einen Stau haben wir A44 Dortmund-Kassel zwischen Marsberg und Diemelstadt. 1 Kilometer, 2 Minuten seid ihr durch. Eine gute Fahrt. Hi, Sebastian Pulli hier, und wenn ihr sagt, ach, ich mag einfach das Gefühl, dass nachts um kurz nach 22:30 eine komplette 40-Mann-Trommelgruppe mit Karneval in Rio-Vibes in mein Wohnzimmer kommt und mir so richtig den Gehörgang besinnungslos bläst, dann haben wir richtig gute Nachrichten. Ricky Martin gibt's gleich, Livin' La Vida Loca. Erstmal das entspanntere Self-Aware, Tampa City. Einen schönen Abend.
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0: bei den Nobelpreisen ging heute raus, der für Chemie.
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0: Haben Forscher aus Frankreich und Japan gewonnen für ihre Forschung im Bereich der Autokatalyse. Mein Auto hat auch einen Katalysator, ich verstehe es trotzdem nicht. Wir gucken bei uns mit dem Kollegen Robert Jahns auf Nobelpreis-prämierte Erfindungen der Vergangenheit, die direkt mit unserem Alltag zu tun haben. Und heute gucken wir da in die Röhre.
2: Ich weiß ja nicht, wer von euch schon einmal in einem MRT war, aber als ich zuletzt da reingeschoben wurde, hatte ich eigentlich nur zwei Gedanken. Erstens, hoffentlich ist es nichts Schlimmes. Und zweitens, warum um alles in der Welt ist dieses Ding so unfassbar laut? Und wie heißt eigentlich dieser Song nochmal? Weil ganz ehrlich, so oder so ähnlich hört sich das einfach an. Und eigentlich fehlt nur noch H.P. Baxter, der mir über die Kopfhörer irgendwas ins Ohr brüllt und ja, dann wäre der Fiebertraum perfekt. Falls ihr das alles kennt, na dann herzlichen Glückwunsch. Ihr habt schon mal mitten in Nobelpreisforschung gelegen. 2003 ging der Medizin-Nobelpreis nämlich an Paul Lauterbur und Peter Mansfield für entscheidende Entdeckungen rund um die Magnetresonanztomographie, also genau die Technik, die hinter dem MRT steckt. Und die kann etwas ziemlich Beeindruckendes, nämlich Ärzte können damit sehr detailliert in unseren Körper schauen, ohne dafür erstmal zum Skalpell greifen zu müssen. Aua. Und anders als beim Röntgen arbeitet ein MRT auch nicht mit Röntgenstrahlung. Also ungemütlich, aber genial.
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1: Ich bin Dirk Zeitler. Sicherheitsbehörden haben nach Angaben der nordrhein-westfälischen Landesregierung im Ausland ein Mitglied der russischen Hackergruppe Kwilin festgenommen. Dabei handelt es sich um eines der bekanntesten und aggressivsten Hackernetzwerke weltweit, so das NRW-Innenministerium.
2: Der festgenommene 28-jährige Russe sei einer der führenden Köpfe der Hackergruppe Kwilin, so NRW-Innenminister Reul. Ermittler des Landeskriminalamtes hätten die Hackergruppe infiltriert und monatelang überwacht. Schließlich habe der 28-Jährige im Mai in Japan Urlaub machen wollen. Dort sei er in Tokio festgenommen und inzwischen nach Deutschland ausgeliefert worden. Die Hackergruppe habe weltweit tausende Unternehmen erpresst, in Deutschland 150 und Milliarden an Lösegeldforderungen gestellt. Onni Thorau, Nachrichtenredaktion.
1: Im Kanzleramt in Berlin sind Spitzenvertreter von Union und SPD zu Beratungen im Koalitionsausschuss zusammengekommen. Bei verschiedenen geplanten Reformen streiten die Regierungsparteien noch. Für zusätzlichen Druck sorgen die Wahlerfolge der AfD.
3: Ein Bekenntnis, den eigentlich schon abgesprochenen Reformkurs auch durchzuziehen, das erwartet Kanzler Merz von den Gesprächen wieder einmal, muss man sagen, denn schon mehrfach hatten Union und SPD versprochen, nicht mehr zu streiten, sondern zu liefern. Auch um der AfD den Wind aus den Segeln zu nehmen und Vertrauen in die Politik zurückzugewinnen. Aber es hakt weiter an vielen Stellen. Bei der Rentenreform fehlt immer noch ein Gesetzentwurf. Bei Plastik- oder Zuckersteuer gehen der Union die Pläne aus der SPD zu weit. Jan-Henner Reitze, Nachrichtenredaktion.
1: Russland hat die Ukraine erstmals in diesem Herbst mit einem der gefürchteten kombinierten Angriffe mit ballistischen Raketen, Marschflugkörpern und Kampfdrohnen überzogen. Die Ukraine hatte danach viele Tote, Dutzende Verletzte und schwere Schäden zu beklagen. Präsident Zelensky sprach am Abend von mindestens 25 Toten und über 100 Verletzten. In der Nähe des Münchner Flughafens ist möglicherweise eine freilaufende Raubkatze unterwegs. Nach erster Einschätzung könnte es sich um einen Puma handeln, sagte eine Sprecherin des Landratsamts Erding. Laut der Kreisbehörde ist die mutmaßliche Raubkatze in der Gemeinde Oberding gesichtet worden. Dies liegt nur wenige Kilometer vom Airport München entfernt. Das Landratsamt rief die Bevölkerung zur Vorsicht auf. Das waren die Nachrichten mit Dirk Zeitler.
4: Das Wetter. Wird eine nasse Nacht, auch richtig ordentlich Regen hier und da mal, teilweise auch mit Gewittern und Sturmböen. Morgen kriegen wir praktisch die Light-Version davon, ab und zu Regen, aber hier und da lockert es auch streckenweise mal auf. Vor allem wird es aber kühler, morgen nur noch maximal 12 bis 16 Grad.
5: NRW Verkehr.
4: Zwei mittelgroße Staus, A1 Euskirchen-Köln zwischen Hürth und Gleuel, dichter Verkehr 7 Minuten und A44 Dortmund-Kassel zwischen Marsberg und Diemelstadt, 2 Kilometer sind 10 Minuten. Gute Fahrt, kommt gut an. Hi, Sebastian Pulli hier und jetzt zwei Songs nacheinander, die für zwei komplett unterschiedliche Schulen von Musik stehen. Hozier, Too Sweet. Musikalisch hoch anspruchsvoll, gar nicht orientiert an Trends und klingt wie nichts anderes, große Kunst. Und davor der Mainstream Nummer 1 Song, im Ursprung gemacht mit KI, um die möglichst breite Masse mitzunehmen. Moving to the Sun. Beides geil, aber auf ganz andere Art. Einen schönen Abend.
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0: Maria. Ach Herbst, da sind wir wieder mehr drin. Die Stromkosten für die PlayStation sehr teuer gerade.
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0: Alternativ hätten wir jetzt im Programm diverse Buchtipps für euch für den Herbst. Jetzt vom Kollegen Jonas Mikolajczak. Du hast vorgelegt Brandon Sanderson, Kinder des Nebels, der erste Teil der Nebelgeborenen-Reihe, hast du gesagt. Niklas, es klingt sehr nach Herbst.
2: Ja, tatsächlich. Und es ist auch so ein bisschen Halloweenös, sag ich mal. Es spielt in einer Welt, die fast durchgängig vom Nebel geplagt ist und auch sonst gar nicht mal so geil zum Leben ist. Denn diese Welt lebt seit über 1000 Jahren unter der Knechtschaft einer Art Gott, dem obersten Herrscher. Und wer nicht zum Adel gehört, der hat in dieser Welt auch nichts zu sagen.
0: Also Klassensystem klingt gesellschaftskritisch auf eine Art und etwas modernere Fantasy, ne?
2: Ja, teilweise schon. Unser Hauptcharakter ist die 16-jährige Vin, ein Straßenkind, was auf einmal herausfindet, dass sie eine Nebelgeborene ist. Das bedeutet, sie kann gewisse Metalle benutzen, um Fähigkeiten zu kriegen. Das sind jetzt aber nicht so einfache Zaubertricks, sondern es arbeitet sehr viel mit Physik und der Wechselwirkung von den Metallen. Wird alles super cool beschrieben in dem Buch. Ja, und Vin wird dann per Zufall Teil einer Untergrundbande, die den hirnrissigen Plan hat, den 1000-jährigen Herrscher zu stürzen.
0: Okay, wenn ihr sagt, das klingt nach was für mich. Die Nebelgeborenen-Reihe, Teil 1, Kinder des Nebels, Brandon Sanderson. Danke, Jonas.
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0: Der Uselherbst kündigt sich an, heute Nacht mit Pauken und Trompeten bzw. Regen, Gewitter und Sturm. Morgen über den Tag ist er dann nicht mehr ganz so wild unterwegs, da ab und zu mal nass, teilweise Gewitter möglich, aber ab und zu gibt's auch mal Auflockerungen. Deutlich kühler auf jeden Fall, 12 bis 16 Grad morgen nur noch maximal.
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0: Nix Großes, einmal die A1 Euskirchen-Köln haben wir zwischen Hürth und Gleuel, dichter Verkehr, 7 Minuten obendrauf. Und A3 Köln-Frankfurt zwischen Kreuzborn-Siegburg und Bad Honnef-Linz, 1 Kilometer, 2 Minuten. Gute Fahrt, kommt gut an. Sebastian Pulli hier und Kesha gleich mit TikTok. Die erste Zeile ja da schlecht gealtert. Wake up in the morning feeling like P. Diddy. Wache morgens auf, fühle mich wie P. Diddy. Ja, der Rapper, ja damals noch sehr, sehr cool in der Außenwahrnehmung, ist ja inzwischen verurteilt wegen Sexualstraftaten zu mehr als 4 Jahren Haft. Und deshalb singt Kesha inzwischen live bei dem Song Wake up in the morning like F. Pünktchen, Pünktchen, Pünktchen, P. Diddy, der Stinkefinger an ihn. TikTok gibt's gleich hier, aber erstmal Shallow. Lady Gaga, Bradley Cooper, kommt gut durch die Nacht.
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0: Bloody Sunday. 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McDonald's hat ja offenbar festgestellt, der Trend in der Gesellschaft geht eher zum Gesundheitsbewussten. 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

0: 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McDonald's, das ist für mich Kindheit, Jugend, Geborgenheit. 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Also, hört auf mit diesem Edel-Healthy-Scheiß und seht lieber zu, dass der Big Rösti wieder an den Start kommt.
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1: Ich bin Dirk Zeitler. Die Spitzen von Union und SPD haben ihre Beratungen im Koalitionsausschuss nach etwa 4 Stunden beendet. Um 22.08 Uhr verließ CSU-Chef Söder das Kanzleramt, eine Minute später der SPD-Landesvorsitzende Klingbeil. Über die Ergebnisse soll erst am Morgen unterrichtet werden. Hauptthemen der Sitzung waren die weitere Umsetzung der Reformvorhaben. Die Stimmung wurde als gut und sehr konstruktiv beschrieben. Sicherheitsbehörden haben nach Angaben der nordrhein-westfälischen Landesregierung im Ausland ein Mitglied der russischen Hackergruppe Shilin festgenommen. Dabei handele es sich um eines der bekanntesten und aggressivsten Hackernetzwerke weltweit, so das NRW-Innenministerium.
2: Der festgenommene 28-jährige Russe sei einer der führenden Köpfe der Hackergruppe Shilin, so NRW-Innenminister Reul. Ermittler des Landeskriminalamtes hätten die Hackergruppe infiltriert und monatelang überwacht. Schließlich habe der 28-Jährige im Mai in Japan Urlaub machen wollen. Dort sei er in Tokio festgenommen und inzwischen nach Deutschland ausgeliefert worden. Die Hackergruppe habe weltweit tausende Unternehmen erpresst, in Deutschland 150 und Milliarden an Lösegeldforderungen gestellt. Onni Thorau, Nachrichtenredaktion.
1: Mit Durchsuchungen in verschiedenen Städten in NRW, in Berlin und den Niederlanden ist die Polizei gegen eine Bande von Goldschmugglern vorgegangen. 3 Hauptverdächtige wurden festgenommen. Es geht um den Verdacht der Geldwäsche.
3: Mit Geld aus Drogengeschäften soll die Bande bei verschiedenen Juwelieren Altgold gekauft haben. Das wurde eingeschmolzen und zu Barren verarbeitet. Die wurden dann in die Türkei geschmuggelt. Insgesamt geht es um 4 Tonnen Gold im Wert von mehr als 200 Millionen Euro. Die Geldwäsche soll die Bande sozusagen als Dienstleistung angeboten haben. Sichergestellt wurden auch mehrere Autos mit professionell eingebauten Schmuggelverstecken. Jan-Henner Reitze, Nachrichtenredaktion.
1: Beim Frontalzusammenstoß eines Autos mit 3 Kleinkrafträdern sind in Brandenburg 4 Menschen ums Leben gekommen. Der Unfall passierte am Abend bei Biesetal, wie die Polizei mitteilte. Demnach wollte der Autofahrer mehrere Fahrzeuge überholen und stieß dabei mit 3 von 4 entgegenkommenden Mopeds zusammen. Der Wagen geriet dann in Brand.
4: Das Wetter. Das ist wirklich ein ungemütliches Wetter. Stark Regen, immer mal wieder örtlich, ist auch mal ein Gewitter drin. Temperaturen so zwischen 9 und 12 Grad. Dann nachher der Donnerstag. Dann nachher der Tag wird auch nicht so viel besser. Bedeckt, immer wieder Regen, Temperaturen so zwischen 12 und 16 Grad. Also es wird nicht nur regnerischer, es wird auch frischer. Und auch am Freitag gibt es immer wieder Wolken und es ist immer wieder regnerisch zwischendurch bei 11 bis 14 Grad. Und auch der Samstag, der wird auch relativ regnerisch, aber da gibt es ein paar Wolkenlücken endlich mal und ein paar trockenere Phasen.
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5: A4 Köln-Aachen zwischen Kreuz-Aachen und Grenzübergang Fetschau, 3 Kilometer Stau. Und A44 Düsseldorf-Essen zwischen Düsseldorf-Stockum und Kreuz-Düsseldorf-Nord, 1 Kilometer stockender Verkehr. Wir wünschen allen unterwegs gute Fahrt.
4: Schöne Nacht mit uns. Robbie Williams ist ja derzeit auf Europa-Tour. Unter anderem hat er ja auch schon Halt gemacht in Düsseldorf in diesem Jahr. Und jetzt hat er angekündigt, im nächsten Jahr, da macht er vielleicht so 1-2 Festivals. Und er kommt auch für ein Festival nach Deutschland, zum Lollapalooza. Das ist dummerweise in Berlin, also ein bisschen weiter weg. Aber ich sag mal so, wir holen euch Robbie Williams jetzt, in diesem Moment, nach NRW. Wir spielen ihn nämlich gleich. Robbie Williams mit Let Me Entertain You.
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0: Das kennt ihr vielleicht auch, ja, von den Kindern, wenn die mal von der Schule zurückkommen und euch dann erzählen, war aber wieder so dreckig da, vor allen Dingen die Schulklos und so. Aber, dass ihr vom Schuldirektor eine E-Mail bekommt, wo drin steht, so, ihr könnt überlegen, ob ihr die Kinder heute zur Schule bringt oder nicht, weil die Schule ist unfassbar dreckig. Das will ich keinem zumuten. Das ist neu. Kollege Sascha Fassbender, ist so ähnlich passiert in Minden, ne?
1: Ja, genau. Wegen Personalmangel wurde die Schule einfach mehrere Tage nicht sauber gemacht. Also Personalmangel beim Reinigungsunternehmen. Die Stadt Minden hat der Reinigungsfirma dann auch gekündigt. Dann hat die Schule gesagt, die Eltern sollen selbst entscheiden, ob die Kids in die dreckige Schule gehen oder eben nicht.
0: Ist bei vielen Eltern ja weniger eine Frage der Lust und mehr eine Frage der Betreuung, würde ich mal sagen,
1: ja,
0: oder?
1: Ja, ganz genau. Deswegen sind tatsächlich relativ viele Schulkinder in die Klassen gekommen, in die dreckigen Klassen.
0: Ich will es mir gar nicht vorstellen, wie es da ausgesehen haben muss. Sascha, du hast ja mit dem Direktor dieser Grundschule an der Bastau in Minden gesprochen. Ja. Wie ist der aktuelle Stand?
1: Besser, deutlich besser. Gestern waren wieder Reinigungskräfte da und es ist jetzt auch wieder sauber und es gibt jetzt auch ein Sportfest.
0: So. Happy End. Also. Krasse Geschichte da in Minden.

0: Das Wetter.
1: Ungemütliche Nacht ist es derzeit. Es ist bedeckt, es regnet. Teilweise ist sogar Gewitter örtlich mal drin und auch Starkregen. Und nachher im Tagesverlauf geht es eigentlich so weiter. Also relativ regnerisch, auf jeden Fall wolkig und Temperaturen so zwischen 12 und 16 Grad. Und auch der Freitag wird eher ungemütlich. Sehr viel Regen ist dabei, bis 14 Grad. Am Samstag gibt es zumindest wieder ein paar trockenere Phasen.
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2: A40 Duisburg-Venlo zwischen Wachtendonk und Wankum. 1 Kilometer Stau. Und A44 Düsseldorf-Essen zwischen Düsseldorf-Stockum und Kreuz Düsseldorf-Nord. 1 Kilometer stockender Verkehr. Wir wünschen allen unterwegs gute Fahrt.
1: Bon Jovi kommen vermutlich. Das hoffen zumindest die Fans und so ein paar deuten es sogar schon an aus dem Kreise von Bon Jovi. Sie kommen nach Deutschland für ein einziges Konzert oder zumindest für Konzerte in einer Stadt nur. Also sie touren nicht so richtig durch Deutschland. Ist ja gerade sehr, sehr trendy. Die Backstreet Boys haben es vorgemacht. Die haben ja ihre 10 Konzerte nur in Düsseldorf gegeben in Europa. Und Bon Jovi wollen es auch so machen. Zumindest nur ein paar Konzerte geben. Und das dann auch nur in München. Ist aber alles noch nicht bestätigt. Und deswegen müssen wir noch abwarten. Ihr müsst nicht abwarten, bis ihr Bon Jovi hört. Ihr hört sie gleich bei uns mit Always aus den 90ern. Vorher noch Cyril und Christina Perry. Schöne Nacht mit uns.
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0: Ich bin Dirk Zeitler. Der frühere BND-Präsident August Hanning sitzt in Untersuchungshaft. Ein Ermittlungsrichter am Bundesgerichtshof in Karlsruhe setzte den Haftbefehl gegen den 80-Jährigen in Vollzug. Ihm wird Spionage vorgeworfen.
1: Nach seiner Beamtenlaufbahn soll Hanning über Jahre von seinem früheren Büroleiter interne BND-Dokumente bekommen und für seine Tätigkeit als Sicherheitsberater verwendet haben. Kunden dieses Geschäftsmodells sollen unter anderem Nachrichtendienste anderer Länder gewesen sein. Welche genau ist unklar, auch welche geheimen BND-Infos so nach außen gedrungen sind. Der frühere Büroleiter sitzt auch schon in Untersuchungshaft wegen Beihilfe. Jan-Henner Reitze, Nachrichtenredaktion.
0: Die Spitzen von Union und SPD haben ihre Beratungen im Koalitionsausschuss am Abend nach etwa 4 Stunden beendet. Über die Ergebnisse soll erst am Morgen unterrichtet werden, voraussichtlich schriftlich. Hauptthema der Sitzung war die weitere Umsetzung der Reformvorhaben. Die Stimmung wurde als gut und sehr konstruktiv beschrieben. Sicherheitsbehörden haben nach Angaben der nordrhein-westfälischen Landesregierung im Ausland ein Mitglied der russischen Hackergruppe Shilin festgenommen. Dabei handele es sich um eines der bekanntesten und aggressivsten Hackernetzwerke weltweit, so das NRW-Innenministerium.
2: Der festgenommene 28-jährige Russe sei einer der führenden Köpfe der Hackergruppe Shilin, so NRW-Innenminister Reul. Ermittler des Landeskriminalamtes hätten die Hackergruppe infiltriert und monatelang überwacht. Schließlich habe der 28-Jährige im Mai in Japan Urlaub machen wollen. Dort sei er in Tokio festgenommen und inzwischen nach Deutschland ausgeliefert worden. Die Hackergruppe habe weltweit tausende Unternehmen erpresst, in Deutschland 150 und Milliarden an Lösegeldforderungen gestellt. Onni Thorau, Nachrichtenredaktion.
0: Bei einem Frontalzusammenstoß sind in Brandenburg 4 Menschen ums Leben gekommen. Der Unfall passierte am Abend bei Biesenthal im Landkreis Barnim, wie die Polizei mitteilte. Demnach wollte der Autofahrer mehrere Fahrzeuge überholen und stieß dabei mit 3 von 4 entgegenkommenden Mopeds zusammen. Der Wagen geriet dann in Brand.
3: Das Wetter.
4: Das ist eine sehr, sehr ungemütliche Nacht, mit der wir da gerade rechnen müssen. Immer mal wieder gibt es Starkregen örtlich. Es kann auch mal ein Gewitter dabei sein, 9 bis 12 Grad. Und nachher im Tagesverlauf wird es nicht so richtig viel wärmer, 12 bis 16 Grad. Dann und auch da immer mal wieder Regen, teilweise auch kurze Gewitter, aber das nur örtlich. Und ja, von der Sonne ist eigentlich heute dann im Tagesverlauf nichts zu sehen. Am Freitag wird es dann auch eher ungemütlich, sehr viel Regen und sehr viel Wolken und Temperaturen dann auch nur noch so bis 14 Grad.
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6: Zurzeit liegen uns keine Meldungen vor. Wir wünschen allen unterwegs gute Fahrt.
4: 8. Oktober, es ist Donnerstag, Woche ist ja auch schon fast wieder geschafft. Egal, wo ihr gerade seid, weswegen ihr nicht schlafen könnt oder nicht schlafen dürft, wir sind bei euch. Jetzt mit 3 Hits. Gute Nacht.
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0: Ihr wart doch schon Pilze sammeln bestimmt, oder? Komm, es ist Herbst. Und natürlich könnten wir euch jetzt wirklich Tipps zur Pilzsuche geben. Aber die Todesrate ist da immer so hoch, deswegen machen wir das besser nicht mehr. Es ist ein Scherz, hallo. Nee, aber statt Tipps haben wir uns gedacht, Mensch, wie wär's, wenn wir nicht nur eure Küche, sondern auch euren Wortschatz herbstlich ein bisschen aufpimpen. Statt Herbstdeko im Fenster hübschen wir euren Fundus an Schimpfwörtern herbstlich auf. Wir sind bei Pilznamen fündig geworden. Kollegin Laura Potting ist da, hallo.
1: Hallo, du geschmückter Schleimkopf.
0: Das ist nett. Wir dachten uns, wir beleidigen uns einfach mit Pilznamen. Das funktioniert sehr gut. Passt wunderschön zum Herbst. Oh, Sünde. Und so kreativ besser, als wenn man sagt, dumme Sau, oder?
1: Ja, das stimmt. Der geschmückte Schleimkopf ist übrigens essbar. Darfst aber nicht mit dem schönen gelben Klumpfuß verwechseln. Das wird dann gefährlich.
0: Ja, wir halten uns streng an echte Pilznamen, wie ihr merkt. Schön gelber Klumpfuß. Das gefällt mir als Beleidigung. Wie wolltest du unseren Chef letztens noch nennen?
1: Du rötelnder Wüstling.
0: Laura, bitte, reiß dich zusammen, du krause Glucke.
1: Vielen Dank.
0: Warum? Nee, Moment, ich wollte dich beleidigen. Was ist
1: dann musst du aber was Besseres aussuchen.
0: Was
1: im Netz steht, die krause Glucke ist eine Delikatesse. Wer sie findet, ist ein Glückspilz. Und sie hat ein einzigartiges optisches Erscheinungsbild. Und ich muss sagen, das trifft alles auf mich zu.
0: Ja, dass du immer direkt so größenwahnsinnig dann werden musst, ich weiß es auch nicht.
1: Pass mal auf, du gedrungener Wulstling.
0: Oh, jetzt wird's aber sehr gut. Oh, nicht so gut, aber gekocht, durchaus essbar. Wobei auch hier Verwechslungsgefahr besteht mit einem giftigen Pilz. Ne?
1: Wobei im Internet auch steht, der Geschmack des Wulstlings ist unbedeutend. Das passt wieder zu dir.
0: Ich bedeute dir also nichts, du blöde Bauchwehkoralle.
1: Jetzt geht's aber wirklich zu weit.
0: Warum, das passt es?
1: Ja, leider schon.
0: Erzähl, das will ich jetzt wissen.
1: Nee, lieber nicht. Mir. Nee, halt.
0: Los jetzt, erzähl es.
1: Okay, bei Wikipedia steht, die Bauchwehkoralle, auch bekannt als blasse Koralle, ist eine giftige Pilzart aus der Familie der Schweinsohrverwandten.
0: Herrlich, da gibt es so viele Parallelen zu dir, das ist herrlich.
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0: Das Wetter.
1: Das ist wirklich ein ungemütliches Wetter. Stark, Regen immer mal wieder örtlich. Ist auch mal ein Gewitter drin. Temperaturen so zwischen 9 und 12 Grad. Dann nachher der Donnerstag. Dann nachher der Tag wird auch nicht so viel besser. Bedeckt, immer wieder Regen. Temperaturen so zwischen 12 und 16 Grad. Also es wird nicht nur regnerischer, es wird auch frischer. Und auch am Freitag gibt es immer wieder Wolken. Und es ist immer wieder regnerisch zwischendurch bei 11 bis 14 Grad. Und auch der Samstag, der wird auch relativ regnerisch. Aber da gibt es ein paar Wolkenlücken endlich mal und ein paar trockenere Phasen.
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2: Zurzeit liegen uns keine Meldungen vor. Wir wünschen allen unterwegs gute Fahrt.
1: Das ist wirklich so eine Konstellation. Ja, da denkt man sich, hätte ich jetzt gar nicht mit gerechnet. Wir hatten das damals ja schon bei Apache 207 und Udo Lindenberg. Die haben ja mit Kometen einen richtigen Hit da geleistet und alle haben sich gedacht, was machen die beiden zusammen? Ja, Musik machen die beiden zusammen. Und letztendlich ist es nichts anderes wie der Star-DJ Martin Garrix, der sich zusammengetan hat mit dem Singer-Songwriter Ed Sheeran, ja? Also elektronische Musik mit handgemachter Popmusik. Und das passt zusammen sehr, sehr gut. Hören wir gleich Repeat It nach Ronan Keating, Father and Son.
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0: Welche Rocker haben eigentlich die 2000er geprägt? Welche Band fällt euch da ein? Es kann eigentlich nur eine geben, oder? Nickelback. Mittlerweile sind sie über 30 Jahre schon unterwegs und machen Musik. Ein neues Album ist jetzt auch am Start. Everything Under the Sun kommt am 30. Oktober raus, dauert also noch ein bisschen. Katrin Teske aus der Musikredaktion hat Bassist Mike Krüger gestern in Köln getroffen und ein Listening-Session mit Fans gab es auch noch. Es muss toll gewesen sein, oder?
1: Getroffen haben wir uns in einem schicken Hotel-Konferenzraum. Da gab es für Mike erstmal einen entkoffinierten Kaffee. War ihm ganz wichtig, weil er vor Nickelback als Barista immer ein bisschen zu viel Koffein hatte. Aber wir waren ja nicht für Kaffee da, sondern für das kommende Album. Und das hat Mike ganz simpel mit dem Titel beschrieben.
2: The album is truly best described by the title. From one end to the other of sounds and styles. You know, hard bangers to the classic love songs and everything in between. And it's everything under the sun.
1: Der Titel umfasst das ganze Spektrum des Albums, von harten Bängern bis hin zu den typischen Balladen und allem dazwischen. Also stumpf übersetzt alles unter der Sonne. 12 Songs werden auf der neuen Platte sein, keiner klingt wie der andere und Mike hat auch schon einen klaren Favoriten.
2: Technicolor Steamboat is probably the one that I think is the most fun, because it's kind of unusual.
1: Den mag er, weil er so anders und ungewöhnlich klingt, ähnlich ungewöhnlich wie Nickelbacks Entscheidung, das Album vor Veröffentlichung Fans im Kino zu zeigen. Und deswegen hieß es nach dem Interview auch ab ins Kino. Da haben die Fans schon im Saal gewartet und dann zack ging es auch schon los. Alle 12 Songs liefen einer nach dem anderen. Mal mit Musikvideo, mal ohne. Und die Meinung der Fans?
3: Ja. Anders als was man so kennt.
4: Ich find's mega.
5: Besonders hat mir gefallen, dass es sehr dynamisch war und man einfach so eine andere Seite von denen auch nochmal kennenlernt. So ein bisschen was Tanzbares. Hat mir sehr gut gefallen.
6: Ja, war mega gut.
1: Aber das Highlight blieb natürlich die Fragerunde mit Mike höchstpersönlich, bei der die Fans ihre Fragen zum Album und auch generell frei raushauen konnten. Und auch da.
7: Wahnsinn. Puls von 200. Aber super netter Typ, also wirklich ganz authentisch.
5: Super nahbar, super witzig.
8: Das ist toll, dass er sich für uns die Zeit nimmt, mit uns Bilder macht, Fragen beantwortet. Ne? So ein Fanherz lebt davon.
1: Also ein schöner und gelungener Abend und ein vielseitiges Album, auf das wir uns freuen können.
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